0: gezogen. Den Auftakt macht Freitag ab 19 Uhr eine Party im Festzelt. Neben dem Traktorpulling am Samstag gibt es auch eine Oldtimer-Ausstellung, Hüpfburgen und Kinderschminken. Soweit die Schlagzeilen aus der Region und jetzt weiter mit den Weltnachrichten.
1: Ich bin Ursula Winkler. In Sachsen-Anhalt geht der Landtagswahlkampf in die letzte Phase. Zwei Tage vor dem Wahlsonntag veranstalten mehrere Parteien heute Abschlusskundgebungen und wollen um Stimmen der noch unentschlossenen Wählerinnen und Wähler kämpfen. Nach den jüngsten Umfragen geht die AfD mit einem klaren Vorsprung ins Rennen. Sie hofft auf eine absolute Mehrheit, um dann erstmals in Deutschland eine Landesregierung zu führen. Nach den Angriffen auf die Stromanlagen in Brandenburg und Nordrhein-Westfalen wird über einen besseren Schutz kritischer Infrastruktur diskutiert. Im Gespräch sind unter anderem Überwachungskameras und Drohnenabwehr.
2: Unionsfraktionsvize Kring sieht auch die Betreiber in der Verantwortung. Nötig seien etwa gesicherte Zäune, Alarmanlagen, zuverlässige IT, Stromgeneratoren und Vorräte. NRW-Innenminister Reul fordert zusätzliche Möglichkeiten für die Betreiber kritischer Infrastruktur. Bislang sei es ihnen nicht erlaubt, ihre Anlagen etwa zur Stromversorgung mit Videokameras zu überwachen. Eine Überwachung sei aber zwingend erforderlich. Und beim Datenschutz sei Deutschland sehr sensibel. Jetzt zeige sich, was das bedeute, so Reul. David Riemer, Berlin.
1: Billigbestellungen aus China sollen in der EU bald teurer werden. Ab November soll für kleine Pakete aus dem Onlinehandel eine neue Bearbeitungsgebühr fällig werden. Damit will die EU gegen die riesigen Mengen günstiger Importware vorgehen.
3: Die EU will den Direktversand aus Drittländern, vor allem China, zollfrei und fast unkontrolliert abschaffen. Was im November kommt, die Bearbeitungsgebühr, ist bereits die zweite Stufe des Plans. Schon im Juli fiel die bisherige Zollfreigrenze von 150 Euro. Seither gilt für die kleinen Sendungen ein Pauschalzoll von 3 Euro. Schon dieser Zoll hatte die Einfuhren sinken lassen. So soll es jetzt auch weitergehen, meint die EU. 6 Milliarden kleine Pakete kamen letztes Jahr noch in die EU, fast alle aus China. Dieter Ebeling, Brüssel.
1: Der VW-Aufsichtsrat hat sich überraschend auf ein Sparpaket geeinigt. Der Autobauer will in den kommenden Jahren weitere 50.000 Stellen streichen. Diese Anpassung der weltweiten Personalkapazitäten sei notwendig, um die Ziele des Transformationsprogramms zu erreichen, teilte der Konzern mit. 4 Werke stehen auf der Kippe. Dabei geht es um die Standorte Emden, Zwickau, Hannover und Neckarsulm.
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5: Mit Katharina Morg. In der Nacht zum Freitag sinken die Tiefstwerte auf 18 Grad. Dazu ist es stark bewölkt und auch stellenweise regnerisch. Der Freitag wird dann ebenfalls stark bewölkt und teilweise mit Gewittern und Regenfällen bei bis zu 23 Grad. Auch hier halten die Windböen an. Und auch am Samstag müssen wir mit Wind rechnen. Hier allerdings bei einem Mix aus Sonne und Wolken bei bis zu 21 Grad.
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2: Es ist 3 Uhr. 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
3: Die Schlagzeilen aus der Region mit Kerstin Wilke. Last-Minute-Date zur Ausbildung in Hameln. Am 9. September können Jugendliche im Lalü im Hefehof noch auf die Suche nach einem Ausbildungs- oder Praktikumsplatz gehen. Von 10 bis 14 Uhr stellen sich 15 heimische Unternehmen aus unterschiedlichen Branchen dort vor. Gesucht werden Nachwuchskräfte für Ausbildungsplätze und Praktika, sowohl für dieses Jahr als auch bereits für 2027. Eine Anmeldung über die Website der IHK Hannover ist erforderlich. Die Kreisverkehrswacht Hameln-Pyrmont bietet Ende September ein Pedelec-Training in Bad Münder an. Der Kurs besteht aus einer 45-minütigen theoretischen Einweisung und einem praktischen Teil auf einem Sicherheitsparcours. Das Pedelec-Training in Bad Münder am 30. September beginnt um 15 Uhr. Anmeldungen sind telefonisch oder per E-Mail bei der Kreisverkehrswacht möglich. An diesem Wochenende wird in Hemmendorf zum zweiten Mal zum Traktor-Pulling eingeladen. Auf einem Feld in der Nähe der Grillhütte in Hemmendorf werden wieder Bremsschlitten von den unterschiedlichsten alten und neuen Traktoren gezogen. Den Auftakt macht Freitag ab 19 Uhr eine Party im Festzelt. Neben dem Traktor-Pulling am Samstag gibt es auch eine Oldtimer-Ausstellung, Hüpfburgen und Kinderschminken. Soweit die Schlagzeilen aus der Region und jetzt weiter mit den Weltnachrichten.
4: Ich bin Ursula Winkler. In Sachsen-Anhalt geht der Landtagswahlkampf in die letzte Phase. Zwei Tage vor dem Wahlsonntag veranstalten mehrere Parteien heute Abschlusskundgebungen und wollen um Stimmen der noch unentschlossenen Wählerinnen und Wähler kämpfen. Nach den jüngsten Umfragen geht die AfD mit einem klaren Vorsprung ins Rennen. Sie hofft auf eine absolute Mehrheit, um dann erstmals in Deutschland eine Landesregierung zu führen. Nach den Angriffen auf das Stromnetz in Brandenburg und Nordrhein-Westfalen wird weiter über einen besseren Schutz diskutiert. Hans-Walter Borries vom Bundesverband für den Schutz kritischer Infrastrukturen spricht von einer neuen Dimension der Bedrohung.
5: Borries bezeichnet die Angriffe als hybride Vorkriegsführung und sagt, eigentlich sei das eine Aufgabe für die Bundespolizei. Die technischen Schutzmöglichkeiten seien vorhanden, könnten die Unternehmen aber das 4- bis 6-fache kosten. NRW-Innenminister Reul fordert unter anderem eine Diskussion über Videoüberwachung und Drohnenabwehr. Dafür müssten zunächst allerdings die gesetzlichen Grundlagen und Fragen zu Zuständigkeit, Qualifikation und Haftung geklärt werden. Das sagte der Brandenburger SPD-Innenpolitiker Stohn. David Riemer, Berlin.
4: Am Wochenende mal ein Bierchen, das ist vor allem jungen Männern in Deutschland nicht genug. Fast die Hälfte der Männer zwischen 18 und 25 Jahren neigt zumindest zeitweise zu exzessivem Alkoholkonsum. Das ergab eine Umfrage im Auftrag des Bundesinstituts für öffentliche Gesundheit.
6: Knapp 46% der befragten jungen Männer gaben an, sich im vergangenen Jahr gelegentlich in den Rausch getrunken zu haben. Bei den Frauen zwischen 18 und 25 sagten das 26%. Und selbst bei Jugendlichen, also den 12- bis 17-Jährigen, gaben knapp 15% an, schon mal auf Partys die Kontrolle zu verlieren. Die Umfrage zeigt aber gleichzeitig, dass diese Exzesse Ausnahmen sind, denn regelmäßiger Alkoholkonsum ist bei jungen Erwachsenen so unbeliebt wie noch nie. Sie trinken seltener als früher und beginnen generell auch später damit. Diana Kramer, Nachrichtenredaktion.
4: Der VW-Aufsichtsrat hat sich überraschend auf ein Sparpaket geeinigt. Der Autobauer will in den kommenden Jahren weitere 50.000 Stellen streichen. Diese Anpassung der weltweiten Personalkapazitäten sei notwendig, um die Ziele des Transformationsprogramms zu erreichen, teilte der Konzern mit. 4 Werke stehen auf der Kippe. Dabei geht es um die Standorte Emden, Zwickau, Hannover und Neckarsulm.
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7: Mit Katharina Morg. In der Nacht zum Freitag sinken die Tiefstwerte auf 18 Grad. Dazu ist es stark bewölkt und auch stellenweise regnerisch. Der Freitag wird dann ebenfalls stark bewölkt und teilweise mit Gewittern und Regenfällen bei bis zu 23 Grad. Auch hier halten die Windböen an. Und auch am Samstag müssen wir mit Wind rechnen. Hier allerdings bei einem Mix aus Sonne und Wolken bei bis zu 21 Grad.
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2: Es ist 4 Uhr. 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
3: Die Schlagzeilen aus der Region mit Kerstin Wilke. Last-Minute-Date zur Ausbildung in Hameln. Am 9. September können Jugendliche im Lalü im Hefehof noch auf die Suche nach einem Ausbildungs- oder Praktikumsplatz gehen. Von 10 bis 14 Uhr stellen sich 15 heimische Unternehmen aus unterschiedlichen Branchen dort vor. Gesucht werden Nachwuchskräfte für Ausbildungsplätze und Praktika, sowohl für dieses Jahr als auch bereits für 2027. Eine Anmeldung über die Website der IHK Hannover ist erforderlich. Die Kreisverkehrswacht Hameln-Pyrmont bietet Ende September ein Pedelec-Training in Bad Münder an. Der Kurs besteht aus einer 45-minütigen theoretischen Einweisung und einem praktischen Teil auf einem Sicherheitsparcours. Das Pedelec-Training in Bad Münder am 30. September beginnt um 15 Uhr. Anmeldungen sind telefonisch oder per E-Mail bei der Kreisverkehrswacht möglich. An diesem Wochenende wird in Hemmendorf zum zweiten Mal zum Traktor-Pulling eingeladen. Auf einem Feld in der Nähe der Grillhütte in Hemmendorf werden wieder Bremsschlitten von den unterschiedlichsten alten und neuen Traktoren gezogen. Den Auftakt macht Freitag ab 19 Uhr eine Party im Festzelt. Neben dem Traktor-Pulling am Samstag gibt es auch eine Oldtimer-Ausstellung, Hüpfburgen und Kinderschminken. Soweit die Schlagzeilen aus der Region und jetzt weiter mit den Weltnachrichten.
4: Ich bin Ursula Winkler. In Sachsen-Anhalt geht der Landtagswahlkampf in den Endspurt. Nach den jüngsten Umfragen wird die AfD die Wahl mit einem klaren Vorsprung gewinnen. Auch das politische Berlin blickt gespannt auf die Wahl.
5: Die meisten Parteien fahren viel Politprominenz hier aus der Hauptstadt auf. Die AfD hofft auf die absolute Mehrheit, um dann erstmals in Deutschland eine Landesregierung anzuführen. Schafft sie das nicht, dürfte es schwierig werden, eine Koalition auf die Beine zu stellen, denn die meisten anderen Parteien haben eine Zusammenarbeit mit der AfD ausgeschlossen. Aktuell regiert in Sachsen-Anhalt eine Koalition aus CDU, SPD und FDP. Das Bündnis wird aber allen Umfragen zufolge seine Mehrheit verlieren. Laut Befragung der Forschungsgruppe Wahlen waren zuletzt noch 31% der Befragten nicht sicher, wen oder ob sie wählen wollen. David Riemer, Berlin.
4: Nach dem Fund eines verdächtigen Gegenstands an einem Umspannwerk in Dormagen zwischen Köln und Düsseldorf geht die Polizei von einem Sabotagedelikt aus. Den Ermittlern liege ein Bekennerschreiben vor, sagte ein Polizeisprecher der Deutschen Presseagentur. In dieser Woche hatte es bereits zwei Angriffe auf Umspannwerke gegeben, in Bergheim bei Köln und in Brandenburg. Die Ermittler gehen auch bei diesen beiden Fällen von Sabotage aus. Experten des IFO-Instituts zeigen sich mit Blick auf die deutsche Wirtschaft jetzt optimistischer. Sie haben die Konjunkturprognose überraschend stark erhöht. Die Ökonomen erwarten nun dieses Jahr ein Wachstum des Bruttoinlandsprodukts von 1,4%, 0,6 Prozentpunkte mehr als bisher.
6: Trotz all der Hiobsbotschaften der vergangenen Jahre sind die deutschen Unternehmen offenbar widerstandsfähig. Das liege unter anderem am schuldenfinanzierten Investitionspaket der Bundesregierung, so die Experten des IFO-Instituts. Aber auch eine gestiegene Nachfrage aus dem Ausland trage zu den positiven Entwicklungen bei. Auch das Deutsche Institut für Wirtschaftsforschung zeigt sich optimistisch und hat seine Prognose für die deutsche Wirtschaft jetzt mehr als verdoppelt. Es gibt aber nicht nur gute Nachrichten, denn parallel nimmt die Staatsverschuldung zu und auch die Inflationsrate wird nach der Prognose des IFO-Instituts weiter steigen. Fiona Reinhardt, Nachrichtenredaktion.
4: Der VW-Aufsichtsrat hat sich überraschend auf ein Sparpaket geeinigt. Der Autobauer will in den kommenden Jahren weitere 50.000 Stellen streichen. 4 Werke stehen auf der Kippe in Emden, Zwickau, Hannover und Neckarsulm.
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7: Mit Katharina Morg. In der Nacht zum Freitag sinken die Tiefstwerte auf 18 Grad. Dazu ist es stark bewölkt und auch stellenweise regnerisch. Der Freitag wird dann ebenfalls stark bewölkt und teilweise mit Gewittern und Regenfällen bei bis zu 23 Grad. Auch hier halten die Windböen an. Und auch am Samstag müssen wir mit Wind rechnen. Hier allerdings bei einem Mix aus Sonne und Wolken bei bis zu 21 Grad.
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4: Die Schlagzeilen aus der Region mit Kerstin Wilke. Last-Minute-Date zur Ausbildung in Hameln. Am 9. September können Jugendliche im Lalü im Hefehof noch auf die Suche nach einem Ausbildungs- oder Praktikumsplatz gehen. Von 10 bis 14 Uhr stellen sich 15 heimische Unternehmen aus unterschiedlichen Branchen dort vor. Gesucht werden Nachwuchskräfte für Ausbildungsplätze und Praktika, sowohl für dieses Jahr als auch bereits für 2027. Eine Anmeldung über die Website der IHK Hannover ist erforderlich. Die Kreisverkehrswacht Hameln-Pyrmont bietet Ende September ein Pedelec-Training in Bad Münder an. Der Kurs besteht aus einer 45-minütigen theoretischen Einweisung und einem praktischen Teil auf einem Sicherheitsparcours. Das Pedelec-Training in Bad Münder am 30. September beginnt um 15 Uhr. Anmeldungen sind telefonisch oder per E-Mail bei der Kreisverkehrswacht möglich. An diesem Wochenende wird in Hemmendorf zum zweiten Mal zum Traktor-Pulling eingeladen. Auf einem Feld in der Nähe der Grillhütte in Hemmendorf werden wieder Bremsschlitten von den unterschiedlichsten alten und neuen Traktoren gezogen. Den Auftakt macht Freitag ab 19 Uhr eine Party im Festzelt. Neben dem Traktor-Pulling am Samstag gibt es auch eine Oldtimer-Ausstellung, Hüpfburgen und Kinderschminken. Soweit die Schlagzeilen aus der Region und jetzt weiter mit den Weltnachrichten.
5: Ich bin Ursula Winkler. In Sachsen-Anhalt geht der Landtagswahlkampf in die letzte Phase. Zwei Tage vor dem Wahlsonntag veranstalten mehrere Parteien heute Abschlusskundgebungen und wollen um Stimmen der noch unentschlossenen Wählerinnen und Wähler kämpfen. Nach den jüngsten Umfragen geht die AfD mit einem klaren Vorsprung ins Rennen. Sie hofft auf eine absolute Mehrheit, um dann erstmals in Deutschland eine Landesregierung zu führen. Deutschland treibt seinen Plan zu sogenannten Return Hubs weiter voran. In diese geplanten Abschiebezentren sollen ausreisepflichtige Ausländer kommen, die nicht in ihre Herkunftsländer zurückgebracht werden können. Heute trifft sich Innenminister Dobrindt in Kopenhagen mit Vertretern aus den Niederlanden, Österreich, Griechenland und Dänemark für Gespräche.
6: Die Länder wollen diese Abschiebezentren gemeinsam in Staaten außerhalb der EU einrichten. Mit welchen Ländern man im Gespräch ist, ist aber vorerst vertraulich. In den sogenannten Return Hubs sollen Ausländer untergebracht werden, die nicht abgeschoben werden können. Zum Beispiel, weil sich ihr Heimatland im Krieg befindet oder sie nicht zurücknehmen will. Das kann abgelehnte Asylbewerber gleichermaßen betreffen wie Ausländer, die sich strafbar gemacht haben. Die Menschenrechtsorganisation Amnesty International warnt vor Menschenrechtsverletzungen. Sekretär Skandinavien.
5: Der Literpreis für Superbenzin E10 hat einen neuen Höchststand erreicht. Nach Angaben des ADAC kostete E10 zuletzt im bundesweiten Tagesdurchschnitt 2,22 Euro pro Liter.
7: Auch Diesel ist wieder teurer und kostete im Schnitt 2,28 Euro pro Liter. Grund für die gestiegenen Spritpreise sind unter anderem die wieder aufgenommenen US-Angriffe auf den Iran und die Gegenangriffe des Landes. Die neue Eskalation hat die Rohölpreise in die Höhe getrieben. Seit Wochenbeginn ist Rohöl der Sorte Brent um mehr als 5% teurer geworden. Auch das Niedrigwasser am Rhein hat die Preise zuletzt erhöht, weil dadurch die Transportkosten gestiegen sind. David Riemer, Nachrichtenredaktion.
5: Nach dem Fund eines verdächtigen Gegenstands an einem Umspannwerk in Dormagen zwischen Köln und Düsseldorf geht die Polizei von einem Sabotagedelikt aus. Den Ermittlern liege ein Bekennerschreiben vor, sagte ein Polizeisprecher der deutschen Presseagentur. In dieser Woche hatte es bereits 2 Angriffe auf Umspannwerke gegeben, in Bergheim bei Köln und in Brandenburg. Die Ermittler gehen auch bei diesen beiden Fällen von Sabotage aus.
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8: Mit Katharina Morg. In der Nacht zum Freitag sinken die Tiefstwerte auf 18 Grad. Dazu ist es stark bewölkt und auch stellenweise regnerisch. Der Freitag wird dann ebenfalls stark bewölkt und teilweise mit Gewittern und Regenfällen bei bis zu 23 Grad. Auch hier halten die Windböen an. Und auch am Samstag müssen wir mit Wind rechnen. Hier allerdings bei einem Mix aus Sonne und Wolken bei bis zu 21 Grad.
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0: Third Eye Blind, Sammy Charmed Live. Moin Moin am Freitag. Gleich geht's hier bei uns weiter mit Musik. Unter anderem von Man at Work und Down Under. Außerdem Shaboozy mit A Bar Song. Unter anderem so starten wir dann gleich rein in diesen Freitag. Jetzt haben wir um 6 Uhr aber erstmal ein bisschen was anderes vor.
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0: Jetzt ist es 6.01 Uhr.
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0: Obwohl es seit 1948 die allgemeine Erklärung der Menschenrechte der Vereinten Nationen gibt, werden diese Ideale in vielen Ländern der Welt mit Füßen getreten. Diesen Missständen stellt sich seit 1961 die Hilfsorganisation Amnesty International entgegen, seit vielen Jahren auch in Hameln. Die Nachrichten mit Susanne Gerland.
8: Die Hamelner Ortsgruppe von Amnesty International feiert heute ihr 50-jähriges Bestehen. Seit 1976 ist Amnesty auch in Hameln eine wichtige Stimme, wenn es um den Einsatz für die Menschenrechte geht. Seitdem haben sich die Aktiven von Amnesty mit vielfältigen Aktionen für ihre Anliegen eingesetzt, zum Beispiel mit dem Briefmarathon an Hamelner Schulen oder mit dem 2022 in Bad Pyrmont eröffneten Menschenrechtspfad. Sprecherin Jutta Ludwig.
9: Wir sind ganz oft mit öffentlichen Ständen in der Stadt zum Beispiel, am Tag der Kultur und Tag der Umwelt. Immer wenn es praktisch letztendlich um Menschenrechte geht, sind wir dabei. Wir arbeiten auch sehr gerne mit der Kirche zusammen bei Veranstaltungen und dürfen die Stadt Hameln in ihrem Netzwerk unterstützen am 30.11. eines jeden Jahres. Das Netzwerk Städte für das Leben, Städte gegen die Todesstrafe.
8: Um das 50-jährige Engagement gebührend zu würdigen, lädt die Hamelner Amnesty-Gruppe heute zu einer Feier ein. Die Veranstaltung beginnt um 17.30 Uhr in den Räumen von Radioaktiv an der Deistallee 3 in Hameln. Die Emmertaler Grünen sprechen sich im Bürgermeisterwahlkampf für den SPD-Kandidaten Daniel Mayer aus. Nach eigenen Angaben hat sich der Ortsverband intensiv mit den Positionen der demokratischen Kandidaten beschäftigt und sieht bei Mayer die größten Gemeinsamkeiten. Die Grünen betonen, Emmertal brauche eine zukunftsorientierte Entwicklung mit starken Ortsteilen, einer besseren Fahrrad- und ÖPNV-Infrastruktur sowie konsequentem Klima- und Umweltschutz. Daniel Mayer stehe aus ihrer Sicht für Dialog, Bürgernähe und eine konstruktive Zusammenarbeit im Rat. Die Kreisverkehrswacht Hameln-Pyrmont bietet Ende September ein Pedelec-Training in Bad Münde an. Der Kurs besteht aus einer 45-minütigen theoretischen Einweisung und einem praktischen Teil auf einem Sicherheitsparcours, bei dem unter anderem Handling, Bremsen und Gleichgewicht trainiert werden. Die Teilnahme kostet 5 € und ist mit eigenen oder Leihpedelecs und Helmen möglich. Das Pedelec-Training in Bad Münder beginnt am 30. September um 15 Uhr. Die Teilnehmerzahl ist auf 15 Personen begrenzt. Anmeldungen sind telefonisch oder per E-Mail bei der Kreisverkehrswacht möglich. Soweit die Meldungen aus der Region. Weiter mit den Weltnachrichten.
10: Ich bin Katrin Müller. Überraschende Einigung in Wolfsburg. Der Aufsichtsrat von Volkswagen hat dem Sparpaket des Konzernvorstands einstimmig zugestimmt. Dabei will der Autobauer in den kommenden Jahren unter anderem weitere 50.000 Stellen weltweit streichen.
11: Es sind tiefe Einschnitte. Zusätzlich zum bereits beschlossenen Arbeitsplatzabbau werden weitere zehntausende Stellen gestrichen. Wie viele Jobs hierzulande abgebaut werden, ist noch unklar, aber es wird ein deutlicher Anteil sein. Ab dem Jahr 2031 stehen außerdem 4 Standorte auf der Kippe. Die VW-Werke Emden, Zwickau und Hannover sowie das Audi-Werk in Neckarsulm. Für sie könne aktuell keine wettbewerbsfähige Folgebelegung gewährleistet werden, hieß es. Konkrete Schließungen sind damit noch nicht beschlossen. Erst soll versucht werden, alternative Verwendungsmöglichkeiten zu finden. Ursula Winkler, Nachrichtenredaktion.
10: In Sachsen-Anhalt geht der Landtagswahlkampf in den Endspurt. Nach den jüngsten Umfragen wird die AfD die Wahl mit einem klaren Vorsprung gewinnen. Auch das politische Berlin blickt gespannt auf die Wahl.
12: Die meisten Parteien fahren viel Politprominenz hier aus der Hauptstadt auf. Die AfD hofft auf die absolute Mehrheit, um dann erstmals in Deutschland eine Landesregierung anzuführen. Schafft sie das nicht, dürfte es schwierig werden, eine Koalition auf die Beine zu stellen, denn die meisten anderen Parteien haben eine Zusammenarbeit mit der AfD ausgeschlossen. Aktuell regiert in Sachsen-Anhalt eine Koalition aus CDU, SPD und FDP. Das Bündnis wird aber allen Umfragen zufolge seine Mehrheit verlieren. Laut Befragung der Forschungsgruppe Wahlen waren zuletzt noch 31% der Befragten nicht sicher, wen oder ob sie wählen wollen. David Riemer, Berlin.
10: Nach dem Fund eines verdächtigen Gegenstands an einem Umspannwerk in Dormagen zwischen Köln und Düsseldorf geht die Polizei von einem Sabotagedelikt aus. Den Ermittlern liege ein Bekennerschreiben vor, in dem auch andere schon öffentlich bekannte Verdachtsfälle in Nordrhein-Westfalen und Brandenburg erwähnt seien, sagte ein Sprecher der Polizei Köln. Nach einer Räumung des Terminals 1 am Hauptstadtflughafen BER wegen eines möglichen Gefahrenguts hat die Flughafengesellschaft Entwarnung gegeben. Das Terminal wurde am Abend von der Polizei wieder freigegeben. Nach bisherigen Erkenntnissen bestand zu keinem Zeitpunkt eine Gefahr, sagte ein Sprecher der Bundespolizei. Zuvor hatte eine Frau beim Service Point der Bundespolizei gesagt, sie habe einen gefährlichen Stoff dabei. Daraufhin mussten die Fluggäste das Gebäude verlassen.
13: Jetzt ist es 6:06.
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13: Bringt uns aktuell schon um die 20 Grad in der Region, maximal 24 sind drin. Kalt ist es also nicht, dafür wird es ein bisschen ungemütlich heute. Ganz viele dunkle Wolken mit dabei. Mittags zieht ordentlich Wind auf und in Richtung Nachmittag erwischen uns bis heute Abend einige ordentliche Schauer und wir werden nass im Weserbergland. Morgen werden aus 14 Grad zum Start in den Tag maximal 20, wird also ein bisschen kälter, nicht ganz so viel Regen wie heute. Bis abends kommt aber auch am Samstag immer mal wieder was runter. Auch morgen wieder ordentlich Wind mit dabei, vor allem bis mittags kommt immerhin die Sonne hier und da mal hervor. Wenigstens das klingt doch ganz angenehm. Sie haben freie Fahrt durchs Weserbergland, keine Störungen oder Staus, die uns da gemeldet sind. Die Landkreisblitzer, die sind heute angekündigt für Bad Münder und Salzhemmendorf. Und Sie wissen ja, wie das funktioniert. Wenn Sie noch was gesehen haben, vielleicht einen Stau, eine Störung oder den genauen Standort eines Blitzers kennen, dann können Sie uns den gerne mitteilen. Zum Beispiel per WhatsApp direkt ins Studio. Das geht unter der 05151 und dann 6x5. Und dann landet das eben in unseren Radioaktiv-Verkehrshinweisen. Wir freuen uns, wenn Sie sich melden. Und bis dahin wünschen wir Ihnen natürlich eine gute Fahrt durch diesen Freitag.
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13: Um mittlerweile 6:08. Ich würde erstmal sagen, moin an diesem Freitag. Sie wissen, das ist der schönste Tag der Woche. Umso mehr freue ich mich, dass wir heute gemeinsam aufstehen dürfen. Ich bin Jule Stolpe und wenn Sie mögen, dann verbringen wir jetzt die nächsten paar Stunden miteinander zum Start. In den letzten Werktag der Woche. Ich hoffe, der ist Ihnen bislang schon gelungen und Sie sind gut aus dem Bett gekommen, gerade noch dabei oder haben vielleicht auch schon Ihren ersten Kaffee getrunken. Das wäre ja auf jeden Fall sehr empfehlenswert. Wir starten gleich rein, wie eigentlich jeden Morgen, mit unserem Angedacht. Die Worte zum Tag gibt es auch heute wieder. Und dann hören wir uns eine Umfrage an. Und zwar geht es in dieser Umfrage darum, was Sie, liebe Menschen im Weserbergland, denn so beobachtet haben, wenn es um die Wahlplakate geht, die ja aktuell überall hängen. Was Ihnen da so aufgefallen ist, das klären wir gleich. Jetzt aber erstmal Man at Work, Down Under. Schön, dass Sie mit dabei sind.

0: Sie hören Radioaktiv am Freitag und jetzt ist es Zeit für die Worte zum Tag in unserem Angedacht. Und die kommen heute von Diakonin Sophie Marie Kabus.
1: Kennen Sie das? Sie schlagen ein Kinderbuch auf und plötzlich sind Sie mitten in einer ganz großen Frage. In meinem Alltag als Diakonin in den Kitas erlebe ich das immer wieder. Kinder fragen Dinge, über die wir Erwachsenen manchmal ganz schön lange nachdenken. Neulich habe ich den Kindern ein Buch gezeigt. Auf dem Cover ein Mädchen mit blonden, lockigen Haaren, einem Blümchenkleid und einem pinken Eis in der Hand. Ich frage die Kinder, was glaubt ihr, welche Eissorte ist das? Erdbeere, Kirsche und dann Himbeereis. Das Mädchen im Buch heißt Anna und Anna liebt Himbeereis. Gemeinsam mit ihrer Mutter spricht sie darüber, wie Gott ist. Und dabei kommt eine ganz besondere Vorstellung von Gott auf. Gott ist wie alles, was dich glücklich macht. Für Anna ist damit ganz klar, Gott ist wie Himbeereis. Und so heißt auch das Buch geschrieben von Simone Strake. Nicht, weil Gott rosa ist oder süß schmeckt, sondern wegen dieses Gefühls im Bauch, wenn man etwas richtig Leckeres gegessen hat. Dieses warme, glückliche Gefühl, das tut gut. Ich bin gerade einfach glücklich. Kennen Sie das? Ich kenne es. Bei mir könnte es zum Beispiel ein Salat mit Granatapfelkerne und Ziegenkäse sein. Ich esse den ersten Bissen und muss lächeln. Vielleicht kann sich Gott manchmal genauso anfühlen. Ganz nah, gut, warm. Ein kleines Stück Himmel mitten im Alltag. Die Kinder waren fasziniert von den vielen Ideen, wie Gott sein kann. Und während wir weiterblättern, entdecken sie noch etwas anderes. Eine Katze. Auf jeder Seite war sie irgendwo zu finden. Mal hinter dem Sofa, mal zwischen den Blumen. Und natürlich wurde irgendwann nicht mehr nur gefragt, wie ist Gott, sondern vor allem, wo ist die Katze? Und wissen Sie was? Im Nachhinein fand ich genau das wunderbar. Denn in dieser Geschichte war für jeden etwas dabei. Für manche war es die Frage nach Gott, für andere das Himbeereis und für wieder andere die Katze, die auf jeder Seite irgendwo versteckt war. Und vielleicht ist das auch ein schönes Bild für unseren Glauben. Gott muss nicht immer im Mittelpunkt stehen, damit er da ist. Auch wenn in dem Buch niemand sagt, Gott ist wie eine Katze. Die Katze ist trotzdem auf jeder Seite. Und vielleicht ist Gott manchmal genau so. Wir sehen ihn nicht immer, wir reden nicht ständig über ihn, aber er ist da. Auf unserer Seite mitten im Alltag. Und vielleicht fühlt sich das manchmal sogar ein bisschen an wie Himbeereis. Ich wünsche Ihnen einen gesegneten Tag, Ihre Diakonin Sophie Marie Kabus.

0: London Beat, I've been thinking about you, 22 Minuten nach 6. Das ist sie, die beste Musik fürs Weserbergland am schönsten Werktag der Woche, dem Freitag. Und Ihnen wird das aufgefallen sein, egal wohin man schaut, sie hängen an fast jeder Straßenlaterne. Die Rede ist von Wahlplakaten. Wir waren in der Hamelner Innenstadt und haben mal nachgefragt, was Ihnen, liebe Menschen aus dem Weserbergland, bei den Wahlplakaten besonders ins Auge sticht.
1: Von den Inhalten der Plakate ist nicht so viel hängen geblieben.
2: In Erinnerung geblieben? Nee, man sieht ja immer nur die Köpfe. Bei den Grünen, glaube ich, ist es mir aufgefallen, dass da eben weniger Köpfe war, sondern eben ja Natur, Umwelt.
3: An keinem, weil das alles Phrasen sind, was da drauf steht. Da ist ja kein Inhalt drin.
4: Ich finde, es sind diesmal so 4 übereinander. Das habe ich sonst selten gesehen. Ich weiß nicht, ob das normal ist. Und diesmal sind es auch ein paar größere.
5: Hauptsächlich die Sprüche, ja. Aber ich muss ehrlich sagen, ich habe nicht so auf die Plakate geachtet, weil es sind so viele.
0: Ein bunter Mix auf unseren Straßen also, der nicht jedem gefällt. Wie sehen Sie das denn? Welches Plakat ist Ihnen im Gedächtnis geblieben, positiv oder negativ? Wenn Sie Ihre Meinung mit uns teilen wollen, dann freuen wir uns natürlich. Und dann können Sie sich einfach melden, zum Beispiel telefonisch oder auch bei WhatsApp unter der 05151 und dann 6 mal die 5.

0: Beste Musik aus den 80ern. Toto mit Rosanna. Gleich geht's weiter mit ein bisschen aktuellerer Musik, unter anderem von Coldplay und My Universe. Und dann aber auch direkt gleich wieder was aus den 80ern und zwar vom Culture Club. All das und mehr gleich in der nächsten halben Stunde.
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0: Jetzt ist es 6.30 Uhr.
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0: Seit Jahrzehnten setzt sich Amnesty International auch in Hameln für Menschenrechte weltweit ein. Die Nachrichten mit Susanne Gerland.
4: Die Hamelner Ortsgruppe von Amnesty International feiert heute ihr 50-jähriges Bestehen. Seit 1976 ist Amnesty auch in Hameln eine wichtige Stimme, wenn es um den Einsatz für die Menschenrechte geht. Seitdem haben sich die Aktiven von Amnesty mit vielfältigen Aktionen für ihre Anliegen eingesetzt, zum Beispiel mit dem Briefmarathon an Hamelner Schulen oder mit dem 2022 in Bad Pyrmont eröffneten Menschenrechtspfad. Um das 50-jährige Engagement gebührend zu würdigen, lädt die Hamelner Amnesty-Gruppe heute zu einer Reihe ein. Sprecherin Jutta Ludwig.
5: Wir freuen uns auf einen Festvortrag von unserer Amnesty Deutschland-Generalsekretärin, Frau Dr. Julia Duchow, die extra aus Berlin angereist kommen wird. Und anschließend folgt ein Meinungsaustausch mit Vertretern zivilgesellschaftlicher Organisationen und Vereine aus Hameln.
4: Die Veranstaltung beginnt um 17.30 Uhr in den Räumen von Radioaktiv an der Deistallee 3 in Hameln. Die Modernisierung des Bahnhofs in Emmertal rückt einen Schritt näher. Für das Projekt läuft jetzt das Planfeststellungsverfahren. Der Baubeginn ist für Februar 2028 geplant. Die Arbeiten sollen bis September 2029 dauern. Während der Bauzeit wird der Bahnhof komplett gesperrt. Geplant ist vor allem die Erneuerung der beiden Bahnsteige, die teilweise verlängert werden. Außerdem soll der Bahnhof künftig barrierefrei werden. Dafür ist eine neue Fußgängerüberführung mit Treppen und Aufzügen vorgesehen. Derzeit ist der Bahnhof wegen der Treppen in der Tunnelunterführung nicht barrierefrei. Ergänzt werden die Anlagen unter anderem durch Wetterschutzhäuser und Blindenleitsystem. Bei einem Unfall auf der Pyrmonter Straße in Hameln ist gestern Abend eine Frau leicht verletzt worden. Nach Angaben der Polizei wollte ein LKW gegen 20 Uhr auf den anderen Fahrstreifen wechseln und übersah dabei offenbar den PKW. Bei dem Zusammenstoß wurde die Beifahrerin im Auto leicht verletzt. Über die Höhe des Sachschadens liegen bislang keine Informationen vor. Soweit die Meldungen aus der Region. Weiter mit den Weltnachrichten.
6: Ich bin Katrin Müller. Überraschende Einigung in Wolfsburg. Der Aufsichtsrat von Volkswagen hat dem Sparpaket des Konzernvorstands einstimmig zugestimmt. Dabei will der Autobauer in den kommenden Jahren unter anderem weitere 50.000 Stellen weltweit streichen.
7: Es sind tiefe Einschnitte. Zusätzlich zum bereits beschlossenen Arbeitsplatzabbau werden weitere zehntausende Stellen gestrichen. Wie viele Jobs hierzulande abgebaut werden, ist noch unklar, aber es wird ein deutlicher Anteil sein. Ab dem Jahr 2031 stehen außerdem 4 Standorte auf der Kippe. Die VW-Werke Emden, Zwickau und Hannover sowie das Audi-Werk in Neckarsulm. Für sie könne aktuell keine wettbewerbsfähige Folgebelegung gewährleistet werden, hieß es. Konkrete Schließungen sind damit noch nicht beschlossen. Erst soll versucht werden, alternative Verwendungsmöglichkeiten zu finden. Ursula Winkler, Nachrichtenredaktion.
6: In Sachsen-Anhalt geht der Landtagswahlkampf in den Endspurt. Nach den jüngsten Umfragen wird die AfD die Wahl mit einem klaren Vorsprung gewinnen. Auch das politische Berlin blickt gespannt auf die Wahl.
8: Die meisten Parteien fahren viel Politprominenz hier aus der Hauptstadt auf. Die AfD hofft auf die absolute Mehrheit, um dann erstmals in Deutschland eine Landesregierung anzuführen. Schafft sie das nicht, dürfte es schwierig werden, eine Koalition auf die Beine zu stellen, denn die meisten anderen Parteien haben eine Zusammenarbeit mit der AfD ausgeschlossen. Aktuell regiert in Sachsen-Anhalt eine Koalition aus CDU, SPD und FDP. Das Bündnis wird aber allen Umfragen zufolge seine Mehrheit verlieren. Laut Befragung der Forschungsgruppe Wahlen waren zuletzt noch 31% der Befragten nicht sicher, wen oder ob sie wählen wollen. David Riemer, Berlin.
6: Nach dem Fund eines verdächtigen Gegenstands an einem Umspannwerk in Dormagen zwischen Köln und Düsseldorf geht die Polizei von einem Sabotagedelikt aus. Den Ermittlern liege ein Bekennerschreiben vor, in dem auch andere schon öffentlich bekannte Verdachtsfälle in Nordrhein-Westfalen und Brandenburg erwähnt seien, sagte ein Sprecher der Polizei Köln. Nach einer Räumung des Terminals 1 am Hauptstadtflughafen BER wegen eines möglichen Gefahrenguts hat die Flughafengesellschaft Entwarnung gegeben. Das Terminal wurde am Abend von der Polizei wieder freigegeben. Nach bisherigen Erkenntnissen bestand zu keinem Zeitpunkt eine Gefahr, sagte ein Sprecher der Bundespolizei. Zuvor hatte eine Frau beim Service Point der Bundespolizei gesagt, sie habe einen gefährlichen Stoff dabei. Daraufhin mussten die Fluggäste das Gebäude verlassen.
9: 6:55.
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0: Bringt uns aktuell schon um die 20 Grad in der Region, maximal 24 sind drin. Kalt ist es also nicht, dafür wird es ein bisschen ungemütlich heute. Ganz viele dunkle Wolken mit dabei. Mittags zieht ordentlich Wind auf und in Richtung Nachmittag erwischen uns bis heute Abend einige ordentliche Schauer und wir werden nass im Weserbergland. Morgen werden aus 14 Grad zum Start in den Tag maximal 20, wird also ein bisschen kälter, nicht ganz so viel Regen wie heute. Bis abends kommt aber auch am Samstag immer mal wieder was runter. Auch morgen wieder ordentlich Wind mit dabei, vor allem bis mittags kommt immerhin die Sonne hier und da mal hervor. Wenigstens das klingt doch ganz angenehm. Sie haben freie Fahrt durchs Weserbergland, keine Störungen oder Staus, die uns da gemeldet sind. Die Landkreisblitzer, die sind heute angekündigt für Bad Münder und Salzhemmendorf. Und Sie wissen ja, wie das funktioniert. Wenn Sie noch was gesehen haben, vielleicht einen Stau, eine Störung oder den genauen Standort eines Blitzers kennen, dann können Sie uns den gerne mitteilen. Zum Beispiel per WhatsApp direkt ins Studio. Das geht unter der 05151 und dann 6x5. Und dann landet das eben in unseren Radioaktiv-Verkehrshinweisen. Wir freuen uns, wenn Sie sich melden. Und bis dahin wünschen wir Ihnen natürlich eine gute Fahrt durch diesen Freitag.
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0: Um 6:57 am Wochenende beziehungsweise heute Abend geht's ja endlich weiter, unter anderem mit der Bundesliga. Da starten heute der FC Köln und der VfB Stuttgart in den Spieltag. Am Wochenende ist dann auch ordentlich was los, aber nicht nur auf der ganz großen Bühne wird Handball und Fußball gespielt, auch bei uns im Weserbergland steht am Wochenende so richtig viel an. Was genau das ist, das klären wir gleich in meiner absoluten Lieblingsrubrik der Radioaktiv-Sportvorschau. Bis dahin jetzt aber erstmal Coldplay und My Universe. Ich hoffe, Sie sind gut reingestartet in diesen Freitagmorgen.

0: Der Culture Club ist das mit Karma Chameleon um 15 Minuten vor 7. Ich würde sagen, jetzt schauen wir mal drauf, was am Wochenende sporttechnisch bei uns in der Region so los ist. Ein historisches Champions League-Spiel, der Start in die neue Handball-Regionalliga-Saison und ein Fußball-Tabellenführer, der seine Erfolgsserie ausbauen will. Das Sportwochenende in der Region hat einiges zu bieten. Dazu stehen in der Bezirks- und Kreisliga wichtige Duelle an. Hier kommt unsere Sportvorschau aufs Wochenende mit Anton Posnack-Sommer.
1: Ein historischer Sonntag steht der HSG Blombeck-Lippe bevor. Die Handballerinnen bestreiten um 14 Uhr das erste Champions-League-Spiel der Vereinsgeschichte. In der heimischen Phoenix-Kontakt-Arena trifft die HSG auf den rumänischen Meister Gloria Bistrița. Nach 2 Siegen zum Bundesliga-Auftakt wollen die Blombergerinnen auch international für eine Überraschung sorgen. Bei den Herrenhandballern des VfL Hameln beginnt die neue Saison. Zum Auftakt in der Regionalliga wartet gleich ein echter Härtetest. Am Sonntag um 17 Uhr empfängt der VfL den Drittliga-Absteiger und Aufstiegsfavoriten Sportfreunde Söhre. Nach Platz 8 in der vergangenen Saison wollen die Hamelner möglichst frühzeitig den Klassenerhalt sichern. Im Fußball wollen die Oberliga-Frauen von Blau-Weiß-Schwalbe Tündern-Hastenbeck ihren Traumstart fortsetzen. Nach 3 Siegen aus 3 Spielen reist der Tabellenführer am Sonntag um 13 Uhr zum TuS Büppel an den Jadebusen. Trainer Konrad Voss forderte im Sportportal Avesa nach dem 5:2 gegen Anderwenne vor allem mehr Ruhe im Spiel mit dem Ball. In der Fußball-Bezirksliga der Herren steht für Blau-Weiß-Tönnern bereits ein wichtiges Kellerduell an. Nach 5 Niederlagen aus den ersten 5 Spielen sind die Schwalben noch ohne Punkt. Am Sonntag geht es zum vorletzten FC Hevesen. Die Gastgeber haben bislang 3 Punkte gesammelt. In der Staffel 4 empfängt Blau-Weiß-Salzhemmdorf bereits am Samstag um 16 Uhr den Aufsteiger Bodenwerder. Salzhemmdorf will nach der ersten Saisonniederlage zurück in die Erfolgsspur. Bodenwerder reist dagegen mit 3 Pflichtspielsiegen in Serie an. Der FC Bad Pyrmont-Hagen bekommt in der Bezirksliga am Sonntag mit dem Tabellendritten SVI Mel-Rohloven zu tun. Eintracht Afferde muss nach der deutlichen 1:9 Niederlage gegen Basinghausen beim Tabellenzweiten VfL Bückeburg antreten. Und in der Kreisliga stehen zuletzt unter anderem die Partien Erzen gegen Gronde und Preußen-Hameln gegen den noch punktlosen SC Weser Hessisch-Ollendorf auf dem Programm.
0: Richtig und ordentlich was los, also am Wochenende sowohl in den Hallen als auch auf den Plätzen der Region. Wir dürfen gespannt sein, was uns da alles erwartet. Wenn Sie am Wochenende vielleicht auch sportlich unterwegs sind und irgendein Spiel bestreiten, dann wünschen wir Ihnen natürlich jetzt schon mal ganz viel Erfolg dabei. Sie hören Radioaktiv um 7:12 und da gibt's jetzt Mark Forster mit Ein Lied.

0: Vanessa Carlton ist das 1000 Miles um 6:06.
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0: Vielleicht ja heute Abend schon mal ein bisschen einstimmen, und zwar auf das Traktorpulling in Hemmendorf. Da gibt es heute Abend nämlich eine Party mit DJ NK und dem Ballermann-Star Inseljung. Die sorgen für beste Partystimmung und echtes Mallorca-Feeling. Da können Sie sich auf Musik, Tanz und einen Abend voller guter Laune freuen. Heute Abend eine Party im Rahmen des Traktorpullings in Hemmendorf. Los geht's um 19 Uhr. Morgen dann natürlich das eigentliche Event, das Traktorpulling. Beim Traktorpulling treten uralte und moderne Traktoren gegeneinander an und ziehen schwere Bremsschlitten über das Feld. Ein spannendes Spektakel also für Traktorfans und die ganze Familie. Morgen am Samstag ab 10 Uhr auf dem Feld neben der Grillhütte in Hemmendorf. Außerdem heute Nachmittag ein Workshop mit dem Namen Leicht gemacht und schnell genäht. Im Rahmen der Alzheimer-Wochen lädt die Nähgruppe Rotstich zu einer kreativen Mitmachaktion ein. Gemeinsam werden Nesteldecken, Fühlkissen und andere kleine Dinge genäht, die Menschen mit unruhigen Händen beschäftigen können. Muster, Materialien und benötigtes Werkzeug werden zur Verfügung gestellt. Die Teilnahme ist kostenlos. Heute Nachmittag zu dem Workshop Leicht gemacht und schnell genäht von 14 bis 17 Uhr im Hamelner in der Osterstraße 46. Außerdem heute Abend Live-Musik, und zwar ebenfalls in Hameln bei der Sunset Session. Bob Dulas ist zu Gast in der Hamelner Sumpfblume. Nach 60 Jahren Bühnenerfahrung präsentiert er eine persönliche Auswahl seiner eigenen Songs. Dabei erwartet das Publikum eine abwechslungsreiche Mischung aus melancholischen, ruhigen und energiegeladenen Stücken. Der Eintritt ist frei. Es wird im Rahmen eines Hutkonzerts stattfinden. Also dann einfach eine kleine Spende für den Künstler in den Hut. Heute Abend Bob Dulas zu Gast in der Sumpfblume in Hameln. Los geht's um 20 Uhr.
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0: Lily Wood ist das Prayer in C. Gleich gibt's unter anderem Musik von Deepish Mode. Enjoy the silence. Außerdem Harry Styles mit American Girls. Unter anderem auf diese Songs können wir uns dann freuen in der nächsten halben Stunde.
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0: Jetzt ist es kurz nach 7.
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0: Viele dürften sich schon lange darauf gefreut haben und übermorgen startet das besondere Lichterfest in Bad Pyrmont dann endlich. Die Nachrichten mit Susanne Gerland.
4: Bad Pyrmont lädt an diesem Wochenende wieder zum Goldenen Sonntag ein. Der Goldene Sonntag zählt seit Jahrzehnten zu den kulturellen Höhepunkten im Veranstaltungskalender des Staatsbades und verbindet Musik, romantische Beleuchtung und sommerliche Festatmosphäre mit dem Ambiente des Kurparks. Ein besonderer Höhepunkt soll in diesem Jahr der Auftritt von Modern Talking-Sänger Thomas Anders sein. Bereits ab Mittag gibt es auf der Hauptbühne in der Konzertmuschel Schlager. Veranstaltungsleiterin Silke Schauer.
5: Und da wird Kurt Kokos durch das Programm führen. Es wird Bernhard Brink auftreten, der Schlagergotti, Igor der Teufelsgeiger, Helga Hilpert wird dabei sein. Joey Heindl wird dabei sein, Rosanna Rocci. Und um 19 Uhr tritt dann Thomas Anders auf, der die Hits von Modern Talking singen wird.
4: Mit Einsetzen der Dämmerung werden tausende Lichter die Wege und die historischen Anlagen stimmungsvoll in Szene setzen und eine magische Atmosphäre schaffen. Der Goldene Sonntag im Kurpark Bad Pyrmont beginnt um 11 Uhr. Die neue Fahrzeughalle des THW-Ortsverbands Hameln in Kleinberkel wird morgen offiziell eingeweiht. Die neue Halle sei dringend notwendig gewesen, um den steigenden Sicherheitsanforderungen gerecht zu werden, sagt THW-Ortsbeauftragter Tobias Tassler. Die Kosten für das Projekt auf dem THW-Gelände am Schwarzen Weg betragen rund 1 Million Euro. Die Halle wird morgen Nachmittag in einer Feierstunde mit geladenen Gästen offiziell eingeweiht. Die bestehende alte Halle bleibt in Betrieb. Dort werden kleinere Fahrzeuge untergebracht. Trockenheit und Hitzeperioden mit Temperaturen um 40 Grad schmälern die Ernte vieler Landwirtinnen und Landwirte in Niedersachsen. Erträge bei Raps und Getreide seien durch Trockenheit und Hitze im Vergleich zum Vorjahr teils erheblich zurückgegangen, teilte die Landwirtschaftskammer Niedersachsen in ihrer Erntebilanz mit. Gleichzeitig seien die Produktionskosten für die Landwirte gestiegen. Dadurch profitierten die Landwirte kaum von den etwas besseren Marktpreisen. Trotz stabiler Preise stünden viele Betriebe wirtschaftlich unter Druck. Die Trockenheit macht laut den Landwirten auch Kartoffeln und Mais zu schaffen. Fehlender Regen und Hitze ließen Einbußen bei Qualität und Menge der Kartoffelhaupternte erwarten, heißt es weiter. Soweit die Meldungen aus der Region, weiter mit den Weltnachrichten.
6: Ich bin Katrin Müller. Kurz vor der Landtagswahl in Sachsen-Anhalt liegt die AfD laut einer Umfrage der Forschungsgruppe Wahlen für das ZDF weiter klar vor der CDU. Demnach kommt die AfD auf 41%. Die CDU liegt unverändert bei 23%. Auf Platz 3 folgt die Linke mit 11,5%. Die SPD kommt auf 8,5%. Die Grünen stehen unverändert bei 6%. Bei einem Wahlergebnis wie in dieser Umfrage würde die AfD demnach ihr Ziel verfehlen, allein zu regieren. Nach dem Fund eines verdächtigen Gegenstands an einem Umspannwerk in Dormagen zwischen Köln und Düsseldorf geht die Polizei von einem Sabotagedelikt aus. Den Ermittlern liege ein Bekennerschreiben vor, in dem auch andere schon öffentlich bekannte Verdachtsfälle in NRW und Brandenburg erwähnt seien, sagte ein Polizeisprecher.
7: Die Berliner Zeitung Taz berichtet, sie habe ein Bekennerschreiben zu dem Vorfall in Brandenburg erhalten. Hier war ja am Dienstagmorgen in der Nähe eines Kraftwerks auch ein selbstgebauter Flugkörper gefunden worden und einen ähnlichen Vorfall gab es auch noch in Bergheim bei Köln. Laut Poststempel kam das Bekennerschreiben aus NRW. Der Absender bezeichnet sich selbst als Einzeltäter und erklärt, er habe das getan, weil die Nutzung fossiler Brennstoffe unermessliches Leid verursache. Fiona Reinhardt, Nachrichtenredaktion.
6: Überraschende Einigung in Wolfsburg. Der Aufsichtsrat von Volkswagen hat dem Sparpaket des Konzernvorstands einstimmig zugestimmt. Dabei will der Autobauer in den kommenden Jahren unter anderem weitere 50.000 Stellen weltweit streichen. Im VW-Konzern stehen außerdem 4 Werke auf der Kippe. Für die Standorte Emden, Zwickau, Hannover und Neckarsulm könne keine wettbewerbsfähige Folgebelegung gestaffelt ab den Jahren 2031 bis 2034 gewährleistet werden, erklärte VW. Heute öffnet in Berlin die internationale Funkausstellung ihre Pforten für alle Besucher. Fast 2000 Aussteller präsentieren bis zum 8. September ihre Produkte. Im Mittelpunkt steht diesmal der smarte Haushalt.
8: Der KI-unterstützte Backofen identifiziert mehr als 100 Gerichte automatisch und schlägt die passenden Einstellungen vor. Und dann gibt's noch den innovativen Nass-Trockensauger. Der hat nicht nur einen Akku, der 40 Minuten hält. Er hat auch einen Sensor, der den Verschmutzungsgrad des Bodens erkennt und Wassermenge und Saugleistung automatisch anpasst. Uli Reitinger, Berlin.
6: Die Veranstalter der IFA erwarten rund 220.000 Besucher.
0: 7:07.
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0: Bringt uns aktuell schon um die 20 Grad in der Region, maximal 24 sind drin. Kalt ist es also nicht, dafür wird es ein bisschen ungemütlich heute. Ganz viele dunkle Wolken mit dabei. Mittags zieht ordentlich Wind auf und in Richtung Nachmittag erwischen uns bis heute Abend einige ordentliche Schauer und wir werden nass im Weserbergland. Morgen werden aus 14 Grad zum Start in den Tag maximal 20, wird also ein bisschen kälter, nicht ganz so viel Regen wie heute. Bis abends kommt aber auch am Samstag immer mal wieder was runter. Auch morgen wieder ordentlich Wind mit dabei, vor allem bis mittags kommt immerhin die Sonne hier und da mal hervor. Wenigstens das klingt doch ganz angenehm. Sie haben freie Fahrt durchs Weserbergland, keine Störungen oder Staus, die uns da gemeldet sind. Die Landkreisblitzer, die sind heute angekündigt für Bad Münder und Salzhemmendorf. Und Sie wissen ja, wie das funktioniert. Wenn Sie noch was gesehen haben, vielleicht einen Stau, eine Störung oder den genauen Standort eines Blitzers kennen, dann können Sie uns den gerne mitteilen. Zum Beispiel per WhatsApp direkt ins Studio. Das geht unter der 05151 und dann 6 mal die 5. Und dann landet das eben in unseren Radioaktiv-Verkehrshinweisen. Wir freuen uns, wenn Sie sich melden. Und bis dahin wünschen wir Ihnen natürlich eine gute Fahrt durch diesen Freitag.
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0: Um 7:09, da kommt gleich mit einem Thema daher, was uns allen bekannt sein wird, und zwar der Leerstand in den Innenstädten. In Hameln in Pyrmont ist das in den letzten Jahren noch mal deutlich schlimmer geworden. Das zeigt eine Analyse, die jetzt gestern im Umweltausschuss des Kreises vorgestellt worden ist. Was sich daraus jetzt ableiten lässt und wie es weitergehen muss, damit die Innenstädte trotz dieser Entwicklung lebendig bleiben oder wieder werden, das klären wir gleich nach Deepish Mode, Enjoy the Silence. Viel Spaß beim Zuhören.

0: Depeche Mode, Enjoy the Silence, 7.13 Uhr. Sie hören Radioaktiv am Freitag, schön, dass Sie mit dabei sind. Wenn Sie heute durch viele Städte gehen, dann finden Sie überall Leerstände. Auch der Hamelner Rat hatte daher noch im Juni beschlossen, das entsprechende Förderprogramm fortzusetzen. Im Umweltausschuss des Landkreises wurde jetzt zum fünften Mal eine flächendeckende Erhebung und Analyse zum stationären Einzelhandel im erweiterten Wirtschaftsraum Hannover, zu dem auch unser Landkreis zählt, vorgestellt. Joachim Stracke hat sich die Ergebnisse mal angesehen. Joachim, was genau sagen die Ergebnisse denn aus?
1: Ja, im letzten Jahr wurden 774 Einzelhandelsbetriebe im Landkreis Hameln-Pyrmont gezählt. Im Vergleich zum Jahr 2016 waren das rund 25% weniger. Die Verkaufsfläche reduzierte sich aber nur um 5%. Es seien vor allem kleine Geschäfte, die aufgegeben hätten, während größere Filialbetriebe die Konkurrenz im Onlinehandel eher aufgefangen hätten, so Frederik Krischer von der CIMA, die die Studie angefertigt haben. Das heißt, es kommt zunehmend zu mehr Konzentration. Damit liege der Landkreis auch im Trend des gesamten Wirtschaftsraumes Hannover.
0: In welchen Bereichen gibt es denn hauptsächlich den Rückgang?
1: Betroffen ist vor allem der aperiodische Bereich, das sind Textilien, Sportartikel, Schuhe, Elektronik. Stabil sei dagegen eher der Bereich der Lebensmittel- und Drogerieartikel. Das heiße aber auch, die Nahversorgung erweise sich als stabil.
0: Was bedeutet denn aber Leerstand jetzt für die Zukunft der Innenstädte?
1: Die Städte müssten neben dem Handel sich weiter absichern, dass Menschen kommen. Das heißt, Gastronomie, Dienstleistungen, Kultur, aber auch Wohnen, Freizeit und Verwaltung in den Innenstädten gewinnen an Bedeutung. Und eine aktive Innenstadtförderung sei wichtiger geworden. Das sei sozusagen eine Pflichtaufgabe für Kommunen. Dabei gehe es nicht nur um Verwaltung des Leerstandes, sondern auch um eine Steuerung von Nachnutzungen, wie die Unterstützung von Umnutzungen. Für eine ausreichende Nahversorgung könnten neben der Weiterentwicklung bestehender Lebensmittelmärkte auch kleinflächige Einzelhandelsangebote bis hin zu Dorfläden sorgen.
0: Und Joachim, wie wichtig sind diese Erkenntnisse denn nun?
1: Die seien wichtig für die raumordnerische Beurteilung für Großflächen mit dem Einzelhandel, so Sebastian Garcia-Schwarz vom Landkreis. Weitere inhaltliche Fragen, warum gerade inhabergeführte Geschäfte aufgeben, die Orte wie Hameln bräuchten oder ob Filialisten besser über die Runden kommen, weil sie selbst im Onlinehandel aktiv seien, das sei eben nicht erhoben worden. Das sei nicht die Frage der Studie gewesen.
0: Es gibt also eine neue Einzelhandelsstudie im Wirtschaftsraum Hannover. Die wurde gestern im Umweltausschuss des Landkreises Hameln-Pyrmont vorgestellt. Joachim Stracke hatte sich die Studie angeschaut und hatte die Infos für uns hier bei Radioaktiv am Freitag.

0: Eros Ramazzotti ist das gewesen, gemeinsam mit Tina Turner und einem italienischen Titel, den ich mich nicht traue, zu versuchen auszusprechen. Sie hören Radioaktiv um 7.24 Uhr. Schön, dass Sie mit dabei sind, heute am Freitag. Und vielleicht geht's Ihnen ja auch so. Viele dürften sich schon lange darauf gefreut haben und übermorgen ist es dann endlich wieder soweit. Goldener Sonntag in Bad Pyrmont. Der Goldene Sonntag verbindet seit Jahrzehnten musikalische Unterhaltung, sommerliche Feststimmung und das besondere Ambiente des Kurparks. Ein besonderer Höhepunkt wird diesmal sicherlich der Auftritt von Modern Talking-Sänger Thomas Anders sein. Aber vorher werden noch viele andere das Publikum erfreuen, sagt die Veranstaltungsleiterin des Staatsbad Pyrmont, Silke Schauer.
1: Wir haben in diesem Goldenen Sonntag wirklich das Hauptmotto Schlager. Und da beginnen wir vormittags ab 11 Uhr mit der klassischen Kurmusik. Wir haben auch Walk-Acts und einen wunderbaren Jonglage-Akt. Aber auf der Hauptbühne in der Konzertmuschel ab mittags heißt es Schlager pur. Und da wird Kurt Kokos durch das Programm führen. Es wird Bernhard Brink auftreten, der Schlagergotti, Igor der Teufelsgeiger, Helga Hilpert wird dabei sein. Joey Heindl wird dabei sein, Rosanna Rocci wird dabei sein und um 19 Uhr tritt dann Thomas Anders auf, der die Hits von Modern Talking singen wird.
0: Und wenn die Dämmerung einsetzt, werden tausende Lichter die Wege und die historischen Anlagen stimmungsvoll in Szene setzen und eine magische Atmosphäre schaffen, verspricht Schauer.
1: Und gleich nach Thomas Anders kommt dann der absolute Star des Goldenen Sonntags, nämlich die Illumination. Dieses Lichterfest, was ja mehrere hundert Jahre Tradition hat. Und dann erstrahlt der Park in mehreren hundert und tausenden von Hindenburg-Lichtern. Das sind diese großen Teelichter, gelben Lampions, die aufgehängt werden. Dann der Palmengarten wird extra illuminiert, nur für den Goldenen Sonntag. Und zum krönenden Abschluss gibt es dann noch ein musikalisches Höhlenfeuerwerk. Und das haben wir sozusagen als Tribut an das Motto Schlager, wird dieses Höhlenfeuerwerk in diesem Jahr auch mit ganz vielen Schlagermelodien musikalisch unterlegt.
0: Das sagt also die Veranstaltungsleiterin des Staatsbads Pyrmont, Silke Schauer, zum diesjährigen Goldenen Sonntag im Kurpark. Los geht's also übermorgen ab 11 Uhr.

0: Echo Smith, Cool Kids. Gleich ist dann unter anderem Pink dran mit What About Us. Und direkt danach Musik aus den 70ern von Peter Gabriel. Salisbury Hill, all das und mehr dann also gleich hier bei uns.
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0: Jetzt ist es 7.31 Uhr.
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0: Am Standort des Technischen Hilfswerks am Schwarzen Weg in Kleinberkel hat sich einiges getan. Das Gelände wurde erweitert und der Ortsverband hat eine neue Fahrzeughalle bekommen. Die Nachrichten mit Susanne Gerland.
5: Die neue Fahrzeughalle des THW-Ortsverbands Hameln in Kleinberkel wird morgen offiziell eingeweiht. Die neue Halle sei dringend notwendig gewesen, um den steigenden Sicherheitsanforderungen gerecht zu werden, sagt THW-Ortsbeauftragter Tobias Tassler.
6: Die Vorschriften zwingen uns ja auch dazu, Abgasabsauganlage wird benötigt, konnten wir in der alten Halle nicht gewährleisten. Und auch die Norm, dass jedes Fahrzeug eine eigene Box hat, also ein eigenes Hallentor hat, wo er reinfahren kann, ist damit jetzt auch für die Fahrzeuge bei uns gewährleistet. Und natürlich auch die Hallentiefe. Die Fahrzeuge werden immer größer. Wir haben jetzt eine Hallentiefe von 12,5 Meter. Da hat man also dann schon auch ein bisschen Platz, dass man auch vernünftig um die Fahrzeuge herum und auch hinten lang gehen kann.
5: Die Kosten für das Projekt auf dem THW-Gelände am Schwarzen Weg betragen rund 1 Million Euro. Die Halle wird morgen Nachmittag in einer Feierstunde mit geladenen Gästen offiziell eingeweiht. Die bestehende alte Halle bleibt in Betrieb. Dort werden kleinere Fahrzeuge untergebracht. Bad Pyrmont lädt am Wochenende wieder zum Goldenen Sonntag ein. Höhepunkt des Traditionsfestes im Kurpark ist in diesem Jahr der Auftritt von Modern Talking Star Thomas Anders. Los geht es bereits um 11 Uhr mit einem ganztägigen Schlagerprogramm auf der Hauptbühne an der Konzertmuschel. Mit dabei sind unter anderem Bernhard Brink, Joey Heindl und Rosanna Rocci. Am Abend verwandeln tausende Lichter den Kurpark in eine stimmungsvolle Kulisse. Die historischen Anlagen werden beleuchtet und sorgen für eine besondere Atmosphäre. Den Abschluss des Goldenen Sonntags bildet ein musikalisches Höhenfeuerwerk. Der Goldene Sonntag zählt seit Jahrzehnten zu den Höhepunkten im Veranstaltungskalender des Staatsbades Bad Pyrmont. Bei einem Unfall auf der Pyrmonter Straße in Hameln ist gestern Abend eine Frau leicht verletzt worden. Nach Angaben der Polizei wollte ein LKW gegen 20 Uhr auf einen anderen Fahrstreifen wechseln und übersah dabei offenbar den PKW. Bei dem Zusammenstoß wurde die Beifahrerin im Auto leicht verletzt. Über die Höhe des Sachschadens liegen bislang keine Informationen vor. Ermittlungen zum genauen Unfallhergang laufen. Soweit die Meldungen aus der Region. Weiter mit den Weltnachrichten.
7: Ich bin Katrin Müller. Kurz vor der Landtagswahl in Sachsen-Anhalt liegt die AfD laut einer Umfrage der Forschungsgruppe Wahlen für das ZDF weiter klar vor der CDU. Demnach kommt die AfD auf 41%. Die CDU liegt unverändert bei 23%. Auf Platz 3 folgt die Linke mit 11,5%. Die SPD kommt auf 8,5%. Die Grünen stehen unverändert bei 6%. Bei einem Wahlergebnis wie in dieser Umfrage würde die AfD demnach ihr Ziel verfehlen, allein zu regieren. Nach dem Fund eines verdächtigen Gegenstands in einem Umspannwerk in Dormagen zwischen Köln und Düsseldorf geht die Polizei von einem Sabotagedelikt aus. Den Ermittlern liege ein Bekennerschreiben vor, in dem auch andere schon öffentlich bekannte Verdachtsfälle in NRW und Brandenburg erwähnt seien, sagte ein Polizeisprecher.
8: Die Berliner Zeitung Taz berichtet, sie habe ein Bekennerschreiben zu dem Vorfall in Brandenburg erhalten. Hier war ja am Dienstagmorgen in der Nähe eines Kraftwerks auch ein selbstgebauter Flugkörper gefunden worden und einen ähnlichen Vorfall gab es auch noch in Bergheim bei Köln. Laut Poststempel kam das Bekennerschreiben aus NRW. Der Absender bezeichnet sich selbst als Einzeltäter und erklärt, er habe das getan, weil die Nutzung fossiler Brennstoffe unermessliches Leid verursache. Fiona Reinhardt, Nachrichtenredaktion.
7: Überraschende Einigung in Wolfsburg. Der Aufsichtsrat von Volkswagen hat dem Sparpaket des Konzernvorstands einstimmig zugestimmt. Dabei will der Autobauer in den kommenden Jahren unter anderem weitere 50.000 Stellen weltweit streichen. Im VW-Konzern stehen außerdem 4 Werke auf der Kippe. Für die Standorte Emden, Zwickau, Hannover und Neckarsulm könne keine wettbewerbsfähige Folgebelegung gestaffelt ab den Jahren 2031 bis 2034 gewährleistet werden, erklärte VW. Heute öffnet in Berlin die internationale Funkausstellung ihre Pforten für alle Besucher. Fast 2000 Aussteller präsentieren bis zum 8. September ihre Produkte. Im Mittelpunkt steht diesmal der smarte Haushalt.
9: Der KI-unterstützte Backofen identifiziert mehr als 100 Gerichte automatisch und schlägt die passenden Einstellungen vor. Und dann gibt's noch den innovativen Nass-Trockensauger. Der hat nicht nur einen Akku, der 40 Minuten hält. Er hat auch einen Sensor, der den Verschmutzungsgrad des Bodens erkennt und Wassermenge und Saugleistung automatisch anpasst. Uli Reitinger, Berlin.
7: Die Veranstalter der IFA erwarten rund 220.000 Besucher.
10: 6:06.
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10: Das bringt uns aktuell schon um die 20 Grad in der Region, maximal 24 sind drin. Kalt ist es also heute nicht, dafür wird es ein bisschen ungemütlich. Ganz viele dunkle Wolken mit dabei, mittags zieht ordentlich Wind auf und in Richtung Nachmittag erwischen uns bis heute Abend einige ordentliche Schauer und wir werden nass im Weserbergland. Morgen werden aus 14 Grad zum Start in den Tag maximal 20, wird also ein bisschen kälter. Nicht ganz so viel Regen wie heute, bis abends kommt dann aber auch am Samstag immer mal wieder was runter, auch morgen wieder ordentlich Wind mit dabei. Vor allem bis mittags kommt immerhin die Sonne hier und da mal hervor. Das ist also zumindest die einzige gute Nachricht. Wir schauen gemeinsam auf die Straßen. Sie haben aktuell freie Fahrt durchs Weserbergland, aber es wird geblitzt und zwar zwischen Achmühlen und Altenhagen in Fahrtrichtung Hannover. Die Landkreisblitzer heute angekündigt für Bad Münder und Salzhemmendorf. Ich hoffe, Sie lassen sich beim zu schnell fahren nicht erwischen. Am besten fahren Sie natürlich einfach gar nicht zu schnell. Wenn Sie auch noch was gesehen haben, vielleicht ja auch einen Blitzer, eine Störung, einen Stau, dann geben Sie uns gerne Bescheid. Einfach anrufen oder eine WhatsApp-Nachricht schicken. Das geht beides unter der 05151. Und dann 6x5 und bis dahin fahren Sie vorsichtig.
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10: Um 7.38 Uhr jetzt. Bereits seit 50 Jahren gibt es Amnesty International auch in Hameln. Aus Hameln heraus setzen die sich eben unter anderem für Menschenrechte ein, aber auch hier in der Region machen sie ordentlich was und wollen eben auf diese Probleme aufmerksam machen. Heute wird dieses Jubiläum dann sogar gefeiert. Was genau da ansteht und was Amnesty International Hameln eigentlich alles so macht, das ist unser Thema gleich. Jetzt aber erstmal ein bisschen Melancholie mit Pink und What About Us?

0: Peter Gabriel, Salisbury Hill. Das ist sie, die beste Musik fürs Weserbergland zum Start ins Wochenende heute am Freitag. Obwohl es seit 1948 die allgemeine Erklärung der Menschenrechte der Vereinten Nationen gibt, werden diese Ideale in vielen Ländern der Welt mit Füßen getreten. So werden beispielsweise politisch Andersdenkende verfolgt, willkürlich inhaftiert oder gefoltert. Diesen Missständen stellt sich seit 1961 die Hilfsorganisation Amnesty International entgegen. Auch in Hameln ist Amnesty seit 1976 eine wichtige Stimme, wenn es um den Einsatz für die Menschenrechte geht. Seit 50 Jahren also, und dieses Jubiläum soll jetzt gefeiert werden. Wie es überhaupt zur Gründung der Hamelner Gruppe kam, das weiß ihre Sprecherin Jutta Ludwig.
1: Zwei Herren, ein Herr Harald Isermann und ein Herr Carsten Winkler, hatten durch die Nachrichten erfahren von Menschenrechtsverletzungen und haben sich dann gesagt, nachdem sie wussten, dass Amnesty International in Deutschland aktiv ist, es mehrere Ortsgruppen gibt, haben dann die Idee gehabt, auch eine Ortsgruppe nach Hameln zu holen und sich hier verstärkt um die Menschenrechte zu kümmern.
0: Seitdem haben sich die Aktiven von Amnesty mit vielfältigen Aktionen für ihre Anliegen eingesetzt, zum Beispiel mit dem Briefmarathon an Hamelner Schulen oder mit dem 2022 in Bad Pyrmont eröffneten Menschenrechtspfad. Es passiert aber noch einiges mehr, weiß Jutta Ludwig zu berichten.
1: Wir sind ganz oft mit öffentlichen Ständen in der Stadt, zum Beispiel am Tag der Kulturen, Tag der Umwelt. Immer wenn es praktisch letztendlich um Menschenrechte, Menschenrechtsverletzungen geht, sind wir dabei. Wir arbeiten auch sehr gerne mit der Kirche zusammen bei Veranstaltungen und dürfen die Stadt Hameln in ihrem Netzwerk unterstützen am 30.11. eines jeden Jahres. Das ist das Netzwerk Städte für das Leben, Städte gegen die Todesstrafe. Da ist die Stadt Hameln seit einigen Jahren aktiv und wie gesagt, die Veranstaltung unterstützen wir, das ist dann eine Gedenkstunde, auch immer sehr gerne.
0: Und um dieses 50-jährige Engagement gebührend zu würdigen, lädt die Hamelner Amnesty-Gruppe heute zu einer öffentlichen Feier in die Räume von Radioaktiv ein. Zu dem, was die Gäste erwartet, noch einmal Jutta Ludwig.
1: Wir freuen uns auf einen Festvortrag von unserer Amnesty-Deutschland-Generalsekretärin, Frau Dr. Julia Duchow, die extra aus Berlin angereist kommen wird. Und dann anschließend folgt ein Meinungsaustausch mit Vertretern zivilgesellschaftlicher Organisationen und Vereine aus Hameln. Und anschließend gibt es noch eine kleine Stärkung in Form von Fingerfood und Getränken.
0: Und wer sich das alles nicht entgehen lassen möchte, heute Abend um 17.30 Uhr geht's los in den Räumen. Hier bei uns bei Radioaktiv an der Deisterallee, die Feier zum Jubiläum 50 Jahre Amnesty International in Hameln. Gäste sind herzlich willkommen.

0: ist das Stumbling in um 7:07.
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0: Vielleicht heute Abend ja mal das Tanzbein schwingen, und zwar bei einem Tanzworkshop in Bad Pyrmont. Der Tanzworkshop mit dem entsprechenden Leiter, der Tanzpädagoge, Choreograf und eben ehemaliger Solist ist, richtet sich an Personen ab 15 Jahren mit Tanzerfahrung. Die Teilnehmenden können ihre Tanztechnik verbessern und gemeinsam an einem kurzen Stück arbeiten. Für Musikschulmitglieder ist die Teilnahme kostenlos. Gäste zahlen 25 Euro. Für den Tanzworkshop heute Abend Choreografie Contemporary Tanzworkshop. 18.30 Uhr bis 20.30 Uhr können Sie sich noch anmelden, zum Beispiel online über die Homepage musikschule-badpyrmont.de. Und dann geht's heute Abend los im Ballettsaal der Musikschule Bad Pyrmont. Außerdem heute Abend ein Open-Air-Kino, und zwar auf der Sportanlage in Tüste. Der Kulturförderverein am Eid lädt zu einem kostenlosen Kino ein. Gezeigt wird ab 21 Uhr der deutsche Kultfilm Bang Boom Bang, ein todsicheres Ding. Als besonderes Highlight ist Schauspieler Ralf Richter, bekannt als Kalle Grabowski, aus dem Film vor Ort und steht für Gespräche und Autogramme bereit. Um 19 Uhr geht's da langsam los. Da stimmt Moderator Marc Telkeder die mit Wirkenden und Zuschauenden dann unterhaltsam auf den Kinoabend ein. Der Eintritt ist frei. Open-Air-Kino heute Abend mit Ralf Richter auf der Sportanlage Tüste. Wenn es so richtig doll regnen sollte oder das Wetter eben nicht mitspielt, dann findet das Ganze trotzdem statt, dann aber drinnen mit einem Dach über dem Kopf, und zwar in der Sporthalle. Wenn Sie da Sitzgelegenheiten brauchen oder eine Decke oder so, dann müssen Sie die natürlich selber mitbringen. Und dann kann dem Open-Air-Kino heute Abend oder eben dem Drinnen-Kino nichts mehr im Wege stehen. Und wenn Sie jetzt sagen, naja, Kino und Tanzen jetzt nicht unbedingt, aber ich würde mal wieder ein bisschen singen gerne, dann gibt es heute auch die Möglichkeit, und zwar in Hameln. Die Stadtkirchengemeinde lädt nämlich zum gemeinsamen Singen unter dem Motto Give Peace a Chance ein. Bekannte Protestsongs und Friedenslieder sorgen für einen stimmungsvollen Abend, begleitet von Stefan Banselow, Marco Knichala und der Band. Ergänzt wird das Programm durch Texte und Impulse zum Thema Frieden. Der Eintritt ist frei, heute zum Hordentrellern in der Marktkirche. Los geht es in der Emmernstraße 6 in Hameln, dann um 19 Uhr.
2: Es wird wieder richtig laut, staubig und ein Riesenspaß. 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Und am Samstag ab 10 Uhr dann das große Traktorpulling und anschließend wieder Party im Festzelt. 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

0: Sophie B. Hawkins, As I Lay Me Down. Gleich geht's dann unter anderem weiter mit bester Musik aus den 80ern, diesmal dann von Madness und Our House. Außerdem Olivia Rodrigo, Drop That. Unter anderem darauf können wir uns freuen, gibt's dann hier bei uns in wenigen Minuten.
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0: Jetzt ist es 8.01 Uhr.
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0: Verfolgung, Folter, Willkür. Amnesty International engagiert sich seit Jahrzehnten für Menschenrechte, auch in Hameln. Die Nachrichten mit Susanne Gerland.
4: Die Hamelner Ortsgruppe von Amnesty International feiert heute ihr 50-jähriges Bestehen. Seit 1976 ist Amnesty auch in Hameln eine wichtige Stimme, wenn es um den Einsatz für die Menschenrechte geht. Seitdem haben sich die Aktiven von Amnesty mit vielfältigen Aktionen für ihre Anliegen eingesetzt, zum Beispiel mit dem Briefmarathon an Hamelner Schulen oder mit dem 2022 in Bad Pyrmont eröffneten Menschenrechtspfad. Sprecherin Jutta Ludwig.
5: Wir sind ganz oft mit öffentlichen Ständen in der Stadt zum Beispiel, am Tag der Kulturen, Tag der Umwelt. Immer wenn es praktisch letztendlich um Menschenrechte geht, sind wir dabei. Wir arbeiten auch sehr gerne mit der Kirche zusammen bei Veranstaltungen und dürfen die Stadt Hameln in ihrem Netzwerk unterstützen am 30.11. eines jeden Jahres. Das Netzwerk Städte für das Leben, Städte gegen die Todesstrafe.
4: Um das 50-jährige Engagement gebührend zu würdigen, lädt die Hamelner Amnesty-Gruppe heute zu einer Feier ein. Die Veranstaltung beginnt um 17.30 Uhr in den Räumen von Radioaktiv an der Deistallee 3 in Hameln. Die Emmertaler Grünen sprechen sich im Bürgermeisterwahlkampf für den SPD-Kandidaten Daniel Mayer aus. Nach eigenen Angaben hat sich der Ortsverband intensiv mit den Positionen der demokratischen Kandidaten beschäftigt und sieht bei Mayer die größten Gemeinsamkeiten. Die Grünen betonen, Emmertal brauche eine zukunftsorientierte Entwicklung mit starken Ortsteilen, einer besseren Fahrrad- und ÖPNV-Infrastruktur sowie konsequentem Klima- und Umweltschutz. Daniel Mayer stehe aus ihrer Sicht für Dialog, Bürgernähe und eine konstruktive Zusammenarbeit im Rat. Die Kreisverkehrswacht Hameln-Pyrmont bietet Ende September ein Pedelec-Training in Bad Münde an. Der Kurs besteht aus einer 45-minütigen theoretischen Einweisung und einem praktischen Teil auf einem Sicherheitsparcours, bei dem unter anderem Handling, Bremsen und Gleichgewicht trainiert werden. Die Teilnahme kostet 5 Euro und ist mit eigenen oder Leih-Pedelecs und Helmen möglich. Das Pedelec-Training in Bad Münder beginnt am 30. September um 15 Uhr. Die Teilnehmerzahl ist auf 15 Personen begrenzt. Anmeldungen sind telefonisch oder per E-Mail bei der Kreisverkehrswacht möglich. Soweit die Meldungen aus der Region. Weiter mit den Weltnachrichten.
6: Ich bin Katrin Müller. Überraschende Einigung in Wolfsburg. Der Aufsichtsrat von Volkswagen hat dem Sparpaket des Konzernvorstands einstimmig zugestimmt. Dabei will der Autobauer in den kommenden Jahren unter anderem weitere 50.000 Stellen weltweit streichen.
7: Es sind tiefe Einschnitte. Zusätzlich zum bereits beschlossenen Arbeitsplatzabbau werden weitere zehntausende Stellen gestrichen. Wie viele Jobs hierzulande abgebaut werden, ist noch unklar, aber es wird ein deutlicher Anteil sein. Ab dem Jahr 2031 stehen außerdem 4 Standorte auf der Kippe. Die VW-Werke Emden, Zwickau und Hannover sowie das Audi-Werk in Neckarsulm. Für sie könne aktuell keine wettbewerbsfähige Folgebelegung gewährleistet werden, hieß es. Konkrete Schließungen sind damit noch nicht beschlossen. Erst soll versucht werden, alternative Verwendungsmöglichkeiten zu finden. Ursula Winkler, Nachrichtenredaktion.
6: In Sachsen-Anhalt geht der Landtagswahlkampf in den Endspurt. Nach den jüngsten Umfragen wird die AfD die Wahl mit einem klaren Vorsprung gewinnen. Auch das politische Berlin blickt gespannt auf die Wahl.
8: Die meisten Parteien fahren viel Politprominenz hier aus der Hauptstadt auf. Die AfD hofft auf die absolute Mehrheit, um dann erstmals in Deutschland eine Landesregierung anzuführen. Schafft sie das nicht, dürfte es schwierig werden, eine Koalition auf die Beine zu stellen, denn die meisten anderen Parteien haben eine Zusammenarbeit mit der AfD ausgeschlossen. Aktuell regiert in Sachsen-Anhalt eine Koalition aus CDU, SPD und FDP. Das Bündnis wird aber allen Umfragen zufolge seine Mehrheit verlieren. Laut Befragung der Forschungsgruppe Wahlen waren zuletzt noch 31% der Befragten nicht sicher, wen oder ob sie wählen wollen. David Riemer, Berlin.
6: Nach dem Fund eines verdächtigen Gegenstands an einem Umspannwerk in Dormagen zwischen Köln und Düsseldorf geht die Polizei von einem Sabotagedelikt aus. Den Ermittlern liege ein Bekennerschreiben vor, in dem auch andere, schon öffentlich bekannte Verdachtsfälle in NRW und Brandenburg erwähnt seien, sagte ein Sprecher der Polizei Köln. Netflix erhöht nach mehr als 2 Jahren wieder die Preise in Deutschland. Das teuerste Premium-Abo mit 4K-Bildqualität und 3D-Sound kostet nun pro Monat 21,99 Euro statt zuvor 19,99 Euro. Das geht aus Angaben auf der Netflix-Website für Deutschland hervor. Auch andere Abos verteuerten sich im Schnitt um 2 Euro. Netflix ist der mit Abstand meistgenutzte Videostreaming-Anbieter und greift regelmäßig zu Preiserhöhungen.
0: 8:06.
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0: Das bringt uns aktuell schon um die 20 Grad in der Region, maximal 24 sind drin. Kalt ist es also heute nicht, dafür wird es ein bisschen ungemütlich. Ganz viele dunkle Wolken mit dabei, mittags zieht ordentlich Wind auf und in Richtung Nachmittag erwischen uns bis heute Abend einige ordentliche Schauer und wir werden nass im Weserbergland. Morgen werden aus 14 Grad zum Start in den Tag maximal 20, wird also ein bisschen kälter. Nicht ganz so viel Regen wie heute, bis abends kommt dann aber auch am Samstag immer mal wieder was runter, auch morgen wieder ordentlich Wind mit dabei. Vor allem bis mittags kommt immerhin die Sonne hier und da mal hervor. Das ist also zumindest die einzige gute Nachricht. Wir schauen gemeinsam auf die Straßen. Sie haben aktuell Freifahrt durchs Weserbergland, aber es wird geblitzt und zwar zwischen Achmühlen und Altenhagen in Fahrtrichtung Hannover. Die Landkreisblitzer heute angekündigt für Bad Münder und Salzhemmendorf. Ich hoffe, Sie lassen sich beim zu schnell fahren nicht erwischen. Am besten fahren Sie natürlich einfach gar nicht zu schnell. Wenn Sie auch noch was gesehen haben, vielleicht ja auch einen Blitzer, eine Störung, einen Stau, dann geben Sie uns gerne Bescheid. Einfach anrufen oder eine WhatsApp-Nachricht schicken. Das geht beides unter der 05151 und dann 6x5 und bis dahin fahren Sie vorsichtig.
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0: Um gleich 8:08. In der nächsten halben Stunde dreht sich thematisch hier bei uns nochmal alles um die Kommunalwahl. Einmal haben wir nämlich bei Ihnen eine Umfrage gemacht und Sie gefragt, wie wichtig sind Wahlplakate eigentlich für Ihre Entscheidung am Ende an der Wahlurne? Was Sie da geantwortet haben, das hören wir uns gleich mal an. Außerdem gibt es gleich nochmal so einen kleinen Reminder und ein kleines auffrischendes Wissen bezüglich der Kommunalwahl. Was genau wählen wir da eigentlich? Wen genau wählen wir da eigentlich? Und wie sind die politischen Gremien dann am Ende zusammengesetzt? Das also unter anderem gleich in der nächsten halben Stunde. Jetzt aber natürlich erstmal ein bisschen Musik und zwar von Madness, Our House. Ich hoffe, Sie kommen gut durch den Freitagmorgen.

0: Madness, Our House. Sie hören Radioaktiv am Freitag. So langsam aber sicher starten wir also ins Wochenende. Ich hoffe, Ihre Laune ist auch dementsprechend gut. Ja, dass am 13. September Kommunalwahl ist, ist aufgrund der Wahlplakate in sämtlichen Orten unmöglich zu übersehen. Doch haben die Wahlplakate wirklich eine Auswirkung darauf, wo Sie am Wahlsonntag dann das Kreuzchen setzen? Wir haben in der Hamener Fußgängerzone mal nachgefragt.
1: Ich glaube, die haben gar keinen Einfluss darauf, wen ich später wähle. Also es kommt mir auf die Person an.
2: Ehrlich gesagt nicht. Ich habe mich da letztens auch mit jemandem drüber unterhalten, weil ich finde, das ist auch eine Menge Müll einfach, der zusammenkommt, der vielleicht so gar nicht sein müsste.
3: Da ich schon länger weiß, was ich wähle und auch immer die wähle, ist das für mich nicht so relevant. Also ich gucke mir dann vielleicht die Wurfsendung an oder ich lese mir in der DWZ zum Beispiel durch, ne, wie so einzelne Fragen beantwortet wurden.
4: Das geht nach Bekanntsein, sage ich mal. Deswegen ist, wie gesagt, die ganze Plakatiererei für mich für die Katz.
0: Auch wenn viele sagen, dass die Wahlplakate gar keinen Einfluss auf ihr Kreuzchen haben, wird es auch bei der nächsten Wahl garantiert wieder zahlreiche Plakate geben. Wie viel Einfluss haben die Plakate denn auf ihr Kreuzchen? Verraten Sie uns das gerne zum Beispiel per Telefon oder per WhatsApp-Nachricht. Das geht beides unter der 05151 und dann 6x5. Wir freuen uns, wenn Sie sich melden. Und bis dahin wünschen wir Ihnen natürlich eine gute Zeit. Jetzt mit Olivia Rodrigo und Drop That.

0: Together Now, das ist ja der Radioaktiv-Morgen am schönsten Tag der Woche um 8.21 Uhr. Bunte Plakate, Radiospots und Podiumsdiskussionen an jeder Ecke. Nächste Woche Sonntag ist Kommunalwahl in Niedersachsen. Aber was und wen wählen die Bürgerinnen und Bürger überhaupt? Das sind Fragen, die sich wahrscheinlich viele aktuell stellen. Daher hat meine Kollegin Laura-Sophie Schmidt jetzt die wichtigsten Infos zu den Kommunalwahlen in Niedersachsen für Sie, wenn Sie das erste Mal wählen zum Beispiel oder vielleicht einfach als langjähriger Wähler Ihr Wissen auffrischen möchten.
1: Nach 5 Jahren ist es wieder soweit. Am 13.09.2026 ist wieder Kommunalwahl in Niedersachsen. Das bedeutet, dass die Bürgerinnen und Bürger, dort wo sie leben, Vertreter wählen, von denen sie denken, dass sie sich für ihre Themen und Interessen vor Ort gut einsetzen können. Diese PolitikerInnen können entweder von Parteien aufgestellt oder als parteilose Einzelbewerber für verschiedene Ämter antreten. Also als Landrat, Bürgermeister oder als Abgeordnete für den Kreistag, die Stadt- und Gemeinderäte oder die Ortsräte. Damit eine Stadt oder eine Gemeinde funktioniert, haben alle Gremien und Ämter unterschiedliche Aufgaben. Man kann sich das vorstellen wie in einer Maschine, in der alle Zahnräder ihren festen Platz und Aufgabe haben, damit die Maschine als Ganzes funktioniert. Das bedeutet, der Landrat und der Kreistag bzw. die Bürgermeister und die Räte greifen ineinander und arbeiten zusammen. Jeder Teil hat in diesem Zusammenspiel seine Aufgabe. Ähnlich ist es bei den Städten und Gemeinden. Hier setzen die jeweiligen Bürgermeister die Beschlüsse der Räte um. Außerdem gibt es innerhalb der Städte und Gemeinden dann noch mehrere Ortsräte, die sich speziell um die Interessen der Bürgerinnen und Bürger in den Ortsteilen bemühen und dort Entscheidungen treffen.
0: Wissen wir also wieder Bescheid, damit einmal alles Wichtige zu den verschiedenen Gremien und Ämtern, die die Bürgerinnen und Bürger am 13.09., also in ziemlich genau 9 Tagen, zur Kommunalwahl in Niedersachsen wählen können. Gehört haben Sie das hier bei Radioaktiv. Und da hören Sie jetzt Dermo Kennedy mit Giants.

0: Self-Control ist das im Radioaktiv Morgen. Der kommt gleich daher mit Musik von Alle Farben, unter anderem mit She Moves. Außerdem aus den 80ern Kim Carnes mit Better Davis Eyes. 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Unter anderem, das haben wir musikalisch dann für Sie gleich in der nächsten halben Stunde.
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0: Jetzt ist es 8.31 Uhr.
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0: Amnesty International kämpft seit Jahrzehnten gegen Menschenrechtsverletzungen und das auch in Hameln. Die Nachrichten mit Susanne Gerland.
4: Die Hamelner Ortsgruppe von Amnesty International feiert heute ihr 50-jähriges Bestehen. Seit 1976 ist Amnesty auch in Hameln eine wichtige Stimme, wenn es um den Einsatz für die Menschenrechte geht. Seitdem haben sich die Aktiven von Amnesty mit vielfältigen Aktionen für ihre Anliegen eingesetzt, zum Beispiel mit dem Briefmarathon an Hamelner Schulen oder mit dem 2022 in Bad Pyrmont eröffneten Menschenrechtspfad. Um das 50-jährige Engagement gebührend zu würdigen, lädt die Hamelner Amnesty-Gruppe heute zu einer Feier ein. Sprecherin Jutta Ludwig.
5: Wir freuen uns auf einen Festvortrag von unserer Amnesty Deutschland-Generalsekretärin, Frau Dr. Julia Duchow, die extra aus Berlin angereist kommen wird. Und anschließend folgt ein Meinungsaustausch mit Vertretern zivilgesellschaftlicher Organisationen und Vereine aus Hameln.
4: Die Veranstaltung beginnt um 17.30 Uhr in den Räumen von Radioaktiv an der Deistallee 3 in Hameln. Die Modernisierung des Bahnhofs in Emmertal rückt einen Schritt näher. Für das Projekt läuft jetzt das Planfeststellungsverfahren. Der Baubeginn ist für Februar 2028 geplant. Die Arbeiten sollen bis September 2029 dauern. Während der Bauzeit wird der Bahnhof komplett gesperrt. Geplant ist vor allem die Erneuerung der beiden Bahnsteige, die teilweise verlängert werden. Außerdem soll der Bahnhof künftig barrierefrei werden. Dafür ist eine neue Fußgängerüberführung mit Treppen und Aufzügen vorgesehen. Derzeit ist der Bahnhof wegen der Treppen in der Tunnelunterführung nicht barrierefrei. Ergänzt werden die Anlagen unter anderem durch Wetterschutzhäuser und Blindenleitsystem. Bei einem Unfall auf der Pyrmonter Straße in Hameln ist gestern Abend eine Frau leicht verletzt worden. Nach Angaben der Polizei wollte ein LKW gegen 20 Uhr auf den anderen Fahrstreifen wechseln und übersah dabei offenbar den PKW. Bei dem Zusammenstoß wurde die Beifahrerin im Auto leicht verletzt. Über die Höhe des Sachschadens liegen bislang keine Informationen vor. Soweit die Meldungen aus der Region. Weiter mit den Weltnachrichten.
6: Ich bin Katrin Müller. Überraschende Einigung in Wolfsburg. Der Aufsichtsrat von Volkswagen hat dem Sparpaket des Konzernvorstands einstimmig zugestimmt. Dabei will der Autobauer in den kommenden Jahren unter anderem weitere 50.000 Stellen weltweit streichen.
7: Es sind tiefe Einschnitte. Zusätzlich zum bereits beschlossenen Arbeitsplatzabbau werden weitere zehntausende Stellen gestrichen. Wie viele Jobs hierzulande abgebaut werden, ist noch unklar, aber es wird ein deutlicher Anteil sein. Ab dem Jahr 2031 stehen außerdem 4 Standorte auf der Kippe. Die VW-Werke Emden, Zwickau und Hannover sowie das Audi-Werk in Neckarsulm. Für sie könne aktuell keine wettbewerbsfähige Folgebelegung gewährleistet werden, hieß es. Konkrete Schließungen sind damit noch nicht beschlossen. Erst soll versucht werden, alternative Verwendungsmöglichkeiten zu finden. Ursula Winkler, Nachrichtenredaktion.
6: In Sachsen-Anhalt geht der Landtagswahlkampf in den Endspurt. Nach den jüngsten Umfragen wird die AfD die Wahl mit einem klaren Vorsprung gewinnen. Auch das politische Berlin blickt gespannt auf die Wahl.
8: Die meisten Parteien fahren viel Politprominenz hier aus der Hauptstadt auf. Die AfD hofft auf die absolute Mehrheit, um dann erstmals in Deutschland eine Landesregierung anzuführen. Schafft sie das nicht, dürfte es schwierig werden, eine Koalition auf die Beine zu stellen, denn die meisten anderen Parteien haben eine Zusammenarbeit mit der AfD ausgeschlossen. Aktuell regiert in Sachsen-Anhalt eine Koalition aus CDU, SPD und FDP. Das Bündnis wird aber allen Umfragen zufolge seine Mehrheit verlieren. Laut Befragung der Forschungsgruppe Wahlen waren zuletzt noch 31% der Befragten nicht sicher, wen oder ob sie wählen wollen. David Riemer, Berlin.
6: Nach dem Fund eines verdächtigen Gegenstands an einem Umspannwerk in Dormagen zwischen Köln und Düsseldorf geht die Polizei von einem Sabotagedelikt aus. Den Ermittlern liege ein Bekennerschreiben vor, in dem auch andere, schon öffentlich bekannte Verdachtsfälle in NRW und Brandenburg erwähnt seien, sagte ein Sprecher der Polizei Köln. Netflix erhöht nach mehr als 2 Jahren wieder die Preise in Deutschland. Das teuerste Premium-Abo mit 4K-Bildqualität und 3D-Sound kostet nun pro Monat 21,99 Euro statt zuvor 19,99 Euro. Das geht aus Angaben auf der Netflix-Website für Deutschland hervor. Auch andere Abos verteuerten sich im Schnitt um 2 Euro. Netflix ist der mit Abstand meistgenutzte Videostreaming-Anbieter und greift regelmäßig zu Preiserhöhungen.
9: 9:06.
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10: Das bringt uns aktuell schon um die 20 Grad in der Region, maximal 24 sind drin. Kalt ist es also heute nicht, dafür wird es ein bisschen ungemütlich. Ganz viele dunkle Wolken mit dabei, mittags zieht ordentlich Wind auf und in Richtung Nachmittag erwischen uns bis heute Abend einige ordentliche Schauer und wir werden nass im Weserbergland. Morgen werden aus 14 Grad zum Start in den Tag maximal 20, wird also ein bisschen kälter. Nicht ganz so viel Regen wie heute, bis abends kommt dann aber auch am Samstag immer mal wieder was runter, auch morgen wieder ordentlich Wind mit dabei. Vor allem bis mittags kommt immerhin die Sonne hier und da mal hervor. Das ist also zumindest die einzige gute Nachricht. Wir schauen gemeinsam auf die Straßen. Sie haben aktuell Freifahrt durchs Weserbergland, aber es wird geblitzt und zwar zwischen Achmühlen und Altenhagen in Fahrtrichtung Hannover. Die Landkreisblitzer heute angekündigt für Bad Münder und Salzhemmendorf. Ich hoffe, Sie lassen sich beim zu schnell fahren nicht erwischen. Am besten fahren Sie natürlich einfach gar nicht zu schnell. Wenn Sie auch noch was gesehen haben, vielleicht ja auch einen Blitzer, eine Störung, einen Stau, dann geben Sie uns gerne Bescheid. Einfach anrufen oder eine WhatsApp-Nachricht schicken. Das geht beides unter der 05151 und dann 6x5 und bis dahin fahren Sie vorsichtig.
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10: Um 9:07. Schön, dass Sie mit dabei sind. Ich hoffe, Sie haben einen entspannten Freitag morgen. Wir sprechen gleich über etwas, das vielleicht manchen schon aufgefallen ist, die vielleicht hin und wieder beim Technischen Hilfswerk vorbeikommen. Auf dem Gelände in Kleinberkel ist nämlich ordentlich was passiert und jetzt gibt es sogar neue Fahrzeuge. Die werden morgen offiziell eingeweiht. Um was für Teile es da geht und was die so besonders macht, das klären wir gleich hier im Radioaktiv morgen. Jetzt aber erstmal alle Farben und Schimus. Schön, dass Sie zuhören.

0: Sie hören Radioaktiv am Freitagmorgen 16 Minuten vor 9. Wer regelmäßig beim Technischen Hilfswerk in Hameln vorbeikommt, dem ist es sicherlich schon aufgefallen. Am Standort am Schwarzen Weg in Kleinberkel hat sich seit dem Frühjahr einiges getan. Das Gelände wurde erweitert und der Ortsverband hat eine neue Fahrzeughalle bekommen, die morgen am Samstag offiziell eingeweiht wird. Die Kosten für das Projekt rund 1 Million Euro, sagt THW-Ortsbeauftragter Tobias Tasler.
1: Nach rechts, wenn man vor unserem Gelände steht, nach rechts, das Gelände konnte noch dazu gekauft werden durch unseren Investor. Und hier haben wir halt noch einmal eine sehr große Fahrzeughalle bekommen, die wir natürlich zwingend auch brauchen. Die Vorschriften zwingen uns ja auch dazu. Abgasabsauganlage wird benötigt, konnten wir in der alten Halle nicht gewährleisten. Und auch die Norm, dass jedes Fahrzeug eine eigene Box hat, also ein eigenes Hallentor hat, wo er reinfahren kann, ist damit jetzt auch für die Fahrzeuge bei uns gewährleistet. Und natürlich auch die Hallentiefe. Die Fahrzeuge werden immer größer. Wir haben jetzt eine Hallentiefe von 12,5 Meter. Da hat man also dann schon auch ein bisschen Platz, dass man auch vernünftig um die Fahrzeuge herum und auch hinten lang gehen kann.
0: Anfang des Jahres hatte der Ortsverband noch auf die offizielle Zusage gewartet. Im Frühjahr konnte der Bau dann beginnen.
1: Angefangen haben wir tatsächlich am 5.3.

0: hier mit den Baggerarbeiten und das ging alles dann doch sehr schnell. Und ja, man kann sagen, der 31.07. war eigentlich der Termin, wo hier alles gepflastert war, die Halle stand, die Grünanlagen soweit angelegt sind, sodass quasi die Schlüsselübergabe stattfinden konnte.
1: Größere Einschränkungen habe es durch die Bauarbeiten nicht gegeben.
0: Weil wir da ja Gott sei Dank einen Bauunternehmer hatten, der das eigentlich alles für uns gemacht hat. Wir haben natürlich den Bau mit betreut, wenn es mal um Kleinigkeiten geht. Wenn irgendwas gefehlt hat, wenn wir es hatten, haben wir natürlich unterstützt. Aber so hat uns das da Gott sei Dank nicht weiter eingeschränkt. Es war eher motivierend, weil man halt gesehen hat, da wächst was ganz Tolles für uns, wo wir dann demnächst einziehen können.
1: Und so ist es dann auch gekommen. Die Halle steht und wird morgen am Samstag jetzt auch offiziell eingeweiht.
0: Wir haben es recht rustikal geplant. Das ist ja eine Halleneinweihung. Das heißt, wir werden uns hier natürlich in der Halle treffen, werden entsprechend zu der Entstehung noch mal ein paar Worte verlieren. Dann wird es natürlich das eine oder andere Grußwort sicherlich von den Ehrengästen geben. Wir haben noch ein paar Ehrungen geplant tatsächlich für die Kameraden. Mal gucken, was da durchgeht. Also wir haben das jetzt alles eingereicht. Da wissen wir selber noch nicht, was dann alles genehmigt wird. Ja, und dann wollen wir einfach nur einen netten Nachmittag und Abend verbringen, wo es dann auch noch eine Kleinigkeit zu essen und zu trinken gibt.
1: Das sagt Ortsbeauftragter Tobias Tasler zur offiziellen Einweihung der neuen Fahrzeughalle am THW-Standort in Hameln. Gefeiert wird mit geladenen Gästen. Und wer mehr zum Thema wissen möchte, die neue Halle und die THW-Einsatzfahrzeuge waren in der letzten Woche Thema in der Sendung Blaulicht im Weserbergland. Und die gibt's auch als Podcast, unter anderem in der Radioaktiv-Mediathek unter der Rubrik Bürgerfunk.

0: Miley Cyrus ist das End of the World am Freitagmorgen um 9:09.
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0: Vielleicht heute ja zu einem Vortrag namens Die Macht der Medien in Hameln. Thomas Kasunic spricht über die Macht und den Einfluss der Medien. Im ersten Vortrag Medienmanipulation, gespaltene Realitäten in unseren Köpfen geht es darum, wie Medienkonsum, Suggestionen und psychologische Techniken unser Denken und Handeln beeinflussen können. Weitere Themen für andere Tage sind dann unter anderem die 5 Wege zum Herzen und die okkulte Agenda der Musikindustrie. Heute geht es aber eben erstmal um die Macht der Medien und Medienmanipulation. Der Eintritt ist frei. Eine freiwillige Spende ist möglich. Heute Abend um 19 Uhr in der Eckermannstraße 11 in Hameln. Dann gibt es 2 politische Veranstaltungen heute Nachmittag. Und zwar einmal das Come Together mit den Grünen in Bad Pyrmont. Die laden dazu ein. Dabei stellen sich die Kandidatinnen und Kandidaten für den Pyrmonter Stadt- und Ortsrat sowie den Kreistag vor. Auch die grüne Landtagsabgeordnete Britta Kellermann ist vor Ort. Bei Kaffee, Tee und Kuchen gibt es Gelegenheit, Fragen zu stellen, Wünsche zu äußern und konstruktive Kritik einzubringen. Heute beim Come Together mit den Grünen im Raum der Grünen in der Rathausstraße 1 in Bad Pyrmont von 15 bis 18 Uhr. Außerdem heute ein Nachbarschaftstreffen mit SPD-Bürgermeisterkandidat für Emmertal Daniel Mayer. Der lädt bei Eiskaffee und Kuchen zum persönlichen Austausch ein. In lockerer Atmosphäre können Bürgerinnen und Bürger Fragen stellen, Anregungen geben und über die Entwicklung der Gemeinde Emmertal sprechen. Alle Interessierten sind eingeladen, vorbeizukommen und ihre Anliegen und Ideen einzubringen. Heute beim Nachbarschaftstreffen mit Daniel Mayer auf dem Wilhelm-Riese-Platz in Amelgatzen zwischen 16 und 18 Uhr. Und dann gibt es auch noch die Möglichkeit, heute sich einen Film anzuschauen, und zwar zum Beispiel den Film Nürnberg. In den Kronlichtspielen in Bad Pyrmont, das Drama beleuchtet das psychologische Duell zwischen dem US-Militärpsychiater Dr. Douglas Kelly und dem inhaftierten NS-Kriegsverbrecher Hermann Göring während der Nürnberger Prozesse 1945. Der Film Nürnberg heute zu sehen auf der Leinwand der Kronlichtspiele in Bad Pyrmont um 19.30 Uhr.
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3: Es wird wieder richtig laut, staubig und ein Riesenspaß. Das Traktorpulling in Hemmendorf steht an. Am Freitag, den 4. und Samstag, den 5. September auf einem Feld in der Nähe der Grillhütte in Hemmendorf. Es werden wieder Bremsschlitten von verschiedenen uralten und neuen Traktoren gezogen. Am Freitag, den 4. September, steht dann die große Party ab 19 Uhr im Festzelt an. Mit DJ Enkai und Ballermannstar Inseljung. Und am Samstag ab 10 Uhr dann das große Traktorpulling und anschließend wieder Party im Festzelt. Es wird die Band Deep Passion dabei sein.
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0: Emma Bunton, What Took You So Long? Gleich geht's dann unter anderem weiter mit ABC und The Look of Love. Für aktuelle Musik sorgt dann Teddy Swims mit Mr. Know It All. Diese Songs und natürlich auch noch weitere hören wir dann also gleich in wenigen Minuten.
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0: Jetzt ist es genau 9 Uhr.
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0: Viele dürften sich schon lange darauf gefreut haben und übermorgen startet das besondere Lichterfest in Bad Pyrmont dann endlich wieder. Die Nachrichten mit Susanne Gerland.
4: Bad Pyrmont lädt an diesem Wochenende wieder zum Goldenen Sonntag ein. Der Goldene Sonntag zählt seit Jahrzehnten zu den kulturellen Höhepunkten im Veranstaltungskalender des Staatsbades und verbindet Musik, romantische Beleuchtung und sommerliche Festatmosphäre mit dem Ambiente des Kurparks. Ein besonderer Höhepunkt soll in diesem Jahr der Auftritt von Modern Talking-Sänger Thomas anders sein. Bereits ab Mittag gibt es auf der Hauptbühne in der Konzertmuschel Schlager. Veranstaltungsleiterin Silke Schauer.
5: Und da wird Kurt Kokos durch das Programm führen. Es wird Bernhard Brink auftreten, der Schlagergotti, Igor der Teufelsgeiger, Helga Hilpert wird dabei sein, Joey Heindl wird dabei sein, Rosanna Rocci. Und um 19 Uhr tritt dann Thomas anders auf, der die Hits von Modern Talking singen wird.
4: Mit Einsetzen der Dämmerung werden tausende Lichter die Wege und die historischen Anlagen stimmungsvoll in Szene setzen und eine magische Atmosphäre schaffen. Der Goldene Sonntag im Kurpark Bad Pyrmont beginnt um 11 Uhr. Die neue Fahrzeughalle des THW-Ortsverbands Hameln in Kleinberkel wird morgen offiziell eingeweiht. Die neue Halle sei dringend notwendig gewesen, um den steigenden Sicherheitsanforderungen gerecht zu werden, sagt THW-Ortsbeauftragter Tobias Tassler. Die Kosten für das Projekt auf dem THW-Gelände am Schwarzen Weg betragen rund 1 Million Euro. Die Halle wird morgen Nachmittag in einer Feierstunde mit geladenen Gästen offiziell eingeweiht. Die bestehende alte Halle bleibt in Betrieb. Dort werden kleinere Fahrzeuge untergebracht. Trockenheit und Hitzeperioden mit Temperaturen um 40 Grad schmälern die Ernte vieler Landwirtinnen und Landwirte in Niedersachsen. Erträge bei Raps und Getreide seien durch Trockenheit und Hitze im Vergleich zum Vorjahr teils erheblich zurückgegangen, teilte die Landwirtschaftskammer Niedersachsen in ihrer Erntebilanz mit. Gleichzeitig seien die Produktionskosten für die Landwirte gestiegen. Dadurch profitierten die Landwirte kaum von den etwas besseren Marktpreisen. Trotz stabiler Preise stünden viele Betriebe wirtschaftlich unter Druck. Die Trockenheit macht laut den Landwirten auch Kartoffeln und Mais zu schaffen. Fehlender Regen und Hitze ließen Einbußen bei Qualität und Menge der Kartoffelhaupternte erwarten, heißt es weiter. Soweit die Meldungen aus der Region, weiter mit den Weltnachrichten.
6: Ich bin Katrin Müller. Kurz vor der Landtagswahl in Sachsen-Anhalt liegt die AfD laut einer Umfrage der Forschungsgruppe Wahlen für das ZDF weiter klar vor der CDU. Demnach kommt die AfD auf 41%. Die CDU liegt unverändert bei 23%. Auf Platz 3 folgt die Linke mit 11,5%. Die SPD kommt auf 8,5%. Die Grünen stehen unverändert bei 6%. Bei einem Wahlergebnis wie in dieser Umfrage würde die AfD demnach ihr Ziel verfehlen, allein zu regieren. Nach dem Fund eines verdächtigen Gegenstands an einem Umspannwerk in Dormagen zwischen Köln und Düsseldorf geht die Polizei von einem Sabotagedelikt aus. Den Ermittlern liege ein Bekennerschreiben vor, in dem auch andere schon öffentlich bekannte Verdachtsfälle in NRW und Brandenburg erwähnt seien, sagte ein Polizeisprecher.
7: Die Berliner Zeitung Taz berichtet, sie habe ein Bekennerschreiben zu dem Vorfall in Brandenburg erhalten. Hier war ja am Dienstagmorgen in der Nähe eines Kraftwerks auch ein selbstgebauter Flugkörper gefunden worden und einen ähnlichen Vorfall gab es auch noch in Bergheim bei Köln. Laut Poststempel kam das Bekennerschreiben aus NRW. Der Absender bezeichnet sich selbst als Einzeltäter und erklärt, er habe das getan, weil die Nutzung fossiler Brennstoffe unermessliches Leid verursache. Fiona Reinhardt, Nachrichtenredaktion.
6: Überraschende Einigung in Wolfsburg. Der Aufsichtsrat von Volkswagen hat dem Sparpaket des Konzernvorstands einstimmig zugestimmt. Dabei will der Autobauer in den kommenden Jahren unter anderem weitere 50.000 Stellen weltweit streichen. Im VW-Konzern stehen außerdem 4 Werke auf der Kippe. Für die Standorte Emden, Zwickau, Hannover und Neckarsulm könne keine wettbewerbsfähige Folgebelegung gestaffelt ab den Jahren 2031 bis 2034 gewährleistet werden, erklärte VW. Heute öffnet in Berlin die internationale Funkausstellung ihre Pforten für alle Besucher. Fast 2000 Aussteller präsentieren bis zum 8. September ihre Produkte. Im Mittelpunkt steht diesmal der smarte Haushalt.
8: Der KI-unterstützte Backofen identifiziert mehr als 100 Gerichte automatisch und schlägt die passenden Einstellungen vor. Und dann gibt's noch den innovativen Nass-Trockensauger. Der hat nicht nur einen Akku, der 40 Minuten hält. Er hat auch einen Sensor, der den Verschmutzungsgrad des Bodens erkennt und Wassermenge und Saugleistung automatisch anpasst. Uli Reitinger, Berlin.
6: Die Veranstalter der IFA erwarten rund 220.000 Besucher.
9: Es ist 9:05 mittlerweile.
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9: Das ist ja jetzt schon nicht gerade richtig gemütlich draußen, aber es wird heute noch ein bisschen schlimmer. Aus den aktuell um die 20 Grad werden später immerhin maximal 24. Frieren müssen wir also nicht so richtig, aber ab mittags müssen wir uns nicht nur auf ordentlich Wind einstellen, sondern auch bis abends auf einige dicke Schauer im Weserbergland. Die Sonne, die glänzt heute mit Abwesenheit am Himmel, werden wir eben diese dunklen Wolken, die wir aktuell schon sehen, vermutlich den ganzen Tag sehen müssen. Morgen dann nicht mehr ganz so viel Regen wie heute, aber auch einige Schauer mit dabei im Laufe des Tages. Es bleibt auch windig. Vor allem bis mittags kann morgen Vormittag aber immer mal wieder die Sonne rauskommen. Das ist also eine gute Nachricht. Und aus 14 Grad zum Start in den Samstag werden dann rund 20 an der Spitze morgen. Sie haben freie Fahrt durchs Weserbergland, keine Staus oder Störungen, die uns gemeldet sind. Allerdings wird geblitzt und zwar zwischen Hachmühlen und Altenhagen, Fahrt Richtung Hannover. Die Landkreisblitzer heute angekündigt für Bad Münder und Salzheimdorf. Wenn Sie aktuell mit dem Auto unterwegs sind, dann wünsche ich Ihnen eine gute Fahrt und dass Sie gut überall da ankommen, wo Sie heute noch so ankommen wollen.

Um 8:07 an einem Tag, an dem die Fußballfans wieder ganz besonders gehypt sein werden. Denn nach dem ersten Spieltag letzte Woche geht die Bundesliga-Saison in die zweite Runde. Heute Abend geht's los mit dem VfB Stuttgart, der nach der Auftaktniederlage gegen die Bayern heute gegen den 1. FC Köln spielt. Köln das erste Spiel gewonnen, könnte also auf jeden Fall spannend werden. Morgen trifft dann unter anderem Hoffenheim auf Dortmund, Leverkusen auf Union Berlin, Gladbach. Bei denen es ja aktuell eine Hiobsbotschaft nach der anderen gibt. Die empfängt die SV Elversberg, die am ersten Spieltag sensationell als Aufsteiger gegen Leverkusen gewonnen hat. Also das könnte auch nochmal eine ganz interessante Sache werden. Ebenso Werder Bremen gegen RB Leipzig. Da muss Bremen vermutlich aufpassen, dass sie nicht unter die Räder geraten, wie beim ersten Spieltag gegen Freiburg. Paderborn als zweiter Aufsteiger. Die müssen zu Hause ran gegen den SC Freiburg, der sicherlich Rückenwind aus dem Kanter Sieg gegen Bremen mitnehmen wird. Der FC Schalke, der ist auch am Start und zwar am Samstagabend gegen den FC Bayern München. Auch da können wir also gespannt sein, was das für ein Spiel wird. Der HSV muss am Sonntag zu Hause gegen Mainz ran und Augsburg reist nach Frankfurt, also eine Menge Potenzial in diesen Bundesligaspielen an diesem Wochenende. Wenn Sie das Ganze auch verfolgen, dann wünsche ich Ihnen jetzt schon mal ganz viel Spaß beim Fußball gucken und wenn nicht, dann geht es jetzt hier auch weiter mit Musik und zwar mit ABC und The Look of Love.

0: Sie hören Radioaktiv am Freitag und jetzt ist es Zeit für die Worte zum Tag in unserem Angedacht. Und die kommen heute von Diakonin Sophie Marie Kabus.
1: Kennen Sie das? Sie schlagen ein Kinderbuch auf und plötzlich sind Sie mitten in einer ganz großen Frage. In meinem Alltag als Diakonin in den Kitas erlebe ich das immer wieder. Kinder fragen Dinge, über die wir Erwachsenen manchmal ganz schön lange nachdenken. Neulich habe ich den Kindern ein Buch gezeigt. Auf dem Cover ein Mädchen mit blonden, lockigen Haaren, einem Blümchenkleid und einem pinken Eis in der Hand. Ich frage die Kinder, was glaubt ihr, welche Eissorte ist das? Erdbeere, Kirsche und dann Himbeereis. Das Mädchen im Buch heißt Anna und Anna liebt Himbeereis. Gemeinsam mit ihrer Mutter spricht sie darüber, wie Gott ist. Und dabei kommt eine ganz besondere Vorstellung von Gott auf. Gott ist wie alles, was dich glücklich macht. Für Anna ist damit ganz klar, Gott ist wie Himbeereis. Und so heißt auch das Buch geschrieben von Simone Strake. Nicht, weil Gott rosa ist oder süß schmeckt, sondern wegen dieses Gefühls im Bauch, wenn man etwas richtig Leckeres gegessen hat. Dieses warme, glückliche Gefühl, das tut gut. Ich bin gerade einfach glücklich. Kennen Sie das? Ich kenne es. Bei mir könnte es zum Beispiel ein Salat mit Granatapfelkerne und Ziegenkäse sein. Ich esse den ersten Bissen und muss lächeln. Vielleicht kann sich Gott manchmal genauso anfühlen. Ganz nah, gut, warm. Ein kleines Stück Himmel mitten im Alltag. Die Kinder waren fasziniert von den vielen Ideen, wie Gott sein kann. Und während wir weiterblättern, entdecken sie noch etwas anderes. Eine Katze. Auf jeder Seite war sie irgendwo zu finden. Mal hinter dem Sofa, mal zwischen den Blumen. Und natürlich wurde irgendwann nicht mehr nur gefragt, wie ist Gott, sondern vor allem, wo ist die Katze? Und wissen Sie was? Im Nachhinein fand ich genau das wunderbar. Denn in dieser Geschichte war für jeden etwas dabei. Für manche war es die Frage nach Gott, für andere das Himbeereis und für wieder andere die Katze, die auf jeder Seite irgendwo versteckt war. Und vielleicht ist das auch ein schönes Bild für unseren Glauben. Gott muss nicht immer im Mittelpunkt stehen, damit er da ist. Auch wenn in dem Buch niemand sagt, Gott ist wie eine Katze. Die Katze ist trotzdem auf jeder Seite. Und vielleicht ist Gott manchmal genau so. Wir sehen ihn nicht immer, wir reden nicht ständig über ihn, aber er ist da. Auf unserer Seite, mitten im Alltag. Und vielleicht fühlt sich das manchmal sogar ein bisschen an wie Himbeereis. Ich wünsche Ihnen einen gesegneten Tag, Ihre Diakonin Sophie Marie Kabus.

0: Zoe Wees, Lose Control bzw. Control heißt der Song. Gleich ist es 9:30. Das bedeutet, es ist dann Zeit für das Wichtigste aus der Welt und aus der Region und noch für einiges mehr. Und danach gibt's Musik unter anderem von Shawn Mendes, Treat You Better. 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Absolutes Ohrwurmpotenzial. Und dann geht's weiter mit Herbert Grönemeyer. Musik nur, wenn sie laut ist. Auch das erwartet sie dann gleich in der nächsten halben Stunde hier bei uns.
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0: Jetzt ist es gleich 9.30 Uhr.
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0: Am Standort des Technischen Hilfswerks am Schwarzen Weg in Kleinberkel hat sich einiges getan. Das Gelände wurde erweitert und der Ortsverband hat eine neue Fahrzeughalle bekommen. Die Nachrichten mit Susanne Gerland.
4: Die neue Fahrzeughalle des THW-Ortsverbands Hameln in Kleinberkel wird morgen offiziell eingeweiht. Die neue Halle sei dringend notwendig gewesen, um den steigenden Sicherheitsanforderungen gerecht zu werden, sagt THW-Ortsbeauftragter Tobias Tassler.
5: Die Vorschriften zwingen uns ja auch dazu, Abgasabsauganlage wird benötigt, konnten wir in der alten Halle nicht gewährleisten. Und auch die Norm, dass jedes Fahrzeug eine eigene Box hat, also ein eigenes Hallentor hat, wo er reinfahren kann, ist damit jetzt auch für die Fahrzeuge bei uns gewährleistet. Und natürlich auch die Hallentiefe. Die Fahrzeuge werden immer größer. Wir haben jetzt eine Hallentiefe von 12,5 Meter. Da hat man also dann schon auch ein bisschen Platz, dass man auch vernünftig um die Fahrzeuge herum und auch hinten lang gehen kann.
4: Die Kosten für das Projekt auf dem THW-Gelände am Schwarzen Weg betragen rund 1 Million Euro. Die Halle wird morgen Nachmittag in einer Feierstunde mit geladenen Gästen offiziell eingeweiht. Die bestehende alte Halle bleibt in Betrieb. Dort werden kleinere Fahrzeuge untergebracht. Bad Pyrmont lädt am Wochenende wieder zum Goldenen Sonntag ein. Höhepunkt des Traditionsfestes im Kurpark ist in diesem Jahr der Auftritt von Modern Talking Star Thomas Anders. Los geht es bereits um 11 Uhr mit einem ganztägigen Schlagerprogramm auf der Hauptbühne an der Konzertmuschel. Mit dabei sind unter anderem Bernhard Brink, Joey Heindl und Rosanna Rocci. Am Abend verwandeln tausende Lichter den Kurpark in eine stimmungsvolle Kulisse. Die historischen Anlagen werden beleuchtet und sorgen für eine besondere Atmosphäre. Den Abschluss des Goldenen Sonntags bildet ein musikalisches Höhenfeuerwerk. Der Goldene Sonntag zählt seit Jahrzehnten zu den Höhepunkten im Veranstaltungskalender des Staatsbades Bad Pyrmont. Bei einem Unfall auf der Pyrmonter Straße in Hameln ist gestern Abend eine Frau leicht verletzt worden. Nach Angaben der Polizei wollte ein LKW gegen 20 Uhr auf einen anderen Fahrstreifen wechseln und übersah dabei offenbar den PKW. Bei dem Zusammenstoß wurde die Beifahrerin im Auto leicht verletzt. Über die Höhe des Sachschadens liegen bislang keine Informationen vor. Ermittlungen zum genauen Unfallhergang laufen. Soweit die Meldungen aus der Region. Weiter mit den Weltnachrichten.
6: Ich bin Katrin Müller. Kurz vor der Landtagswahl in Sachsen-Anhalt liegt die AfD laut einer Umfrage der Forschungsgruppe Wahlen für das ZDF weiter klar vor der CDU. Demnach kommt die AfD auf 41%. Die CDU liegt unverändert bei 23%. Auf Platz 3 folgt die Linke mit 11,5%. Die SPD kommt auf 8,5%. Die Grünen stehen unverändert bei 6%. Bei einem Wahlergebnis wie in dieser Umfrage würde die AfD demnach ihr Ziel verfehlen, allein zu regieren. Nach dem Fund eines verdächtigen Gegenstands an einem Umspannwerk in Dormagen zwischen Köln und Düsseldorf geht die Polizei von einem Sabotagedelikt aus. Den Ermittlern liege ein Bekennerschreiben vor, in dem auch andere schon öffentlich bekannte Verdachtsfälle in NRW und Brandenburg erwähnt seien, sagte ein Polizeisprecher.
7: Die Berliner Zeitung Taz berichtet, sie habe ein Bekennerschreiben zu dem Vorfall in Brandenburg erhalten. Hier war ja am Dienstagmorgen in der Nähe eines Kraftwerks auch ein selbstgebauter Flugkörper gefunden worden und einen ähnlichen Vorfall gab es auch noch in Bergheim bei Köln. Laut Poststempel kam das Bekennerschreiben aus NRW. Der Absender bezeichnet sich selbst als Einzeltäter und erklärt, er habe das getan, weil die Nutzung fossiler Brennstoffe unermessliches Leid verursache. Fiona Reinhardt, Nachrichtenredaktion.
6: Überraschende Einigung in Wolfsburg. Der Aufsichtsrat von Volkswagen hat dem Sparpaket des Konzernvorstands einstimmig zugestimmt. Dabei will der Autobauer in den kommenden Jahren unter anderem weitere 50.000 Stellen weltweit streichen. Im VW-Konzern stehen außerdem 4 Werke auf der Kippe. Für die Standorte Emden, Zwickau, Hannover und Neckarsulm könne keine wettbewerbsfähige Folgebelegung gestaffelt ab den Jahren 2031 bis 2034 gewährleistet werden, erklärte VW. Heute öffnet in Berlin die internationale Funkausstellung ihre Pforten für alle Besucher. Fast 2000 Aussteller präsentieren bis zum 8. September ihre Produkte. Im Mittelpunkt steht diesmal der smarte Haushalt.
8: Der KI-unterstützte Backofen identifiziert mehr als 100 Gerichte automatisch und schlägt die passenden Einstellungen vor. Und dann gibt's noch den innovativen Nass-Trockensauger. Der hat nicht nur einen Akku, der 40 Minuten hält. Er hat auch einen Sensor, der den Verschmutzungsgrad des Bodens erkennt und Wassermenge und Saugleistung automatisch anpasst. Uli Reitinger, Berlin.
6: Die Veranstalter der IFA erwarten rund 220.000 Besucher.
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0: Das ist ja jetzt schon nicht gerade richtig gemütlich draußen, aber es wird heute noch ein bisschen schlimmer. Aus den aktuell um die 20 Grad werden später immerhin maximal 24. Frieren müssen wir also nicht so richtig, aber ab mittags müssen wir uns nicht nur auf ordentlich Wind einstellen, sondern auch bis abends auf einige dicke Schauer im Weserbergland. Die Sonne, die glänzt heute mit Abwesenheit am Himmel, werden wir eben diese dunklen Wolken, die wir aktuell schon sehen, vermutlich den ganzen Tag sehen müssen. Morgen dann nicht mehr ganz so viel Regen wie heute, aber auch einige Schauer mit dabei im Laufe des Tages. Es bleibt auch windig. Vor allem bis mittags kann morgen Vormittag aber immer mal wieder die Sonne rauskommen. Das ist also eine gute Nachricht. Und aus 14 Grad zum Start in den Samstag werden dann rund 20 an der Spitze morgen. Sie haben freie Fahrt durchs Weserbergland, keine Staus oder Störungen, die uns gemeldet sind. Allerdings wird geblitzt und zwar zwischen Hachmühlen und Altenhagen, Fahrt Richtung Hannover. Die Landkreisblitzer heute angekündigt für Bad Münder und Salzheimdorf. Wenn Sie aktuell mit dem Auto unterwegs sind, dann wünsche ich Ihnen eine gute Fahrt und dass Sie gut überall da ankommen, wo Sie heute noch so ankommen wollen.
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0: Seit rund 60 Jahren steht er auf den Bühnen dieser Welt, verkörpert Folk, Blues und Rock und ist in Hameln eine absolute Legende. Bob Dulas. Warum der Singer-Songwriter noch lange nicht ans Aufhören denkt und wie Sie ihn heute Abend live auf der Sumpfblume-Terrasse erleben können, das klären wir gleich in unserem Lokalhit.

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0: Wenn der Begriff Kult auf einen Künstler aus dem Landkreis Hameln-Pyrmont zutrifft, dann auf ihn. Unser heutiger Lokalhit ist ein Musiker, der vom Publikum und seinen Kollegen gleichermaßen verehrt und geliebt wird, Bob Dulas aus Hameln. Rund 60 Jahre steht der Singer-Songwriter inzwischen auf den Bühnen und das weltweit. Der Legende nach bekommt Bob Dulas Liebesbriefe in 5 verschiedenen Sprachen und zahlt Alimente in 8 Währungen. Seine Musik ist geprägt von Folk, Blues und Rock. Los ging's für Bob, der damals noch Rainer hieß, in einem Proberaum an der Walkemühle in Hameln. Als Autodidakt brachte sich Bob Gitarre und Singen selbst bei. Seine Musik und verschiedenste Jobs brachten ihn weit durch die Welt und mit einer Hamelner Kulturdelegation kurz vor dem Ende der Sowjetunion sogar bis nach Kaliningrad. Jahrzehntelang Tradition hatten in Hameln seine Konzerte in der Sumpfblume am zweiten Weihnachtstag. Aber auch jetzt mit knapp über 70 Jahren ist Bob Dulas aktiv und zwar heute Abend auf der Sumpfblume-Terrasse bei den Sunset Sessions. Los geht's um 20 Uhr. Es empfiehlt sich, einen Tisch zu reservieren, denn die Konzerte sind immer gut besucht. Der Eintritt ist frei, eine Spende ist möglich. Und jetzt für Sie schon mal zum Warmhören, Bob Dulas mit seinem Song My At Homes, heute der Radioaktiv-Lokalhit am Freitag.

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1: Vielleicht ja heute Abend schon mal ein bisschen einstimmen, und zwar auf das Traktorpulling in Hemmendorf. Da gibt es heute Abend nämlich eine Party mit DJ NK und dem Ballermann-Star Inseljung. Die sorgen für beste Partystimmung und echtes Mallorca-Feeling. Da können Sie sich auf Musik, Tanz und einen Abend voller guter Laune freuen. Heute Abend eine Party im Rahmen des Traktorpullings in Hemmendorf. Los geht's um 19 Uhr. Morgen dann natürlich das eigentliche Event, das Traktorpulling. Beim Traktorpulling treten uralte und moderne Traktoren gegeneinander an und ziehen schwere Bremsschnitten über das Feld. Ein spannendes Spektakel also für Traktorfans und die ganze Familie. Morgen am Samstag ab 10 Uhr auf dem Feld neben der Grillhütte in Hemmendorf. Außerdem heute Nachmittag ein Workshop mit dem Namen Leicht gemacht und schnell genäht. Im Rahmen der Alzheimer-Wochen lädt die Nähgruppe Rotstich zu einer kreativen Mitmachaktion ein. Gemeinsam werden Nesteldecken, Fühlkissen und andere kleine Dinge genäht, die Menschen mit unruhigen Händen beschäftigen können. Muster, Materialien und benötigtes Werkzeug werden zur Verfügung gestellt. Die Teilnahme ist kostenlos. Heute Nachmittag zu dem Workshop Leicht gemacht und schnell genäht von 14 bis 17 Uhr im Hamelner in der Osterstraße 46. Außerdem heute Abend Live-Musik, und zwar ebenfalls in Hameln bei der Sunset Session. Bob Dulas ist zu Gast in der Hamelner Sumpfblume. Nach 60 Jahren Bühnenerfahrung präsentiert er eine persönliche Auswahl seiner eigenen Songs. Dabei erwartet das Publikum eine abwechslungsreiche Mischung aus melancholischen, ruhigen und energiegeladenen Stücken. Der Eintritt ist frei. Es wird im Rahmen eines Hutkonzerts stattfinden. Also dann einfach eine kleine Spende für den Künstler in den Hut. Heute Abend Bob Dulas zu Gast in der Sumpfblume in Hameln. Los geht's um 20 Uhr.
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0: Kelly Clarkson ist das Stronger. Gleich geht's unter anderem weiter mit Musik aus den 80ern von Bruce Springsteen, Dancing in the Dark. Außerdem Nelly Furtado, All Good Things. All das und mehr hören Sie dann in der nächsten halben Stunde hier bei uns. Jetzt ist es aber erstmal 10 Uhr und wir haben noch ein bisschen was anderes vor.
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0: Jetzt ist es kurz nach 10.
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0: Verfolgung, Folter, Willkür. Amnesty International engagiert sich seit Jahrzehnten für Menschenrechte, auch in Hameln. Mehr dazu jetzt in den Nachrichten mit Susanne Gerland.
5: Die Hamelner Ortsgruppe von Amnesty International feiert heute ihr 50-jähriges Bestehen. Seit 1976 ist Amnesty auch in Hameln eine wichtige Stimme, wenn es um den Einsatz für die Menschenrechte geht. Seitdem haben sich die Aktiven von Amnesty mit vielfältigen Aktionen für ihre Anliegen eingesetzt. Zum Beispiel mit dem Briefmarathon an Hamelner Schulen oder mit dem 2022 in Bad Pyrmont eröffneten Menschenrechtspfad. Sprecherin Jutta Ludwig.
6: Wir sind ganz oft mit öffentlichen Ständen in der Stadt zum Beispiel, am Tag der Kulturen, Tag der Umwelt. Immer wenn es praktisch letztendlich um Menschenrechte geht, sind wir dabei. Wir arbeiten auch sehr gerne mit der Kirche zusammen bei Veranstaltungen und dürfen die Stadt Hameln in ihrem Netzwerk unterstützen am 30.11. eines jeden Jahres. Das Netzwerk Städte für das Leben, Städte gegen die Todesstrafe.
5: Um das 50-jährige Engagement gebührend zu würdigen, lädt die Hamelner Amnesty-Gruppe heute zu einer Feier ein. Die Veranstaltung beginnt um 17.30 Uhr in den Räumen von Radioaktiv an der Deistallee 3 in Hameln. Die Emmertaler Grünen sprechen sich im Bürgermeisterwahlkampf für den SPD-Kandidaten Daniel Mayer aus. Nach eigenen Angaben hat sich der Ortsverband intensiv mit den Positionen der demokratischen Kandidaten beschäftigt und sieht bei Mayer die größten Gemeinsamkeiten. Die Grünen betonen, Emmertal brauche eine zukunftsorientierte Entwicklung mit starken Ortsteilen, einer besseren Fahrrad- und ÖPNV-Infrastruktur sowie konsequentem Klima- und Umweltschutz. Daniel Mayer stehe aus ihrer Sicht für Dialog, Bürgernähe und eine konstruktive Zusammenarbeit im Rat. Volkswagen hat sich auf einen gemeinsamen Zukunftskurs verständigt. Nach Angaben von Niedersachsens Ministerpräsident Olaf Lies, der Mitglied von Präsidium und Aufsichtsrat der Volkswagen AG ist, sollen die Wettbewerbsfähigkeit des Konzerns gestärkt und die Standorte langfristig gesichert werden. Geplant sind Investitionen in neue Fahrzeuge und weitere industrielle Geschäftsfelder. Lies bezeichnete den Beschluss als wichtigen Schritt für die Transformation von Volkswagen. Nun müssten Vorstand, Tarifpartner und Politik die vereinbarten Maßnahmen umsetzen. Soweit die Meldungen aus der Region. Weiter mit den Weltnachrichten.
7: Ich bin Katrin Müller. Nach Attacken auf die Stromversorgung laufen die Ermittlungen auf Hochtouren. Nach dem jüngsten Sabotageversuch an einem Umspannwerk in Dormagen überprüft die Polizei nun gezielt ein weiteres Umspannwerk in Weißweiler bei Aachen. Der Hinweis auf diesen Ort kam laut Polizei durch ein Bekennerschreiben. Auch in Niedersachsen ist die Polizei alarmiert. Seit der Nacht durchsuchen Beamte das Gelände an einem Umspannwerk in Ganderkesee im Landkreis Oldenburg. Deutschland treibt seinen Plan zu sogenannten Return-Hubs weiter voran. In diese geplanten Abschiebezentren sollen ausreisepflichtige Ausländer kommen, die nicht in ihre Herkunftsländer zurückgebracht werden können. Heute trifft sich Innenminister Dobrindt dazu in Kopenhagen mit Vertretern aus den Niederlanden, Österreich, Griechenland und Dänemark.
8: Die Länder wollen diese Abschiebezentren gemeinsam in Staaten außerhalb der EU einrichten. In den sogenannten Return-Hubs sollen Ausländer untergebracht werden, die nicht abgeschoben werden können. Zum Beispiel, weil sich ihr Heimatland im Krieg befindet oder sie nicht zurücknehmen will. Das kann abgelehnte Asylbewerber gleichermaßen betreffen wie Ausländer, die sich strafbar gemacht haben. Aus Skandinavien, Sigrid Harms.
7: Kurz vor der Landtagswahl in Sachsen-Anhalt liegt die AfD laut einer Umfrage der Forschungsgruppe Wahlen für das ZDF weiter klar vor der CDU. Demnach kommt die AfD auf 41%. Die CDU liegt unverändert bei 23%. AfD-Spitzenkandidat Siegmund bekräftigte im ZDF, dass er sich nur zur Wahl als Regierungschef stellt, wenn seine Partei die absolute Mehrheit holt und allein regieren kann. Streaming-Fans müssen tiefer in die Tasche greifen. Netflix erhöht nach mehr als 2 Jahren wieder die Preise in Deutschland. Nahezu jedes hierzulande verfügbare Abo wird um 2 Euro pro Monat teurer.
9: Wie bei den vorherigen Preiserhöhungen, die letzte gab es im April 2024, wird auch dieses Mal als Grund das größere Angebot genannt und die damit verbundenen Investitionen. Bisher akzeptierten auch immer genug Kunden die höheren Preise, sodass das Geschäft von Netflix weiter wächst. Das teuerste Premium-Abo kostet jetzt statt 19,99 Euro 21,99 Euro im Monat. Auch das weit verbreitete Standard-Abo wird 2 Euro teurer und steigt auf 15,99 Euro. Diana Kramer, Nachrichtenredaktion.
7: Netflix ist der mit Abstand meistgenutzte Videostreaming-Anbieter und greift regelmäßig zu Preiserhöhungen.
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10: Bringt uns heute vor allem eins, dunkle Wolken am Himmel. Die Sonne bleibt versteckt. Im Laufe des Tages zieht ordentlich Wind auf, der bis abends einige dicke Schauer mitbringt ins Weserbergland. Das Ganze bei Höchsttemperaturen von um die 24 Grad. Nicht allzu kalt also, aber trotzdem nicht sonderlich gemütlich draußen. Morgen auch wieder ganz viele kleine Schauer. Über den ganzen Tag verteilt. Wir starten mit 14 Grad in den Samstag. Maximal 20 sind drin. Kühlt sich also so ein bisschen ab. Dazu viele Wolken am Himmel und ordentlich Wind. Die Sonne hat morgen, wenn überhaupt, nur ein paar kleine Gastauftritte. Wir wissen, dass keine Nachrichten von den Straßen sind. Gute Nachrichten, sie haben freie Fahrt durch die Region, aber geblitzt wird, und zwar zwischen Hachmühlen und Altenhagen in Fahrtrichtung Hannover.
11: Außerdem ein weiterer Blitzer auf der B1 zwischen Hameln und Großberkel auf Höhe des Turmbaumarktes.
10: Die Landkreisblitzer heute angekündigt für Bad Münder und Salzhemmendorf. Ich wünsche Ihnen eine gute Fahrt, kommen Sie gut ins Wochenende, auch auf der Straße.
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10: Bunt, schrill oder einfach nur nervig, egal wo man hinsieht, hängen sie gerade an den Laternen, die Wahlplakate. Welche Motive in der Hamelner Innenstadt besonders herausstechen und was bei ihnen eher für Kopfschütteln sorgt, das hören wir uns gleich mal an. Ich hoffe, Sie haben eine schöne Zeit und einen nicht mehr allzu langen Weg bis zum Wochenende.

0: Das ist sie, die beste Musik fürs Weserbergland am schönsten Werktag der Woche, dem Freitag. Und Ihnen wird das aufgefallen sein, egal wohin man schaut, sie hängen an fast jeder Straßenlaterne. Die Rede ist von Wahlplakaten. Wir waren in der Hamelner Innenstadt und haben mal nachgefragt, was Ihnen, liebe Menschen aus dem Weserbergland, bei den Wahlplakaten besonders ins Auge sticht.
1: Von den Inhalten der Plakate ist nicht so viel hängen geblieben.
2: In Erinnerung geblieben? Nee, man sieht ja immer nur die Köpfe. Bei den Grünen, glaube ich, ist es mir aufgefallen, dass da eben weniger Köpfe war, sondern eben ja Natur, Umwelt.
3: An keinem, weil das alles Phrasen sind, was da drauf steht. Da ist ja kein Inhalt drin.
4: Ich finde, es sind diesmal so 4 übereinander. Das habe ich sonst selten gesehen. Ich weiß nicht, ob das normal ist. Und diesmal sind es auch ein paar größere.
5: Hauptsächlich die Sprüche, ja. Okay. Aber ich muss ehrlich sagen, ich habe nicht so auf die Plakate geachtet, weil es sind so viele.
0: Ein bunter Mix auf unseren Straßen also, der nicht jedem gefällt. Wie sehen Sie das denn? Welches Plakat ist Ihnen im Gedächtnis geblieben, positiv oder negativ? Wenn Sie Ihre Meinung mit uns teilen wollen, dann freuen wir uns natürlich. Und dann können Sie sich einfach melden, zum Beispiel telefonisch oder auch bei WhatsApp unter der 05151 und dann 6 mal die 5.

0: Ron Republic, Runaway, hier bei Radioaktiv, 10.29 Uhr. Gleich geht's weiter, unter anderem mit Ava Max und Torn. Und dann Musik aus den 90ern von Ronan Keating. When you say nothing at all, all das dann gleich. Jetzt haben wir aber erstmal um 10.30 Uhr genau ein bisschen was anderes auf dem Plan stehen.
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4: Da suchen wir jetzt eine Köchin oder einen Koch in Teilzeit oder Vollzeit ab sofort für ein italienisches Restaurant im Herzen von Hameln. Sie würden den Koch unterstützen und sollten Bereitschaft zum Pizzabacken mitbringen. Vorkenntnisse in der italienischen Küche sind wünschenswert. 5-Tage-Woche wäre das, von Dienstag bis Samstag. Das Restaurant hat an fast allen Feiertagen zu und in den Sommerferien Betriebsurlaub. In dem Sinne, wenn Sie sich das vorstellen könnten, als Köchin oder Koch in einem italienischen Restaurant in Hameln zu arbeiten, rufen Sie doch einfach mal beim Arbeitgeberservice an 051 51 909 111. Wir wünschen Ihnen jetzt schon mal viel Erfolg bei der Bewerbung.
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0: Das ist ja jetzt schon nicht gerade richtig gemütlich draußen, aber es wird heute noch ein bisschen schlimmer. Aus den aktuell um die 20 Grad werden später immerhin maximal 24. Frieren müssen wir also nicht so richtig, aber ab mittags müssen wir uns nicht nur auf ordentlich Wind einstellen, sondern auch bis abends auf einige dicke Schauer im Weserbergland. Die Sonne, die glänzt heute mit Abwesenheit am Himmel, werden wir eben diese dunklen Wolken, die wir aktuell schon sehen, vermutlich den ganzen Tag sehen müssen. Morgen dann nicht mehr ganz so viel Regen wie heute, aber auch einige Schauer mit dabei im Laufe des Tages. Es bleibt auch windig. Vor allem bis mittags kann morgen Vormittag aber immer mal wieder die Sonne rauskommen. Das ist also eine gute Nachricht. Und aus 14 Grad zum Start in den Samstag werden dann rund 20 an der Spitze morgen.
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4: Königsklasse im Handball, Liga-Auftakt und Spannung im Lokalfußball. Das Sportwochenende in der Region hat es richtig in sich. Historisch wird es für die HSG Blomberg-Lippe in der Champions League und auch beim VfL Hameln geht die neue Saison los. Was an diesem Wochenende auf den Plätzen und in den Hallen der Region sonst noch wichtig wird, das klären wir gleich in meiner persönlichen Lieblingsrubrik der Radioaktiv-Sportvorschau.

0: Ich würde sagen, jetzt schauen wir mal drauf, was am Wochenende sporttechnisch bei uns in der Region so los ist. Ein historisches Champions-League-Spiel, der Start in die neue Handball-Regionalliga-Saison und ein Fußball-Tabellenführer, der seine Erfolgsserie ausbauen will. Das Sportwochenende in der Region hat einiges zu bieten. Dazu stehen in der Bezirks- und Kreisliga wichtige Duelle an. Hier kommt unsere Sportvorschau aufs Wochenende mit Anton Posnack-Sommer.
1: Ein historischer Sonntag steht der HSG Blomberg Lippe bevor. Die Handballerinnen bestreiten um 14 Uhr das erste Champions-League-Spiel der Vereinsgeschichte. In der heimischen Phoenix

0: Nach 3 Siegen aus 3 Spielen reist der Tabellenführer am Sonntag um 13 Uhr zum TuS Büppel an den Jadebusen. Trainer Konrad Voss forderte im Sportportal Avesa nach dem 5:2 gegen Anderwenne vor allem mehr Ruhe im Spiel mit dem Ball. In der Fußballbezirksliga der Herren steht für Blau-Weiß-Tönnern bereits ein wichtiges Kellerduell an. Nach 5 Niederlagen aus den ersten 5 Spielen sind die Schwalben noch ohne Punkt. Am Sonntag geht es zum vorletzten FC Hevesen. Die Gastgeber haben bislang 3 Punkte gesammelt. In der Staffel 4 empfängt Blau-Weiß-Salzhemmdorf bereits am Samstag um 16 Uhr den Aufsteiger Bodenwerder. Salzhemmdorf will nach der ersten Saisonniederlage zurück in die Erfolgsspur. Bodenwerder reist dagegen mit 3 Pflichtspielsiegen in Serie an. Der FC Bad Pyrmont-Hagen bekommt in der Bezirksliga am Sonntag mit dem Tabellendritten SVI Mehr-Rohloven zu tun. Eintracht Afferde muss nach der deutlichen 1:9-Niederlage gegen Basinghausen beim Tabellenzweiten VfL Bückeburg antreten. Und in der Kreisliga stehen zuletzt unter anderem die Partien Erzen gegen Gronde und Preußen-Hameln gegen den noch punktlosen SC Weser Hessisch-Ollendorf auf dem Programm.
1: Richtig und ordentlich was los, also am Wochenende sowohl in den Hallen als auch auf den Plätzen der Region. Wir dürfen gespannt sein, was uns da alles erwartet. Wenn Sie am Wochenende vielleicht auch sportlich unterwegs sind und irgendein Spiel bestreiten, dann wünschen wir Ihnen natürlich jetzt schon mal ganz viel Erfolg dabei.

0: Eurythmus Mix mit Thorn in My Side hier bei Radioaktiv im Radioaktivtag um 10 Minuten vor 11.
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0: Ich würde sagen, da schauen wir schon mal auf das kurz bevorstehende Wochenende, wenn Sie da zu viel freie Zeit haben und noch was unternehmen wollen. Dann gibt es da diverse Möglichkeiten, sage ich mal. Morgen zum Beispiel die Möglichkeit zu einer geführten Wanderung und zwar in Harzberg-Lüchte. Lüchte Marketing lädt im Rahmen von Gemeinsam unterwegs zu dieser geführten Wanderung rund um den Harzberg ein. Die 8 Kilometer lange Tour führt durch das Steinbachtal zum Fohlenberg und anschließend über den Harzberg zurück. Unterwegs können die Teilnehmenden schöne Ausblicke genießen. Erwachsene zahlen 5 Euro, Kinder bis 14 Jahre und Inhaber der Ehrenamtskarte NRW nehmen kostenlos teil. Hunde dürfen natürlich auch mit dabei sein, zumindest wenn sie angeleint sind. Eine Anmeldung ist nicht erforderlich, da können Sie also einfach hinkommen zum Treffpunkt. Morgen um 14 Uhr geht's los. Der Treffpunkt ist in der Provinzialstraße 11 in Harzberg-Lüchte und dann geht's los mit der geführten Wanderung. Morgen Abend gibt es dann gleich 2 Möglichkeiten, sich eine schöne Zeit zu machen, gemeinsam mit anderen. Und zwar unter anderem in Emmertal-Grohnde beim 9. Weinsommer. Das Dorfladenteam lädt zum Weinsommer ein. Besucher erwartet ein geselliger Abend mit Wein und weiteren Getränken unter Bäumen. Für Unterhaltung sorgen die Bands Live-Musik, Rockover, eine Hüpfburg und Geschicklichkeitsspiele. Der Eintritt ist frei zum 9. Weinsommer. Morgen in Grohnde um 18 Uhr geht's da los. Und dann für alle, die nochmal so ein bisschen einen kleinen Throwback machen wollen, in die 80er Jahre sich zurückversetzen lassen wollen, in die Welt der 80er, sollten morgen unbedingt der Sumpfblumenhameln einen Besuch abstatten. Da gibt es nämlich endlich mal wieder die 80er Jahre Party. Da sollen sie sich bereit machen für eine Nacht voller Kulthits, echter Klassiker und unvergesslicher Vibes. Die 80er werden zurückgeholt auf die Tanzfläche mit den größten Disco-Hits, legendären Beats und jeder Menge gute Laune. Da können Sie sich also Ihre Freunde schnappen und mit der Sumpfblume gemeinsam feiern und DJ Stefan, der da dann am Start ist und für die besten Hits aus den 80ern sorgt. Der Eintritt kostet 10 Euro für die 80er-Jahre-Party in der Sumpfblume in Hameln. Morgen geht's dann da um 21 Uhr los. Und am Sonntag ist wieder Kinderbazar und zwar in Hessisch-Oldendorf in der Henningstraße. Der beliebte Kinderbazar findet endlich wieder statt. Der Erlös kommt dem Förderverein der Kindergärten Hessisch-Oldendorf und damit direkt den örtlichen Kindertagesstätten zugute. Als erster und einziger Kinderbazar im Landkreis und der Umgebung setzt der Bazar auf das moderne System der App Basalino und mobile Handscanner. Weitere Infos und Anmeldung gibt's online unter www.bazar-ho.de. Am Sonntag dann zwischen 10 und 13 Uhr der Kinderbazar in der Henningstraße 22 in Hessisch-Oldendorf.
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0: Gigi D'Agostino ist das hier im Radioaktiv-Tag um kurz vor 11. Gleich geht's dann unter anderem weiter mit Musik von der Nick Straker Band und A Walk in the Park. Anschließend wird's ein bisschen melancholisch und zwar mit Louis Capaldi und Before You Go. Das alles und mehr dann gleich in der nächsten halben Stunde.
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0: Jetzt ist es 11 Uhr.
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0: Seit Jahrzehnten setzt sich Amnesty International auch in Hameln für Menschenrechte weltweit ein. Die Nachrichten mit Susanne Gerland.
5: Die Hamelner Ortsgruppe von Amnesty International feiert heute ihr 50-jähriges Bestehen. Seit 1976 ist Amnesty auch in Hameln eine wichtige Stimme, wenn es um den Einsatz für die Menschenrechte geht. Seitdem haben sich die Aktiven von Amnesty mit vielfältigen Aktionen für ihre Anliegen eingesetzt. Zum Beispiel mit dem Briefmarathon an Hamelner Schulen oder mit dem 2022 in Bad Pyrmont eröffneten Menschenrechtspfad. Sprecherin Jutta Ludwig.
6: Wir sind ganz oft mit öffentlichen Ständen in der Stadt zum Beispiel, am Tag der Kulturen, Tag der Umwelt. Immer wenn es praktisch letztendlich um Menschenrechte geht, sind wir dabei. Wir arbeiten auch sehr gerne mit der Kirche zusammen bei Veranstaltungen und dürfen die Stadt Hameln in ihrem Netzwerk unterstützen am 30.11. eines jeden Jahres. Das Netzwerk Städte für das Leben, Städte gegen die Todesstrafe.
5: Um das 50-jährige Engagement gebührend zu würdigen, lädt die Hamelner Amnesty-Gruppe heute zu einer Feier ein. Die Veranstaltung beginnt um 17.30 Uhr in den Räumen von Radioaktiv an der Deistallee 3 in Hameln. Die Emmertaler Grünen sprechen sich im Bürgermeisterwahlkampf für den SPD-Kandidaten Daniel Mayer aus. Nach eigenen Angaben hat sich der Ortsverband intensiv mit den Positionen der demokratischen Kandidaten beschäftigt und sieht bei Mayer die größten Gemeinsamkeiten. Die Grünen betonen, Emmertal brauche eine zukunftsorientierte Entwicklung mit starken Ortsteilen, einer besseren Fahrrad- und ÖPNV-Infrastruktur sowie konsequentem Klima- und Umweltschutz. Daniel Mayer stehe aus ihrer Sicht für Dialog, Bürgernähe und eine konstruktive Zusammenarbeit im Rat. Volkswagen hat sich auf einen gemeinsamen Zukunftskurs verständigt. Nach Angaben von Niedersachsens Ministerpräsident Olaf Lies, der Mitglied von Präsidium und Aufsichtsrat der Volkswagen AG ist, sollen die Wettbewerbsfähigkeit des Konzerns gestärkt und die Standorte langfristig gesichert werden. Geplant sind Investitionen in neue Fahrzeuge und weitere industrielle Geschäftsfelder. Lies bezeichnete den Beschluss als wichtigen Schritt für die Transformation von Volkswagen. Nun müssten Vorstand, Tarifpartner und Politik die vereinbarten Maßnahmen umsetzen. Soweit die Meldungen aus der Region. Weiter mit den Weltnachrichten.
7: Ich bin Katrin Müller. Nach Attacken auf die Stromversorgung laufen die Ermittlungen. Nach dem jüngsten Sabotageversuch an einem Umspannwerk in Dormagen überprüft die Polizei nun gezielt ein weiteres Umspannwerk in Weißweiler bei Aachen. Der Hinweis auf diesen Ort kam laut Polizei durch ein Bekennerschreiben.
8: Schon nach den Vorfällen vom Dienstag in NRW und Südbrandenburg hatten die Ermittler einen möglichen Zusammenhang vermutet. Auch diese Orte werden laut Polizei in dem Bekennerschreiben erwähnt. Jetzt sollen offenbar wieder Abschussvorrichtungen mit Zeitschaltuhren für selbstgebaute Raketen entdeckt worden sein. Verfasser des Bekennerschreibens, das an die Taz ging, soll eine Einzelperson sein, laut Polizei aus Protest gegen die Nutzung fossiler Brennstoffe. Größere Schäden oder Stromausfälle gab es bislang zwar nicht, die Vielzahl der Vorkommnisse beunruhigt aber wohl viele. Diana Kramer, Nachrichtenredaktion.
7: Kurz vor der Landtagswahl in Sachsen-Anhalt liegt die AfD laut einer Umfrage für das ZDF weiter klar vor der CDU. Demnach kommt die AfD auf 41%. Die CDU liegt bei 23%, auf Platz 3 folgt die Linke mit 11,5%, dahinter die SPD mit 8,5% und die Grünen mit 6%. Bei einem Wahlergebnis wie in dieser Umfrage würde die AfD ihr Ziel verfehlen, allein zu regieren. Der VW-Konzern steht vor einem einschneidenden Umbau. Der Aufsichtsrat von Europas größtem Autobauer hat bereits am Abend überraschend einstimmig weite Teile eines Sanierungskonzepts des Vorstands um Konzernchef Blume gebilligt. Der Plan sieht den Abbau von 50.000 weiteren Jobs weltweit bei VW vor.
9: Der sogenannte Zukunftsplan 2030 ist nach VW-Angaben das strategisch tiefgreifendste Transformationsprogramm in der Geschichte des Unternehmens. Die Sparmaßnahmen seien notwendig für einen nachhaltigen und langfristigen Erfolg. Die Gewerkschaft IG Metall und der Betriebsrat sind überzeugt, mit der Zustimmung zu dem Sparpaket sei eine Eskalation verhindert worden, da keine Werke geschlossen werden. Vom Tisch sind diese Schließungen aber noch nicht, warnt ein Autoexperte. Sie seien zwar nicht beschlossen, aber auch nicht ausgesetzt. Fiona Reinhardt, Nachrichten. Redaktion.
7: Etwa jede oder jeder neunte Erwerbstätige in Deutschland wünscht sich eine andere Arbeitszeit. 3,8 Millionen wollen weniger arbeiten, 1,5 Millionen mehr. Das berichtet das Statistische Bundesamt auf der Grundlage des Mikrozensus 2025.
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10: Bringt uns heute vor allem eins, dunkle Wolken am Himmel, die Sonne bleibt versteckt, im Laufe des Tages zieht ordentlich Wind auf, der bis abends einige dicke Schauer mitbringt ins Weserbergland. Das Ganze bei Höchsttemperaturen von um die 24 Grad, nicht allzu kalt also, aber trotzdem nicht sonderlich gemütlich draußen. Morgen auch wieder ganz viele kleine Schauer, über den ganzen Tag verteilt, wir starten mit 14 Grad in den Samstag, maximal 20 sind drin, kühlt sich also so ein bisschen ab, dazu viele Wolken am Himmel und ordentlich Wind. Die Sonne hat morgen, wenn überhaupt, nur ein paar kleine Gastauftritte. Wir wissen, dass keine Nachrichten von den Straßen sind. Gute Nachrichten, sie haben freie Fahrt durch die Region, aber geblitzt wird und zwar zwischen Hachmühlen und Altenhagen in Fahrtrichtung Hannover.
11: Außerdem ein weiterer Blitzer auf der B1 zwischen Hameln und Großberkel auf Höhe des Turmbaumarktes.
10: Die Landkreisblitzer heute angekündigt für Bad Münder und Salzhemmendorf. Ich wünsche Ihnen eine gute Fahrt, kommen Sie gut ins Wochenende, auch auf der Straße.
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10: Jedes vierte Geschäft ist weg. Der Leerstand in unseren Innenstädten wächst, während kleine Läden immer öfter aufgeben müssen. Eine neue Einzelhandelsstudie für den Landkreis Hameln-Pyrmont zeigt jetzt, wie drastisch sich unsere Innenstädte verändern. Und was jetzt passieren muss, damit das Leben in der Stadt nicht ausstirbt. Über die Ergebnisse sprechen wir gleich hier bei uns. Schön, dass Sie mit dabei sind.

0: Sie hören Radioaktiv am Freitag. Schön, dass Sie mit dabei sind. Wenn Sie heute durch viele Städte gehen, dann finden Sie überall Leerstände. Auch der Hamelner Rat hatte daher noch im Juni beschlossen, das entsprechende Förderprogramm fortzusetzen. Im Umweltausschuss des Landkreises wurde jetzt zum 5. Mal eine flächendeckende Erhebung und Analyse zum stationären Einzelhandel im erweiterten Wirtschaftsraum Hannover, zu dem auch unser Landkreis zählt, vorgestellt. Joachim Stracke hat sich die Ergebnisse mal angesehen. Joachim, was genau sagen die Ergebnisse denn aus?
1: Ja, im letzten Jahr wurden 774 Einzelhandelsbetriebe im Landkreis Hameln-Pyrmont gezählt. Im Vergleich zum Jahr 2016 waren das rund 25% weniger. Die Verkaufsfläche reduzierte sich aber nur um 5%. Es seien vor allem kleine Geschäfte, die aufgegeben hätten, während größere Filialbetriebe die Konkurrenz im Onlinehandel eher aufgefangen hätten, so Frederik Krischer von der ZIMA, die die Studie angefertigt haben. Das heißt, es kommt zunehmend zu mehr Konzentration. Damit liege der Landkreis auch im Trend des gesamten Wirtschaftsraumes Hannover.
0: In welchen Bereichen gibt es denn hauptsächlich den Rückgang?
1: Betroffen ist vor allem der aperiodische Bereich, das sind Textilien, Sportartikel, Schuhe, Elektronik. Stabil sei dagegen eher der Bereich der Lebensmittel und Drogerieartikel. Das heiße aber auch, die Nachversorgung erweise sich als stabil.
0: Was bedeutet denn aber Leerstand jetzt für die Zukunft der Innenstädte?
1: Die Städte müssten neben dem Handel sich weiter absichern, dass Menschen kommen. Das heißt, Gastronomie, Dienstleistungen, Kultur, aber auch Wohnen, Freizeit und Verwaltung in den Innenstädten gewinnen an Bedeutung. Und eine aktive Innenstadtförderung sei wichtiger geworden. Das sei sozusagen eine Pflichtaufgabe für Kommunen. Dabei gehe es nicht nur um Verwaltung des Leerstandes, sondern auch um eine Steuerung von Nachnutzungen, wie die Unterstützung von Umnutzungen. Für eine ausreichende Nahversorgung könnten neben der Weiterentwicklung bestehender Lebensmittelmärkte auch kleinflächige Einzelhandelsangebote bis hin zu Dorfläden sorgen.
0: Und Joachim, wie wichtig sind diese Erkenntnisse denn nun?
1: Die seien wichtig für die raumordnerische Beurteilung für Großflächen mit dem Einzelhandel, so Sebastian Garcia-Schwarz vom Landkreis. Weitere inhaltliche Fragen, warum gerade inhabergeführte Geschäfte aufgeben, die Orte wie Hameln bräuchten oder ob Filialisten besser über die Runden kommen, weil sie selbst im Onlinehandel aktiv seien, das sei eben nicht erhoben worden. Das sei nicht die Frage der Studie gewesen.
0: Es gibt also eine neue Einzelhandelsstudie im Wirtschaftsraum Hannover. Die wurde gestern im Umweltausschuss des Landkreises Hameln-Pyrmont vorgestellt. Joachim Stracke hatte sich die Studie angeschaut und hatte die Infos für uns hier bei Radioaktiv am Freitag.

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3: Zwei Pflegefachkräfte werden in Hameln gesucht, und zwar für die ambulante Pflege in Voll- oder Teilzeit. Idealerweise sind sie flexibel auch an den Wochenenden einsetzbar. Ihr Einsatz würde da vom Standort in Hameln erfolgen. Wenn Sie also Pflegefachkraft sind und auf der Suche nach einem neuen Job, dann hat der Arbeitgeberservice alle weiteren Infos zu diesen offenen Stellen. Da können Sie einfach mal anrufen unter der 05151 909 463. Wenn Sie sich bewerben, sind unsere Daumen natürlich gedrückt.
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4: Bringt uns heute vor allem eins: dunkle Wolken am Himmel. Die Sonne bleibt versteckt. Im Laufe des Tages zieht ordentlich Wind auf, der bis abends einige dicke Schauer mitbringt ins Weserbergland. Das Ganze bei Höchsttemperaturen von um die 24 Grad. Nicht allzu kalt also, aber trotzdem nicht sonderlich gemütlich draußen. Morgen auch wieder ganz viele kleine Schauer. Über den ganzen Tag verteilt. Wir starten mit 14 Grad in den Samstag. Maximal 20 sind drin. Kühlt sich also so ein bisschen ab. Dazu viele Wolken am Himmel und ordentlich Wind. Die Sonne hat morgen, wenn überhaupt, nur ein paar kleine Gastauftritte.
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4: Sommerstimmung, tausende Lichter und ein echter Weltstar im Kurpark. Übermorgen steigt in Bad Pyrmont wieder der beliebte Goldene Sonntag. Warum das Traditionsfest diesmal mit Modern Talking-Sänger Thomas Anders und einer magischen Lichterkulisse punktet, das finden wir gleich gemeinsam heraus. Ich freue mich, dass Sie zuhören, und hoffe, Ihnen geht's ähnlich.

0: Schön, dass Sie mit dabei sind heute am Freitag. Und vielleicht geht es Ihnen ja auch so. Viele dürften sich schon lange darauf gefreut haben. Und übermorgen ist es dann endlich wieder soweit. Goldener Sonntag in Bad Pyrmont. Der Goldene Sonntag verbindet seit Jahrzehnten musikalische Unterhaltung, sommerliche Feststimmung und das besondere Ambiente des Kurparks. Ein besonderer Höhepunkt wird diesmal sicherlich der Auftritt von Modern Talking-Sänger Thomas Anders sein. Aber vorher werden noch viele andere das Publikum erfreuen, sagt die Veranstaltungsleiterin des Staatsbad Pyrmont, Silke Schauer.
1: Wir haben in diesem Goldenen Sonntag wirklich das Hauptmotto Schlager. Und da beginnen wir vormittags ab 11 Uhr mit der klassischen Chormusik. Wir haben auch Walk-Acts und einen wunderbaren Jonglage-Akt. Aber auf der Hauptbühne in der Konzertmuschel ab mittags heißt es Schlager pur. Und da wird Kurt Kokos durch das Programm führen. Es wird Bernhard Brink auftreten, der Schlagergotti, Igor der Teufelsgeiger, Helga Hilpert wird dabei sein, Joey Heindl wird dabei sein, Rosanna Rocci wird dabei sein. Und um 19 Uhr tritt dann Thomas Anders auf, der die Hits von Modern Talking singen wird.
0: Und wenn die Dämmerung einsetzt, werden tausende Lichter die Wege und die historischen Anlagen stimmungsvoll in Szene setzen und eine magische Atmosphäre schaffen.

0: an das Motto Schlager, wird dieses Höhenfeuerwerk in diesem Jahr auch mit ganz vielen Schlagermelodien musikalisch unterlegt.
1: Das sagt also die Veranstaltungsleiterin des Staatsbads Pyrmont, Silke Schauer, zum diesjährigen Goldenen Sonntag im Kurpark. Los geht's also übermorgen ab 11 Uhr.

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1: Vielleicht heute Abend ja mal das Tanzbein schwingen, und zwar bei einem Tanzworkshop in Bad Pyrmont. Der Tanzworkshop mit dem entsprechenden Leiter, der Tanzpädagoge, Choreograf und eben ehemaliger Solist ist, richtet sich an Personen ab 15 Jahren mit Tanzerfahrung. Die Teilnehmenden können ihre Tanztechnik verbessern und gemeinsam an einem kurzen Stück arbeiten. Für Musikschulmitglieder ist die Teilnahme kostenlos. Gäste zahlen 25 Euro für den Tanzworkshop heute Abend. Choreografie Contemporary Tanzworkshop. 18.30 Uhr bis 20.30 Uhr können Sie sich noch anmelden, zum Beispiel online über die Homepage musikschule-badpyrmont.de. Und dann geht's heute Abend los im Ballett der Musikschule Bad Pyrmont. Außerdem heute Abend ein Open-Air-Kino, und zwar auf der Sportanlage in Tüste. Der Kulturförderverein am Eid lädt zu einem kostenlosen Kino ein. Gezeigt wird ab 21 Uhr der deutsche Kultfilm Bang Boom Bang, ein todsicheres Ding. Als besonderes Highlight ist Schauspieler Ralf Richter, bekannt als Kalle Grabowski aus dem Film, vor Ort und steht für Gespräche und Autogramme bereit. Um 19 Uhr geht's da langsam los. Da stimmt Moderator Marc Telkeder die mit Wirkenden und Zuschauenden dann unterhaltsam auf den Kinoabend ein. Der Eintritt ist frei. Open Air Kino heute Abend mit Ralf Richter auf der Sportanlage Tüste. Wenn es so richtig doll regnen sollte oder das Wetter eben nicht mitspielt, dann findet das Ganze trotzdem statt, dann aber drinnen mit einem Dach über dem Kopf, und zwar in der Sporthalle. Wenn Sie da Sitzgelegenheiten brauchen oder eine Decke oder so, dann müssen Sie die natürlich selber mitbringen. Und dann kann dem Open-Air-Kino heute Abend oder eben dem Drinnen-Kino nichts mehr im Wege stehen. Und wenn Sie jetzt sagen, naja, Kino und Tanzen jetzt nicht unbedingt, aber ich würde mal wieder ein bisschen singen gerne, dann gibt es heute auch die Möglichkeit, und zwar in Hameln. Die Stadtkirchengemeinde lädt nämlich zum gemeinsamen Singen unter dem Motto Give Peace a Chance ein. Bekannte Protestsongs und Friedenslieder sorgen für einen stimmungsvollen Abend, begleitet von Stefan Banselow, Marco Knichala und der Band. Ergänzt wird das Programm durch Texte und Impulse zum Thema Frieden. Der Eintritt ist frei, heute zum Hordentrellern in der Marktkirche. Los geht es in der Emmernstraße 6 in Hameln, dann um 19 Uhr.
2: Es wird wieder richtig laut, staubig und ein Riesenspaß. Das Traktorpulling in Hemmendorf steht an. Am Freitag, den 4. und Samstag, den 5. September auf einem Feld in der Nähe der Grillhütte in Hemmendorf. Es werden wieder Bremsschlitten von verschiedenen uralten und neuen Traktoren gezogen. Am Freitag, den 4. September, steht dann die große Party ab 19 Uhr im Festzelt an. Mit DJ Enkai und Ballermann-Star Inseljung. Und am Samstag ab 10 Uhr dann das große Traktorpulling und anschließend wieder Party im Festzelt. Es wird die Band Deep Passion dabei sein.
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7: Mit Susanne Gerland. Immer mehr kleine Geschäfte verschwinden aus dem Landkreis Hameln-Pyrmont. Das geht aus einer neuen Einzelhandelsstudie für den Wirtschaftsraum Hannover hervor. Sie wurde jetzt im Umweltausschuss des Kreises vorgestellt. Demnach ist die Zahl der Einzelhandelsbetriebe seit 2016 um rund ein Viertel zurückgegangen. Betroffen sind vor allem kleinere, inhabergeführte Läden in Bereichen wie Kleidung, Sportartikel oder Elektronik. Joachim Stracke für Radioaktiv aktuell.
8: Im letzten Jahr wurden 774 Einzelhandelsbetriebe im Landkreis Hameln-Pyrmont gezählt. Im Vergleich zum Jahr 2016 waren das rund 25% weniger. Die Verkaufsfläche reduzierte sich aber nur um 5%. Es seien vor allem kleine Geschäfte, die aufgegeben hätten, während größere Filialbetriebe die Konkurrenz im Onlinehandel eher aufgefangen hätten, so Frederik Krischer von der CIMA, die die Studie angefertigt haben. Das heißt, es kommt zunehmend zu mehr Konzentration. Damit liege der Landkreis auch im Trend des gesamten Wirtschaftsraumes Hannover.
7: Bad Pyrmont lädt an diesem Wochenende wieder zum Goldenen Sonntag ein. Der Goldene Sonntag zählt seit Jahrzehnten zu den kulturellen Höhepunkten im Veranstaltungskalender des Staatsbades und verbindet Musik, romantische Beleuchtung und sommerliche Festatmosphäre mit dem Ambiente des Kurparks. Ein besonderer Höhepunkt soll in diesem Jahr der Auftritt von Modern Talking-Sänger Thomas Anders sein. Bereits ab Mittag gibt es auf der Hauptbühne in der Konzertmuschel Schlager. Veranstaltungsleiterin Silke Schauer. Mit Einsetzen der Dämmerung werden tausende Lichter die Wege und die historischen Anlagen stimmungsvoll in Szene setzen und eine magische Atmosphäre schaffen. Der Goldene Sonntag im Kurpark Bad Pyrmont beginnt um 11 Uhr. Das Traktorpulling in Hemmendorf startet heute mit einer Party. Auf einem Feld nahe der Grillhütte werden dann morgen wieder alte und neue Traktoren beim Ziehen eines Bremsschlittens gegeneinander antreten. Dazu erwarten die Organisatoren wieder zahlreiche Teilnehmer und Besucher. Los geht es bereits heute Abend. Ab 19 Uhr steigt im Festzelt die Auftaktparty. Das eigentliche Traktorpulling folgt dann am Samstag. Neben den Wettbewerben gibt es eine Oldtimer-Ausstellung sowie ein Familienprogramm mit Hüpfburgen und Kinderschminken. Wer selber mit seinem Traktor teilnehmen möchte, kann sich noch vor Ort am Samstag oder vorab im Internet anmelden. Soweit die Meldungen aus der Region. Weiter mit den Weltnachrichten.
9: Ich bin Katrin Müller. Nach Attacken auf die Stromversorgung laufen die Ermittlungen auf Hochtouren. Nach dem jüngsten Sabotageversuch an einem Umspannwerk in Dormagen überprüft die Polizei nun gezielt ein weiteres Umspannwerk in Weißweiler bei Aachen. Der Hinweis auf diesen Ort kam laut Polizei durch ein Bekennerschreiben. Deutschland treibt seinen Plan zu sogenannten Return-Hubs weiter voran. In diese geplanten Abschiebezentren sollen ausreisepflichtige Ausländer kommen, die nicht in ihre Herkunftsländer zurückgebracht werden können. Heute trifft sich Innenminister Dobrindt dazu in Kopenhagen mit Vertretern aus den Niederlanden, Österreich, Griechenland und Dänemark.
10: Die Länder wollen diese Abschiebezentren gemeinsam in Staaten außerhalb der EU einrichten. Mit welchen Ländern man im Gespräch ist, ist aber vorerst vertraulich. In den sogenannten Return Hubs sollen Ausländer untergebracht werden, die nicht abgeschoben werden können. Zum Beispiel, weil sich ihr Heimatland im Krieg befindet oder sie nicht zurücknehmen will. Das kann abgelehnte Asylbewerber gleichermaßen betreffen wie Ausländer, die sich strafbar gemacht haben. Aus Skandinavien, Sigrid Harms.
9: Die Krise in der Thüringer Brombeer-Koalition verschärft sich weiter. 9 weitere BSW-Abgeordnete wollen die Fraktion im Landtag und die Partei verlassen. Nach dpa-Informationen sind auch alle 3 BSW-Minister darunter. Davor waren schon 3 andere Abgeordnete aus Partei und Fraktion ausgetreten. Sie wollen mit einer eigens gegründeten Partei Deine Stimme zählt eine parlamentarische Gruppe bilden. Streaming-Fans müssen tiefer in die Tasche greifen. Netflix erhöht nach mehr als 2 Jahren wieder die Preise in Deutschland. Nahezu jedes hierzulande verfügbare Abo wird um 2 € pro Monat teurer.
11: Wie bei den vorherigen Preiserhöhungen, die letzte gab es im April 2024, wird auch dieses Mal als Grund das größere Angebot genannt und die damit verbundenen Investitionen. Bisher akzeptierten auch immer genug Kunden die höheren Preise, sodass das Geschäft von Netflix weiter wächst. Das teuerste Premium-Abo kostet jetzt statt 19,99 € 21,99 € im Monat. Auch das weit verbreitete Standard-Abo wird 2 € teurer und steigt auf 15,99 €. Diana Kramer, Nachrichtenredaktion.
9: Netflix ist der mit Abstand meistgenutzte Videostreaming-Anbieter und greift regelmäßig zu Preiserhöhungen.
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12: Bringt uns heute vor allem eins, dunkle Wolken am Himmel. Die Sonne bleibt versteckt. Im Laufe des Tages zieht ordentlich Wind auf, der bis abends einige dicke Schauer mitbringt ins Weserbergland. Das Ganze bei Höchsttemperaturen von um die 24 Grad. Nicht allzu kalt also, aber trotzdem nicht sonderlich gemütlich draußen. Morgen auch wieder ganz viele kleine Schauer. Über den ganzen Tag verteilt. Wir starten mit 14 Grad in den Samstag. Maximal 20 sind drin. Kühlt sich also so ein bisschen ab. Dazu viele Wolken am Himmel und ordentlich Wind. Die Sonne hat morgen, wenn überhaupt, nur ein paar kleine Gastauftritte. Wir wissen, dass keine Nachrichten von den Straßen sind. Gute Nachrichten, sie haben freie Fahrt durch die Region, aber geblitzt wird, und zwar zwischen Hachmühlen und Altenhagen in Fahrtrichtung Hannover.
13: Außerdem ein weiterer Blitzer auf der B1 zwischen Hameln und Großberkel auf Höhe des Turmbaumarktes.
12: Die Landkreisblitzer heute angekündigt für Bad Münder und Salzhemmendorf. Ich wünsche Ihnen eine gute Fahrt, kommen Sie gut ins Wochenende, auch auf der Straße.
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12: Seit 50 Jahren setzt sich Amnesty International auch aus Hameln heraus für Folteropfer, politisch Verfolgte und die Menschenrechte weltweit ein. Dieses große Jubiläum wird heute gefeiert und auch Sie sind eingeladen mitzufeiern. Warum die Arbeit der Hamelner Gruppe wichtiger denn je ist und was Sie heute Abend beim Jubiläum erwartet, das ist unser Thema in der nächsten halben Stunde.

0: Das ist sie, die beste Musik fürs Weserbergland zum Start ins Wochenende heute am Freitag. Obwohl es seit 1948 die allgemeine Erklärung der Menschenrechte der Vereinten Nationen gibt, werden diese Ideale in vielen Ländern der Welt mit Füßen getreten. So werden beispielsweise politisch Andersdenkende verfolgt, willkürlich inhaftiert oder gefoltert. Diesen Missständen stellt sich seit 1961 die Hilfsorganisation Amnesty International entgegen. Auch in Hameln ist Amnesty seit 1976 eine wichtige Stimme, wenn es um den Einsatz für die Menschenrechte geht. Seit 50 Jahren also, und dieses Jubiläum soll jetzt gefeiert werden. Wie es überhaupt zur Gründung der Hamelner Gruppe kam, das weiß ihre Sprecherin Jutta Ludwig.
1: Zwei Herren, ein Herr Harald Isermann und ein Herr Carsten Winkler, hatten durch die Nachrichten erfahren von Menschenrechtsverletzungen und haben sich dann gesagt, nachdem sie wussten, dass Amnesty International in Deutschland aktiv ist, es mehrere Ortsgruppen gibt, haben dann die Idee gehabt, auch eine Ortsgruppe nach Hameln zu holen und sich hier verstärkt um die Menschenrechte zu kümmern.
0: Seitdem haben sich die Aktiven von Amnesty mit vielfältigen Aktionen für ihre Anliegen eingesetzt, zum Beispiel mit dem Briefmarathon an Hamelner Schulen oder mit dem 2022 in Bad Pyrmont eröffneten Menschenrechtsfahrt. Es passiert aber noch einiges mehr, weiß Jutta Ludwig zu berichten.
1: Wir sind ganz oft mit öffentlichen Ständen in der Stadt zum Beispiel, am Tag der Kulturen, Tag der Umwelt. Immer wenn es praktisch letztendlich um Menschenrechte, Menschenrechtsverletzungen geht, sind wir dabei. Wir arbeiten auch sehr gerne mit der Kirche zusammen bei Veranstaltungen und dürfen die Stadt Hameln in ihrem Netzwerk unterstützen am 30.11. eines jeden Jahres. Das ist das Netzwerk Städte für das Leben, Städte gegen die Todesstrafe. Da ist die Stadt Hameln seit einigen Jahren aktiv. Und wie gesagt, die Veranstaltung unterstützen wir, das ist dann eine Gedenkstunde, auch immer sehr gerne.
0: Und um dieses 50-jährige Engagement gebührend zu würdigen, lädt die Hamelner Amnesty-Gruppe heute zu einer öffentlichen Feier in die Räume von Radioaktiv ein. Zu dem, was die Gäste erwartet, noch einmal Jutta Ludwig.
1: Wir freuen uns auf einen Festvortrag von unserer Amnesty-Deutschland-Generalsekretärin, Frau Dr. Julia Duchow, die extra aus Berlin angereist kommen wird. Und dann anschließend folgt ein Meinungsaustausch mit Vertretern zivilgesellschaftlicher Organisationen und Vereine aus Hameln. Und anschließend gibt es noch eine kleine Stärkung in Form von Fingerfood und Getränken.
0: Und wer sich das alles nicht entgehen lassen möchte, heute Abend um 17.30 Uhr geht's los in den Räumen. Hier bei uns bei Radioaktiv an der Deisterallee, die Feier zum Jubiläum 50 Jahre Amnesty International in Hameln. Gäste sind herzlich willkommen.

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3: In Hameln wird eine Betreuungshilfe für die Wohnungslosenunterkunft gesucht. Ihre Aufgaben wären Einlass und Auslass der Übernachtungsgäste der Unterkunft, Überweisung in die Örtlichkeiten und der Orientierungsrundgang sowie in die Hausordnung und deren Einhaltung. Sie würden als Ansprechperson fungieren, die geordneten Abläufe organisieren, Sicherheitsrundgänge machen und die Dokumentation übernehmen. Es geht um eine Teilzeitstelle ca. 15 bis 25 Wochenstunden. Die Arbeitszeit ist logischerweise nachts zwischen 18 und 8 Uhr. Wenn Sie sich das vorstellen könnten, als Betreuungshelferin oder Helfer für die Wohnungslosenunterkunft in Hameln zu arbeiten, hat der Arbeitgeberservice alle Infos. Rufen Sie da doch einfach mal an. Das geht unter der 05151 909 177. Wenn Sie sich bewerben, drücken wir Ihnen auf jeden Fall die Daumen.
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3: Bringt uns heute vor allem eins, dunkle Wolken am Himmel. Die Sonne bleibt versteckt. Im Laufe des Tages zieht ordentlich Wind auf, der bis abends einige dicke Schauer mitbringt ins Weserbergland. Das Ganze bei Höchsttemperaturen von um die 24 Grad. Nicht allzu kalt also, aber trotzdem nicht sonderlich gemütlich draußen. Morgen auch wieder ganz viele kleine Schauer. Über den ganzen Tag verteilt. Wir starten mit 14 Grad in den Samstag. Maximal 20 sind drin. Kühlt sich also so ein bisschen ab. Dazu viele Wolken am Himmel und ordentlich Wind. Die Sonne hat morgen, wenn überhaupt, nur ein paar kleine Gastauftritte.
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3: Gefühlte 1000 Plakate an den Laternen, aber bewirken sie überhaupt etwas? Am 13. September ist Kommunalwahl, doch ob Slogans und Gesichter Ihre Entscheidung am Wahlsonntag wirklich beeinflussen, das haben wir mal nachgefragt und zwar bei Ihnen, liebe Menschen aus dem Weserbergland in der Hamelner Fußgängerzone. Hören Sie gleich die Antworten und sagen Sie uns danach Ihre Meinung. Wie das funktioniert, das klären wir in wenigen Minuten.

0: Sie hören Radioaktiv am Freitag. So langsam aber sicher starten wir also ins Wochenende. Ich hoffe, Ihre Laune ist auch dementsprechend gut. Ja, dass am 13. September Kommunalwahl ist, ist aufgrund der Wahlplakate in sämtlichen Orten unmöglich zu übersehen. Doch haben die Wahlplakate wirklich eine Auswirkung darauf, wo Sie am Wahlsonntag dann das Kreuzchen setzen? Wir haben in der Hamener Fußgängerzone mal nachgefragt.
1: Ich glaube, die haben gar keinen Einfluss darauf, wen ich später wähle. Also es kommt mir auf die Person an.
2: Ehrlich gesagt nicht. Ich habe mich da letztens auch mit jemandem drüber unterhalten, weil ich finde, das ist auch eine Menge Müll einfach, der zusammenkommt, der vielleicht so gar nicht sein müsste.
3: Da ich schon länger weiß, was ich wähle und auch immer die wähle, ist das für mich nicht so relevant. Also ich gucke mir dann vielleicht die Wurfsendung an oder ich lese mir in der DWZ zum Beispiel durch, ne, wie so einzelne Fragen beantwortet wurden.
4: Das geht nach Bekanntsein, sage ich mal. Deswegen ist, wie gesagt, die ganze Plakatiererei für mich für die Katz.
0: Auch wenn viele sagen, dass die Wahlplakate gar keinen Einfluss auf ihr Kreuzchen haben, wird es auch bei der nächsten Wahl garantiert wieder zahlreiche Plakate geben. Wie viel Einfluss haben die Plakate denn auf ihr Kreuzchen? Verraten Sie uns das gerne zum Beispiel per Telefon oder per WhatsApp-Nachricht. Das geht beides unter der 05151 und dann 6x5. Wir freuen uns, wenn Sie sich melden und bis dahin wünschen wir Ihnen natürlich eine gute Zeit.

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1: Vielleicht heute ja zu einem Vortrag namens Die Macht der Medien in Hameln. Thomas Kasunitsch spricht über die Macht und den Einfluss der Medien im ersten Vortrag Medienmanipulation, gespaltene Realitäten in unseren Köpfen. Geht es darum, wie Medienkonsum, Suggestionen und psychologische Techniken unser Denken und Handeln beeinflussen können. Weitere Themen für andere Tage sind dann unter anderem die 5 Wege zum Herzen und die okkulte Agenda der Musikindustrie. Heute geht es aber eben erstmal um die Macht der Medien und Medienmanipulation. Der Eintritt ist frei. Eine freiwillige Spende ist möglich. Heute Abend um 19 Uhr in der Eckermannstraße 11 in Hameln. Dann gibt es 2 politische Veranstaltungen heute Nachmittag. Und zwar einmal das Come Together mit den Grünen in Bad Pyrmont. Die laden dazu ein. Dabei stellen sich die Kandidatinnen und Kandidaten für den Pyrmonter Stadt- und Ortsrat sowie den Kreistag vor. Auch die grüne Landtagsabgeordnete Britta Kellermann ist vor Ort. Bei Kaffee, Tee und Kuchen gibt es Gelegenheit, Fragen zu stellen, Wünsche zu äußern und konstruktive Kritik einzubringen. Heute beim Come Together mit den Grünen im Raum der Grünen in der Rathausstraße 1 in Bad Pyrmont von 15 bis 18 Uhr. Außerdem heute ein Nachbarschaftstreffen mit SPD-Bürgermeisterkandidat für Emmerthal Daniel Mayer. Der lädt bei Eiskaffee und Kuchen zum persönlichen Austausch ein. In lockerer Atmosphäre können Bürgerinnen und Bürger Fragen stellen, Anregungen geben und über die Entwicklung der Gemeinde Emmerthal sprechen. Alle Interessierten sind eingeladen, vorbeizukommen und ihre Anliegen und Ideen einzubringen. Heute beim Nachbarschaftstreffen mit Daniel Mayer auf dem Wilhelm-Riese-Platz in Amelgatzen zwischen 16 und 18 Uhr. Und dann gibt es auch noch die Möglichkeit, heute sich einen Film anzuschauen, und zwar zum Beispiel den Film Nürnberg. In den Kronlichtspielen in Bad Pyrmont, das Drama beleuchtet das psychologische Duell zwischen dem US-Militärpsychiater Dr. Douglas Kelly und dem inhaftierten NS-Kriegsverbrecher Hermann Göring während der Nürnberger Prozesse 1945. Der Film Nürnberg heute zu sehen auf der Leinwand der Kronlichtspiele in Bad Pyrmont um 19.30 Uhr.
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4: Es wird wieder richtig laut, staubig und ein Riesenspaß. Das Traktorpulling in Hemmendorf steht an. Am Freitag, den 4. und Samstag, den 5. September auf einem Feld in der Nähe der Grillhütte in Hemmendorf. Es werden wieder Bremsschlitten von verschiedenen uralten und neuen Traktoren gezogen. Am Freitag, den 4. September, steht dann die große Party ab 19 Uhr im Festzelt an. Mit DJ Enkai und Ballermann-Star Inseljung. Und am Samstag ab 10 Uhr dann das große Traktorpulling und anschließend wieder Party im Festzelt. Es wird die Band Deep Passion dabei sein.
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0: kurz vor eins. Das bedeutet, wir müssen uns voneinander verabschieden, ob wir nun wollen oder nicht. Unsere Zeit ist für heute vorbei. Ich freue mich, dass wir auch an dem schönsten Werktag der Woche wieder gemeinsam miteinander aufstehen konnten. Ich hoffe, Ihnen ging es da ähnlich. Ich wünsche Ihnen noch einen wunderbaren Tag und natürlich ein sehr schönes Wochenende. Vielleicht haben Sie ja auch was, worauf Sie sich dieses Wochenende ganz besonders freuen. Wenn ja, dann wünsche ich Ihnen jetzt schon mal ganz viel Spaß dabei. Viel Spaß wünsche ich Ihnen jetzt auch gleich nach 13 Uhr mit meiner Kollegin Luna Schubert. Die begleitet Sie dann den restlichen Weg in den wohlverdienten Feierabend. Mein Name ist Jule Stolpe, ich bin raus für heute. Vielen Dank fürs Zuhören und hoffentlich hören wir uns ganz bald wieder.
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2: Und wir haben es jetzt 13 Uhr.
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2: Weniger Geschäfte, mehr Leerstand. Im Landkreis Hameln-Pyrmont hat seit 2016 jeder vierte Einzelhandelsbetrieb aufgegeben. Können die Innenstädte denn trotzdem noch eine Zukunft haben? Die Nachrichten jetzt mit Kerstin Wilke.
4: Immer mehr kleine Geschäfte verschwinden aus dem Landkreis Hameln-Pyrmont. Das geht aus einer neuen Einzelhandelsstudie für den Wirtschaftsraum Hannover hervor. Sie wurde jetzt im Umweltausschuss des Kreises vorgestellt. Demnach ist die Zahl der Einzelhandelsbetriebe seit 2016 um rund ein Viertel zurückgegangen. Betroffen sind vor allem kleinere, inhabergeführte Läden in Bereichen wie Kleidung, Sportartikel oder Elektronik. Joachim Stracke war für Radioaktiv bei der Sitzung. Was bedeutet der Leerstand für die Zukunft der Innenstädte?
5: Die Städte müssten neben dem Handel sich weiter absichern, dass Menschen kommen. Das heißt, Gastronomie, Dienstleistungen, Kultur, aber auch Wohnen, Freizeit und Verwaltung in den Innenstädten gewinnen an Bedeutung. Und eine aktive Innenstadtförderung sei wichtiger geworden. Das sei sozusagen eine Pflichtaufgabe für Kommunen. Dabei gehe es nicht nur um Verwaltung des Leerstandes, sondern auch um eine Steuerung von Nachnutzungen, wie die Unterstützung von Umnutzungen. Für eine ausreichende Nahversorgung könnten neben der Weiterentwicklung bestehender Lebensmittelmärkte auch kleinflächige Einzelhandelsangebote bis hin zu Dorfläden sorgen.
4: Im Stadtarchiv Bad Pyrmont gibt es einen Wechsel an der Spitze. Nach 9 Jahren ehrenamtlicher Tätigkeit hat Dr. Dieter Alfter die Leitung zum 1. September an Janine Niemöller übergeben. Alfter wurde bei einer kleinen Feierstunde für seinen Einsatz gewürdigt. Während seiner Amtszeit wurden unter anderem das Städtische Archiv und das Archiv des Staatsbades unter einem Dach in der Rathausstraße zusammengeführt. Auch die Nachlässe bedeutender Pyrmonter Bürgerinnen und Bürger sind dort für die Aufarbeitung der Stadtgeschichte zugänglich. Die neue Leiterin Janine Niemöller ist vielen Bad Pyrmontern als langjährige Pädagogin am Humboldt-Gymnasium bekannt, insbesondere als Geschichtslehrerin. Eine aufmerksame Pflegerin hat in Hannover einen Schockanruf durchschaut und damit zur Festnahme eines mutmaßlichen Geldabholers beigetragen. Zuvor hatte sich ein unbekannter Anrufer bei einer 86-Jährigen als Polizist ausgegeben. Er behauptete, ihre Tochter habe eine schwangere Frau überfahren und müsse für ihre Freilassung eine Kaution zahlen. Die bei der Seniorin anwesende 55 Jahre alte Pflegefachkraft erkannte die Betrugsmasche, übernahm das Gespräch und gab sich als die 86-Jährige aus. Die Täter riefen den Angaben zufolge mehrmals an und traten unter anderem als Polizisten, Staatsanwälte und Psychologen auf. Sie verlangten 250.000 Euro Bargeld. Zwischen den Gesprächen alarmierte die Pflegerin unbemerkt die Polizei. Einsatzkräfte überwachten daraufhin das Wohnhaus an der Hildesheimer Straße. Als der 20-Jährige dort eine Tasche mit Geld und Wertgegenständen abholen wollte, nahmen die Beamten den Mann fest. Nach möglichen weiteren Beteiligten wird gesucht. Soweit die Meldungen aus der Region und jetzt weiter mit den Weltnachrichten.
6: Ich bin Katrin Müller. Nach Attacken auf die Stromversorgung laufen die Ermittlungen. Nach dem jüngsten Sabotageversuch an einem Umspannwerk in Dormagen überprüft die Polizei nun gezielt ein weiteres Umspannwerk in Weißweiler bei Aachen. Der Hinweis auf diesen Ort kam laut Polizei durch ein Bekennerschreiben.
7: Schon nach den Vorfällen vom Dienstag in NRW und Südbrandenburg hatten die Ermittler einen möglichen Zusammenhang vermutet. Auch diese Orte werden laut Polizei in dem Bekennerschreiben erwähnt. Jetzt sollen offenbar wieder Abschussvorrichtungen mit Zeitschaltuhren für selbstgebaute Raketen entdeckt worden sein. Verfasser des Bekennerschreibens, das an die Taz ging, soll eine Einzelperson sein, laut Polizei aus Protest gegen die Nutzung fossiler Brennstoffe. Größere Schäden oder Stromausfälle gab es bislang zwar nicht, die Vielzahl der Vorkommnisse beunruhigt aber wohl viele. Diana Kramer, Nachrichtenredaktion.
6: Die Krise in der Thüringer Brombeer-Koalition verschärft sich weiter. 9 weitere BSW-Abgeordnete wollen die Fraktion im Landtag und die Partei verlassen. Unter ihnen sind auch alle 3 BSW-Minister, unter anderem Finanzministerin Katja Wolf. 10 Ex-BSWler wollen die Thüringer Landesregierung aber weiter mittragen, hieß es von BSW-Fraktionschefin Sigrid Hubach. Der VW-Konzern steht vor einem einschneidenden Umbau. Der Aufsichtsrat von Europas größtem Autobauer hat bereits am Abend überraschend einstimmig weite Teile eines Sanierungskonzepts des Vorstands um Konzernchef Blume gebilligt. Der Plan sieht den Abbau von 50.000 weiteren Jobs weltweit bei VW vor.
8: Der sogenannte Zukunftsplan 2030 ist nach VW-Angaben das strategisch tiefgreifendste Transformationsprogramm in der Geschichte des Unternehmens. Die Sparmaßnahmen seien notwendig für einen nachhaltigen und langfristigen Erfolg. Die Gewerkschaft IG Metall und der Betriebsrat sind überzeugt, mit der Zustimmung zu dem Sparpaket eine Eskalation verhindert worden, da keine Werke geschlossen werden. Vom Tisch sind diese Schließungen aber noch nicht, warnt ein Autoexperte. Sie seien zwar nicht beschlossen, aber auch nicht ausgesetzt. Fiona Reinhardt, Nachrichtenredaktion.
6: Etwa jede oder jeder 9. Erwerbstätige in Deutschland wünscht sich eine andere Arbeitszeit. 3,8 Millionen wollen weniger arbeiten, 1,5 Millionen mehr. Das berichtet das Statistische Bundesamt auf der Grundlage des Mikrozensus 2025. Der Wunsch nach Reduzierung entsteht vor allem, wenn Beschäftigte eine lange Wochenarbeitszeit haben.
9: 6:06 haben wir es jetzt.
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9: Ja, ich glaube, ein Wort, das beschreibt das Wetter heute ganz gut, und zwar stürmisch, denn es ist auch einfach super stürmisch. Also wenn Sie heute vor die Tür gehen, ja, am besten sich keine schöne Frisur gemacht haben, denn die wird auf jeden Fall nicht so lange halten. Dazu ist es aber relativ warm mit 22 Grad hier bei uns in Hameln und momentan auch noch trocken, aber das soll nicht so bleiben. In den nächsten Stunden, so in den Nachmittagsstunden, da soll auf jeden Fall noch ein bisschen Regen runterkommen. Der soll sich dann zum Abend hin aber wieder verziehen. Morgen sieht es dann wieder ein bisschen freundlich, sonnig aus. Da wird es zwar ein bisschen kälter mit 19 Grad maximal, aber da kommt dann wenigstens ein bisschen die Sonne raus. Der Radioaktivverkehr und der Landkreis, der blitzt heute, und zwar in Bad Münder und in Salzhemdorf, dort also heute aufpassen. Ansonsten sehen aber die Straßen hier bei uns in Hameln relativ frei aus, aber falls Ihnen was aufgefallen sein sollte, dann können Sie uns das natürlich jederzeit sehr, sehr gerne melden. Schreiben Sie uns einfach eine WhatsApp-Nachricht an die 05151 und dann 6x5 mit Ihrem Verkehrstipp, sei es ein Stau oder auch ein Blitzer, melden Sie uns den einfach sehr gerne. Ansonsten wünsche ich Ihnen jetzt noch eine gute Weiterfahrt.
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9: So viel Zeit ist gar nicht mehr, denn nächste Woche am Sonntag, da wird auch schon wieder gewählt und Ihre Stimme, die zählt natürlich. Ja, für die Politik hier in unserer Region stark machen, ich kann es Ihnen nur ans Herz legen, denn falls Sie sowieso eigentlich nicht so viel mit dem politischen Geschehen zu tun haben, ist es aber trotzdem wichtig, dass Sie Ihre Stimme abgeben. Und wenn Sie sich denken, naja, aber ich weiß jetzt gar nicht, wie das alles funktioniert mit der Kommunalwahl, kein Problem, wir erklären Ihnen das gleich nochmal ganz, ganz einfach, sodass Sie wirklich gar keine Ausrede mehr haben, nicht zur Wahl zu gehen. Also gleich alles zur Kommunalwahl in gut einer Woche gibt's gleich hier bei uns. Mein Name ist Luna Schubert und ich begleite Sie heute durch den Freitagnachmittag. Hallo!

0: Man sieht sie hier an jeder Ecke, bunte Wahlplakate und auch im Radio, wie auch bei uns, da hört man sie. Die Radiospots und Podiumsdiskussionen sind gerade an jeder Ecke. Der nächste Woche Sonntag, da steht schon die Kommunalwahl hier bei uns in Niedersachsen an. Aber was und wen wählen wir da überhaupt? Ja, das sind Fragen, die Sie sich vielleicht stellen. Und deswegen hat meine Kollegin Laura Sophie Schmidt einmal die wichtigsten Infos zu den Kommunalwahlen hier in Niedersachsen für Sie zusammengefasst. Denn vielleicht wählen Sie auch das erste Mal und auch wenn Sie schon eingefleischte Wählerinnen und Wähler sind, dann können Sie ja Ihr Wissen auch noch mal ein bisschen auffrischen. Ich meine, das kann doch nie schaden.
1: Nach 5 Jahren ist es wieder soweit. Am 13.09.2026 ist wieder Kommunalwahl in Niedersachsen. Das bedeutet, dass die Bürgerinnen und Bürger dort, wo sie leben, Vertreter wählen, von denen sie denken, dass sie sich für ihre Themen und Interessen vor Ort gut einsetzen können. Diese PolitikerInnen können entweder von Parteien aufgestellt oder als parteilose Einzelbewerber für verschiedene Ämter antreten. Also als Landrat, Bürgermeister oder als Abgeordnete für den Kreistag, die Stadt- und Gemeinderäte oder die Ortsräte. Damit eine Stadt oder eine Gemeinde funktioniert, haben alle Gremien und Ämter unterschiedliche Aufgaben. Man kann sich das vorstellen wie in einer Maschine, in der alle Zahnräder ihren festen Platz und Aufgabe haben, damit die Maschine als Ganzes funktioniert. Das bedeutet, der Landrat und der Kreistag bzw. die Bürgermeister und die Räte greifen ineinander und arbeiten zusammen. Jeder Teil hat in diesem Zusammenspiel seine Aufgabe. Ähnlich ist es bei den Städten und Gemeinden. Hier setzen die jeweiligen Bürgermeister die Beschlüsse der Räte um. Außerdem gibt es innerhalb der Städte und Gemeinden dann noch mehrere Ortsräte, die sich speziell um die Interessen der Bürgerinnen und Bürger in den Ortsteilen bemühen und dort Entscheidungen treffen.
0: Also jetzt wissen Sie auf jeden Fall Bescheid, was man so wissen muss über die Kommunalwahl. Nächste Woche Sonntag, also am 13. September, da steht hier die Kommunalwahl in Niedersachsen an und Sie können wählen. Und ich weiß, es hört sich an wie eine Floskel, aber jede Stimme zählt, also auch Ihre. Ich werde zur Wahl gehen und ich hoffe, Sie natürlich auch.

0: Und gleich, da gibt's hier Counting Stars von One Republic. Und dann noch Rescue Me von Bell, Book and Candle.
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0: Es ist relativ ungemütlich hier bei uns in Hameln, denn es ist sehr, sehr stürmisch, also sehr viele Sturmböen sind heute ja hier unterwegs. Dazu ist es aber relativ warm mit 23 Grad, aber richtig schön ist es nicht, denn die Sonne, die kommt so gut wie gar nicht durch. Jetzt gerade ja so ein bisschen, so ein paar Sonnenstrahlen bekommen sie, aber wirklich nicht zu viele. Dazu soll es auch noch ein bisschen Regen geben, vor allem jetzt in den Nachmittagsstunden. Da soll noch mal ein bisschen was runterkommen. Es lockert sich dann gegen Abend aber wieder ein bisschen auf und morgen am Sonntag soll es dann wieder ein bisschen mehr Sonne geben.
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0: Ich bin Luna Schubert und hier gibt's jetzt Counting Stars von One Republic.

0: Wenn Sie regelmäßig beim Technischen Hilfswerk hier in Hameln vorbeikommen, dann ist Ihnen eins sicher schon aufgefallen. Denn am Standort am Schwarzen Weg in Kleinberkel, da hat sich seit dem Frühjahr wirklich so einiges getan. Denn das Gelände, das wurde erweitert und der Ortsverband, der hat eine neue Fahrzeughalle bekommen. Und morgen, am Samstag, wird die dann auch offiziell eingeweiht. Die Kosten für das Projekt, ja so gut 1 Million Euro, also schon ein bisschen was, das sagt der THW-Ortsbeauftragte Tobias Tassler.
1: Nach rechts, wenn man vor unserem Gelände steht, nach rechts, das Gelände konnte noch dazu gekauft werden durch unseren Investor. Und hier haben wir halt noch einmal eine sehr große Fahrzeughalle bekommen, die wir natürlich zwingend auch brauchen. Die Vorschriften zwingen uns ja auch dazu. Abgasabsauganlage wird benötigt, konnten wir in der alten Halle nicht gewährleisten. Und auch die Norm, dass jedes Fahrzeug eine eigene Box hat, also ein eigenes Hallentor hat, wo er reinfahren kann, ist damit jetzt auch für die Fahrzeuge bei uns gewährleistet. Und natürlich auch die Hallentiefe. Die Fahrzeuge werden immer größer. Wir haben jetzt eine Hallentiefe von 12,5 Meter. Da hat man also dann schon auch ein bisschen Platz, dass man auch vernünftig um die Fahrzeuge herum und auch hinten lang gehen kann.
0: Anfang des Jahres, da hatte der Ortsverband noch auf die offizielle Zusage gewartet. Im Frühjahr konnte dann der Bau beginnen.
1: Angefangen haben wir tatsächlich am 5.3. hier mit den Baggerarbeiten und das ging alles dann doch sehr schnell. Und ja, man kann sagen, der 31.7. war eigentlich der Termin, wo hier alles gepflastert war, die Halle stand, die Grünanlagen soweit angelegt sind, sodass quasi die Schlüsselübergabe stattfinden konnte.
0: Größere Einschränkungen gab es durch die Bauarbeiten übrigens nicht.
1: Weil wir da ja Gott sei Dank einen Bauunternehmer hatten, der das eigentlich alles für uns gemacht hat. Wir haben natürlich den Bau mit betreut, wenn es mal um Kleinigkeiten geht. Wenn irgendwas gefehlt hat, wenn wir das hatten, haben wir natürlich unterstützt. Aber so hat uns das da Gott sei Dank nicht weiter eingeschränkt. Es war eher motivierend, weil man halt gesehen hat, da wächst was ganz Tolles für uns, wo wir dann demnächst einziehen können.
0: Ja, und es ist dann auch gekommen, denn die Halle, die wird wie gesagt dann morgen offiziell eingeweiht.
1: Wir haben es recht rustikal geplant, das ist ja eine Halleneinweihung, das heißt, wir werden uns hier natürlich in der Halle treffen, werden entsprechend zu der Entstehung nochmal ein paar Worte verlieren, dann wird es natürlich das eine oder andere Grußwort sicherlich von den Ehrengästen geben. Wir haben noch ein paar Ehrungen geplant tatsächlich für die Kameraden, mal gucken, was da durchgeht, also wir haben das jetzt alles eingereicht, da wissen wir selber noch nicht, was dann alles genehmigt wird. Ja, und dann wollen wir einfach nur einen netten Nachmittag und Abend verbringen, wo es dann auch noch eine Kleinigkeit zu essen und zu trinken gibt.
0: Tobias Tassler war das zur offiziellen Einweihung der neuen Fahrzeughalle am THW-Standort hier bei uns in Hameln. Morgen wird dann gefeiert mit geladenen Gästen. Und übrigens, wenn Sie das Thema interessiert, die neuen Halle und die THW-Einsatzfahrzeuge, die waren auch letzte Woche Thema bei uns in der Sendung Blaulicht im Weserbergland. 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
1: Vielleicht ja heute noch ein bisschen was selber nähen, denn im Rahmen der Alzheimer-Wochen, da lädt die Nähgruppe Rotstich zu einer kreativen Mitmachaktion ein. Gemeinsam werden nämlich Neste, Decken, Fühlkissen und andere kleine Dinge genäht, die Menschen mit unruhigen Händen beschäftigen können. Also vor allem für Menschen, die von Alzheimer betroffen sind, aber auch wenn man unter anderen Schwächen wie ADHS leidet, kann das wirklich eine gute Sache sein. Das kann dort alles selber genäht werden und Mustermaterialien und anderes benötigtes Werkzeug wird dort übrigens zur Verfügung gestellt. Also alles ist schon da unter dem Motto leicht gemacht und schnell genäht. Und zwar heute im FITZ hier bei uns in Hameln. Geht gleich schon los um 14 Uhr bis 17 Uhr. Die Teilnahme, die ist für Sie komplett kostenlos. Also schauen Sie doch gerne mal vorbei und nähen Sie ein bisschen. Es ist wirklich eine ganz, ganz tolle Aktion. Und morgen, da steht Party an am Samstag und zwar hier bei uns in der Sumpfblume, denn die Sumpfblume, die startet jetzt in die Party-Herbstsaison. Ja, ich meine, es ist jetzt Anfang September und das Wetter, das sieht auch schon ein bisschen herbstlich aus und da gibt es dann gleich eine Party in der Sumpfblume morgen um 21 Uhr und zwar mit einer Nacht voller Kulthits, echter Klassiker und unvergesslicher Vibes, denn die 80er, ja, unter dem Zeichen steht morgen alles auf der Tanzfläche mit den größten Disco-Hits, legendären Beats und natürlich jeder Menge guter Laune. Also schauen Sie doch morgen sehr gerne um 21 Uhr vorbei in der Sumpfblume zur 80er-Jahre-Party und feiern Sie mit DJ Stefan einen legendären Abend. Der Eintritt kostet 10 Euro. Und am Sonntag, da steht ein Kinderbazar an und zwar in Hessisch-Oldendorf. Denn der Kinderbazar, ja, der Erlös, der kommt dem Förderverein der Kindergärten Hessisch-Oldendorf zugute und damit eben den örtlichen Kindertagesstätten. Also es ist eine gute Sache. Es ist der erste und einzige Kinderbazar im Landkreis und der Umgebung. Und so setzt der Bazar auf das moderne System der App Bazarlino und mobile Handscanner. Wenn Sie das interessiert, das ganze System dahinter, die Infos und auch eine Anmeldung für den Bazar finden Sie auf der Website unter bazar-ho.de. Machen Sie sich da gerne einmal schlau. Der Kinderbazar, der steht dann ja am Sonntag von 10 bis 13 Uhr an in der Henningstraße 22 in Hessisch-Oldendorf.
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0: gleich nach den Nachrichten geht's hier mit dieser Musik weiter. Your Love von The Outfields und dann Count On Me von Bruno Mars. Vorher jetzt aber noch ein Kommunalwerbespot.
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0: Es ist jetzt 14 Uhr.
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0: Weniger Geschäfte und mehr Leerstände. Im Landkreis Hameln-Pyrmont hat seit 2016 jeder vierte Einzelhandelsbetrieb aufgegeben. Können die Innenstädte trotzdem noch eine Zukunft haben? Die Nachrichten jetzt mit Kerstin Wilke.
4: Immer mehr kleine Geschäfte verschwinden aus dem Landkreis Hameln-Pyrmont. Das geht aus einer neuen Einzelhandelsstudie für den Wirtschaftsraum Hannover hervor. Sie wurde jetzt im Umweltausschuss des Kreises vorgestellt. Demnach ist die Zahl der Einzelhandelsbetriebe seit 2016 um rund ein Viertel zurückgegangen. Betroffen sind vor allem kleinere, inhabergeführte Läden in Bereichen wie Kleidung, Sportartikel oder Elektronik. Für Radioaktiv aktuell Joachim Stracke.
5: Im letzten Jahr wurden 774 Einzelhandelsbetriebe im Landkreis Hameln-Pyrmont gezählt. Im Vergleich zum Jahr 2016 waren das rund 25% weniger. Die Verkaufsfläche reduzierte sich aber nur um 5%. Es seien vor allem kleine Geschäfte, die aufgegeben hätten, während größere Filialbetriebe die Konkurrenz im Onlinehandel eher aufgefangen hätten, so Frederik Krischer von der ZIMA, die Studie angefertigt haben. Das heißt, es kommt zunehmend zu mehr Konzentration. Damit liege der Landkreis auch im Trend des gesamten Wirtschaftsraumes Hannover.
4: Die Stadt Lüchte unterstützt private Eigentümerinnen und Eigentümer bei der Aufwertung ihrer Immobilien und weist auf die Möglichkeiten der Städtebauförderung hin. Mit dem Hinterhof- und Fassadenprogramm stehe dafür ein attraktives Förderinstrument zur Verfügung, heißt es. Private Maßnahmen zur Aufwertung von Gebäuden und Grundstücken können mit bis zu 50% der förderfähigen Kosten unterstützt werden. Gefördert werden können beispielsweise die Verbesserung von Fassaden, einschließlich Fenstern und Türen, Arbeiten an Dachflächen, Fassaden und Dachbegrünungen, ortstypische Bruchsteinmauern sowie die Entsiegelung und Gestaltung von Hofflächen. Wer eine Sanierung oder Aufwertung seiner Immobilie plant oder zunächst wissen möchte, welche Möglichkeiten für das eigene Gebäude bestehen, sollte frühzeitig vor der Beauftragung und vor Beginn der Arbeiten das Gespräch mit der Stadt suchen. Maßnahmen, die bereits vor der Bewilligung begonnen wurden, sind grundsätzlich von der Förderung ausgeschlossen. Wer noch keinen Ausbildungsplatz gefunden hat, hat am 9. September beim Last-Minute-Date der IHK Hannover im Hamelner Hefehof die Chance, doch noch fündig zu werden. 15 Unternehmen aus der Region bieten über 20 verschiedene Ausbildungsrichtungen persönlich an und freuen sich auf interessierte Kandidatinnen und Kandidaten. Gesucht werden Nachwuchskräfte für Ausbildungsplätze und Praktika sowohl für dieses Jahr als auch bereits für 2027. Eine Anmeldung vorab über die Website der IHK Hannover ist erforderlich. Die Veranstaltung am Mittwoch geht von 10 bis 14 Uhr im Lalü im Hefehof. Soweit die Meldungen aus der Region und jetzt weiter mit den Weltnachrichten.
6: Ich bin Thomas Bleskin. Das neue Sparpaket bei Volkswagen betrifft laut Niedersachsens Ministerpräsident Olaf Lies auch etwa 25.000 Stellen in Deutschland. Der vom Autokonzern angepeilte Abbau von rund 50.000 weiteren Stellen sei bislang zwar eine rechnerische Größenordnung, sagte der SPD-Politiker und VW-Aufsichtsrat, aber ungefähr die Hälfte der dann betroffenen Stellen falle auf Deutschland. Die Krise in der Thüringer Brombeer-Koalition verschärft sich. 9 weitere BSW-Abgeordnete wollen die Fraktion im Landtag und die Partei verlassen. Unter ihnen sind auch alle 3 BSW-Ministerinnen und Minister.
7: Die BSW-Fraktion hatte nach dem Austritt von 3 Abgeordneten Mitte der Woche noch 12 Mitglieder. Wegen eines heftigen Streits mit der Parteispitze in Berlin, vor allem mit Sarah Wagenknecht, zerfällt die Fraktion nun. Ob und wie die bisherige Koalition aus CDU, SPD und Ex-BSWlern weitermachen kann, ist noch unklar. Das soll in den nächsten Tagen intern beraten werden. Die Brombeer-Koalition hatte schon bisher keine eigene Mehrheit im Landtag und war bei Abstimmungen meistens auf Kompromisse mit der Linken angewiesen. David Riemer, Nachrichtenredaktion.
6: Etwa jeder 9. Erwerbstätige in Deutschland wünscht sich eine andere Arbeitszeit. Während 3,8 Millionen weniger arbeiten wollen, wünschen sich 1,5 Millionen mehr Arbeitszeit, wie das Statistische Bundesamt auf der Grundlage des Mikrozensus 2025 berichtet.
8: Vor allem die Menschen, die vergleichsweise lange Wochenarbeitszeiten haben, würden ihre Stunden gerne reduzieren. Hier lag die Arbeitszeit im Schnitt bei rund 41 Stunden. Besser fänden die Befragten hier durchschnittlich 10,5 Stunden weniger. Anders sieht es bei denen aus, die zum Beispiel in Teilzeit arbeiten und auf gut 26 Stunden die Woche kommen. Hier wünschen sich viele mehr Arbeitsstunden. Würden all diese Wünsche erfüllt, würde die durchschnittliche Wochenarbeitszeit aller Erwerbstätiger von derzeit rund 35 Stunden um etwa 36 Minuten sinken, so die Statistiker. Fiona Reinhardt, Nachrichtenredaktion.
6: Die Polizei zieht nach einem Hinweis aus einem Bekennerschreiben immer mehr Kräfte im Umfeld des Kraftwerks Weißweiler bei Aachen zusammen. Mitarbeiter der Spurensicherung sind in Schutzanzügen und mit Atemschutz im Einsatz. Sie fokussieren sich auf mehrere Stellen in unmittelbarer Nähe des Kraftwerks. Zuvor waren 2 Bekennerschreiben aufgetaucht, die nach dpa-Informationen beide von einem Mann aus NRW stammen sollen.
0: 2:07 haben wir es jetzt.
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0: Es ist wirklich super stürmisch hier bei uns in der Region und dazu auch sehr, sehr grau in den nächsten Stunden. Da kann auf jeden Fall auch noch ein bisschen Regen runterkommen. Also ein etwas ungemütlicherer Freitagnachmittag, würde ich sagen. Die Temperaturen, die sind aber relativ mild bei 23 Grad, aber es fühlt sich eben durch den Wind nicht so wirklich warm an. Morgen am Samstag, da kommt dann aber wieder ein bisschen die Sonne durch. Also da wird es ein bisschen kühler mit 19 Grad maximal, aber ansonsten ein bisschen schöner. Der Radioaktivverkehr, die Landkreisblitzer, die stehen heute in Bad Münder und in Salzhemdorf. Dort also aufpassen, sonst kann es teuer werden. Außerdem stocken der Verkehr hier bei uns in Hameln, hier direkt bei uns vor der Haustür auf der Deisterstraße. Da kann es hier und da immer mal wieder so ein bisschen stocken. Ja, der Freitagnachmittag, alle wollen in den Feierabend. Außerdem auf der Münsterbrücke, auch da kann es ein bisschen länger dauern, genauso wie auf der Tunnelstraße hier bei uns in Hameln. Ansonsten sehen die Straßen aber frei aus, falls Ihnen aber was aufgefallen sein sollte. Auf Ihrer Fahrt, dann sagen Sie uns gerne Bescheid. Einfach per WhatsApp-Nachricht an die 05151 und dann 6x5. Ich wünsche Ihnen noch gute Fahrt.
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0: Ja, es ist der Freitagnachmittag, jetzt um 2:08. Vielleicht sind Sie ja schon ins Wochenende gestartet oder Sie sind gerade noch in den letzten Zügen Ihres Jobs und dann geht's aber in den nächsten Stunden in den Feierabend. Und bei uns bedeutet Freitag, dass wir uns heute wieder talentierte Musikerinnen und Musiker aus der Region anschauen, und zwar beim Lokalhit. Heute, da schauen wir mal genauer auf Bob Dulas. Der ist jetzt nämlich schon über 60 Jahre im Musikgeschäft, also wirklich schon eine sehr, sehr lange Zeit. Seit den Kindertagen ist er schon mit dabei und wir reden gleich mal ein bisschen drüber und auch darüber, dass Sie ihn heute Abend sogar noch live erleben können. Alles weitere dazu und wo genau, das hören Sie natürlich hier bei uns. Mein Name ist Luna Schubert und hier geht's jetzt vorher erstmal weiter mit ein bisschen Musik.

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0: Jetzt der Lokalhit hier bei Radio Aktiv. Einfach mal was anderes hören.
1: Wenn der Begriff Kult auf einen Künstler aus unserem Landkreis zutrifft, dann wahrscheinlich auf ihn. Unser heutiger Lokalhit ist nämlich ein Musiker, der vom Publikum und seinen Kollegen gleichermaßen verehrt und geschätzt wird. Bob Dulas aus Hameln. Rund 60 Jahre steht der Singer-Songwriter denn jetzt schon auf der Bühne und das weltweit. Der Legende nach bekommt Bob Dulas Liebesbriefe in 5 verschiedenen Sprachen und zahlt Alimente in 8 Währungen. Seine Musik, die ist geprägt von Folk, Blues und auch von Rock. Los ging's für Bob übrigens, der damals noch Rainer hieß, in einem Proberaum an der Walkemühle hier bei uns in Hameln. Als Autodidakt brachte sich Bob Gitarre und Singen selber bei. Seine Musik und die verschiedensten Jobs brachten Bob dann weit durch die Welt. Und mit einer Hamener Kulturdelegation kurz vor Ende der Sowjetunion, dann sogar bis zum Kaliningrad. Jahrzehntelange Tradition hatten in Hameln seine Konzerte in der Sumpfblume und dann auch am zweiten Weihnachtstag. Aber auch jetzt mit knapp über 70 Jahren, da ist Bob Dulas noch aktiv. Und zwar heute Abend auf der Sumpfblumenterrasse bei den Sunset Sessions. Los geht's heute um 20 Uhr. Und es wäre gut, wenn Sie Lust haben, dorthin zu gehen, auf jeden Fall einen Tisch zu reservieren. Denn die Konzerte, die sind immer sehr, sehr gut besucht. Eintritt ist frei, Spenden sind aber natürlich möglich. Und falls Sie jetzt schon Lust haben auf seine Musik, wir machen Sie jetzt schon mal ready mit dem Warmhören von Bob Dulas mit seinem Song My Atoms, was heute der Radioaktiv-Lokalhit ist.

0: euch, da gibt's hier Rather Be von Clean Bandit featuring Jess Glynn. Und danach Bilder von dir von Late Aldine. Vorher aber noch Wetter und jetzt auch erstmal die Wahlwerbung zur Kommunalwahl.
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0: Die Sonne, die werden Sie heute nicht mehr zu Gesicht bekommen. Es ist sehr bewölkt und dazu auch sehr stürmisch hier bei uns in der Region. Dazu gibt es 23 Grad, also es ist eigentlich schon ziemlich warm, aber es fühlt sich einfach nicht so schön an, eben durch den Wind und dadurch, dass wir heute keine Sonne mehr bekommen. Ganz im Gegenteil, in den nächsten Stunden, da kann es auf jeden Fall hier und da auch noch Regen geben. In den nächsten, ja, so den späteren Nachmittagsstunden kann da auch ein bisschen mehr runterkommen. Zum Abend hin soll es sich dann aber auflockern und morgen am Samstag. Da soll dann wieder ein bisschen mehr Sonne rauskommen. Da gibt es so einen Mix aus Sonne und Wolken bei ein bisschen niedrigeren Temperaturen mit 19 Grad an der Spitze.
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0: Mein Name ist Luna Schubert. Hallo.

0: Egal, wo man momentan hinschaut, ja, sie hängen eigentlich an fast jeder Straßenlaterne. Die Rede ist natürlich von den Wahlplakaten. Wir waren mal in der Hammener Innenstadt unterwegs und haben bei Ihnen nachgefragt, was Sie eigentlich so von den Wahlplakaten halten und was Ihnen so besonders ins Auge sticht.
1: Von den Inhalten der Plakate ist nicht so viel hängen geblieben.
2: In Erinnerung geblieben? Nee, man sieht ja immer nur die Köpfe. Bei den Grünen, glaube ich, ist es mir aufgefallen, dass da eben weniger Köpfe war, sondern eben ja Natur, Umwelt.
3: An keinem, weil das alles Phrasen sind, was da drauf steht. Da ist ja kein Inhalt drin.
4: Ich finde, es sind diesmal so vier übereinander. Das habe ich sonst selten gesehen. Ich weiß nicht, ob das normal ist. Und diesmal sind es auch ein paar größere.
5: Hauptsächlich die Sprüche, ja. Okay. Aber ich muss ehrlich sagen, ich habe nicht so auf die Plakate geachtet, weil es sind so viele.
0: Also ein bunter Mix auf jeden Fall auf unseren Straßen, der auch nicht jedem gefällt. Aber wie sehen Sie das eigentlich? Welches Plakat ist Ihnen eigentlich so im Gedächtnis geblieben? Egal ob positiv oder auch negativ. Wenn Sie Lust haben, Ihre Meinung zu teilen, dann können Sie das sehr, sehr gern machen und sich bei uns hier melden. Entweder Sie rufen uns an oder Sie schreiben uns eine WhatsApp-Nachricht. Und zwar an die 05151 und dann 6x die 5.

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1: Vielleicht ja heute Abend noch zum Open-Air-Kino und zwar bei der Sportanlage in Tüste mit Ralf Richter. Denn der Kulturförderverein am Eid, der lädt sie ein zu diesem kostenlosen Kino. Gezeigt wird dort ab 21 Uhr der deutsche Kultfilm Bang Boom Bang, ein todsicheres Ding. Und es gibt natürlich ein besonderes Highlight und das hat es wirklich in sich. Denn der Schauspieler vom Film, Ralf Richter, bekannt als Kalle Grabowski, der ist vor Ort und steht Ihnen für Gespräche und auch für Autogramme bereit. Also wenn Sie ihn sowieso schon mal ja einen Schauspieler in echt sehen wollten und vielleicht auch den Film und ihn kennen, dann ist heute Ihre Gelegenheit für ein Gespräch mit ihm und natürlich auch ein Autogramm. Ab 19 Uhr wird er dort sein. Das heißt, Sie können auch schon um 19 Uhr dorthin. Um 21 Uhr geht es dann los mit dem Film und der Eintritt, der ist frei. Also heute Abend gibt es das Open-Air-Kino in der Sportanlage in Tüste mit Ralf Richter. Und es wird gesungen, und zwar heute hier bei uns in Hameln, und zwar unter dem Motto Give Peace a Chance, das Hordenträllern in der Marktkirche St. Nikolai. Denn die Stadtkirchengemeinde, die lädt sie ein zum gemeinsamen Singen unter diesem Motto. Bekannte Protestsongs und auch Friedenslieder, die sorgen für einen stimmungsvollen Abend, begleitet von Stefan Wenzelow, Marco Knischaller und auch der Band. Ergänzt wird das Programm dann auch durch Texte und Impulse zum Thema Frieden und der Eintritt. Der ist für Sie komplett kostenlos. Kommen Sie also heute gerne vorbei zu Give Peace a Chance in der Marktkirche St. Nikolai, hier bei uns in Hameln um 19 Uhr. Und morgen, da gibt es eine Veranstaltung von den Grünen anlässlich der Kommunalwahl. Denn die laden Sie ein und zwar zur Rathausstraße 1 in Bad Pyrmont. Dabei stellen sich nämlich die Kandidatinnen und Kandidaten für den Pyrmonter Stadt- und Ortsrat sowie den Kreistag vor beim Come Together. Und auch die grüne Landtagsabgeordnete Britta Kellermann, die wird da sein. Es wird Kaffee und Kuchen geben, natürlich. Und Sie haben die Gelegenheit, Fragen zu stellen, Wünsche zu äußern, aber natürlich auch konstruktive Kritik einzubringen. Also das Come Together, das gibt's morgen mit den Grünen im Raum Rathausstraße 1 in Bad Pyrmont von 15 bis 18 Uhr.
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0: Und gleich geht's hier weiter mit Be Mine von Cameron. Und danach gibt's Sad Songs von Elton John. Jetzt gibt's aber erstmal die Wahlwerbung für die Kommunalwahlen.
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0: Es ist jetzt 15 Uhr.
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0: In der Hamelner Fortmühle gibt es ein neues kulturelles Angebot. Die Nachrichten jetzt mit Kerstin Wilke.
4: Am 8. September öffnet in der Hamelner Fortmühle ein Treffpunkt für Kultur, digitale Teilhabe und Austausch, das Kulturdoc. Es ist Teil des Smart City Modellprojekts der Stadt Hameln. Geplant sind unter anderem Lesungen, Vorträge und Workshops zu künstlicher Intelligenz und Medienkompetenz. Außerdem gibt es offene Sprechstunden zu digitalen Fragen, etwa rund um Smartphone oder E-Book-Reader. Zum Auftakt spricht am Mittwochabend der KI-Experte Dr. Andreas Kohne über KI im Alltag. Beginnt es um 19 Uhr, der Eintritt ist frei. Auch Vereine, Initiativen und Bürger können das Kulturdoc künftig für eigene Veranstaltungen nutzen. Im September stehen im Treffpunkt IQ Lüchte neue Angebote auf dem Plan. Los geht es am 15. September mit einer Aktionswoche zum Thema Vielfalt. Gezeigt wird eine Wanderausstellung über Fußball in der NS-Zeit. Ergänzend wird eine Ausstellung gezeigt, die von einer Projektgruppe des Chili selbst gestaltet wurde. Sie widmet sich dem jüdischen Leben in Lüchte, den Religionen in Lüchte heute sowie den Herkunftsländern der Menschen, die hier leben. An drei Nachmittagen gibt es zudem internationale Kochworkshops. Außerdem wird zusammen mit der DLRG Bad Pyrmont ab dem 22. September ein Schwimmkurs für Kinder angeboten. Die genauen Tage und Zeiten sind auf der Website des SOS Kinderdorfs Lippe einsehbar. Weitere Kursblöcke sind geplant, sodass möglichst viele Kinder teilnehmen können. Aufgrund von Fördermitteln kostet der Kurs lediglich 30 Euro pro Kind. Darin enthalten ist auch bereits der Eintritt in die Pyrmonter Welle. Eine aufmerksame Pflegerin hat in Hannover einen Schockanruf durchschaut und damit zur Festnahme eines mutmaßlichen Geldabholers beigetragen. Zuvor hatte sich ein unbekannter Anrufer bei einer 86-Jährigen als Polizist ausgegeben. Er behauptete, ihre Tochter habe eine schwangere Frau überfahren und müsse für ihre Freilassung eine Kaution zahlen. Die bei der Seniorin anwesende 55 Jahre alte Pflegefachkraft erkannte die Betrugsmasche, übernahm das Gespräch und gab sich als die 86-Jährige aus. Die Täter riefen den Angaben zufolge mehrmals an und traten unter anderem als Polizisten, Staatsanwälte und Psychologen auf. Sie verlangten 250.000 Euro Bargeld. Zwischen den Gesprächen alarmierte die Pflegerin unbemerkt die Polizei. Einsatzkräfte überwachten daraufhin das Wohnhaus an der Hildesheimer Straße. Als der 20-Jährige dort eine Tasche mit Geld und Wertgegenständen abholen wollte, nahmen die Beamten den Mann fest. Nach möglichen weiteren Beteiligten wird gesucht. Soweit die Meldungen aus der Region und jetzt weiter mit den Weltnachrichten.
5: Ich bin Thomas Bleskin. Der verschärfte Sparkurs bei VW wird auch in Deutschland zu spüren sein. Das neue Sparpaket betrifft laut Niedersachsens Ministerpräsident Olaf Lies wohl etwa 25.000 Stellen in Deutschland. Das wäre ungefähr die Hälfte des von Volkswagen angepeilten Abbaus von rund 50.000 weiteren Stellen, sagte der SPD-Politiker und VW-Aufsichtsrat.
6: Es sollen keine Werke geschlossen werden, betont Lies, das sei nicht beschlossen worden. Aber die Unternehmensstandorte müssten schlanker, effizienter und schneller werden. Und zwar nicht nur bei VW allein, sondern bei allen 170 Gesellschaften des Konzerns. An den deutschen Standorten sollte vor allem die Wettbewerbsfähigkeit verbessert werden. Das gelte besonders für Emden, Hannover, Zwickau und Neckarsulm. Thomas Thonfeld, Nachrichtenredaktion.
5: Etwa jeder 9. Erwerbstätige in Deutschland wünscht sich eine andere Arbeitszeit. Während 3,8 Millionen weniger arbeiten wollen, wünschen sich 1,5 Millionen mehr Arbeitszeit, wie das Statistische Bundesamt auf der Grundlage des Mikrozensus 2025 berichtet.
7: Vor allem die Menschen, die vergleichsweise lange Wochenarbeitszeiten haben, würden ihre Stunden gerne reduzieren. Hier lag die Arbeitszeit im Schnitt bei rund 41 Stunden. Besser fänden die Befragten hier durchschnittlich 10,5 Stunden weniger. Anders sieht es bei denen aus, die zum Beispiel in Teilzeit arbeiten und auf gut 26 Stunden die Woche kommen. Hier wünschen sich viele mehr Arbeitsstunden. Würden all diese Wünsche erfüllt, würde die durchschnittliche Wochenarbeitszeit aller Erwerbstätiger von derzeit rund 35 Stunden um etwa 36 Minuten sinken, so die Statistiker. Fiona Reinhardt, Nachrichtenredaktion.
5: Ein Großteil der zerfallenden Thüringer BSW-Fraktion will die Landesregierung von CDU-Ministerpräsident Mario Vogt weiter unterstützen. Nach einer Austrittswende gehören nur noch 2 Abgeordnete der Partei an. Über den Fortbestand der Fraktion soll kommende Woche entschieden werden. Zugleich kündigte der gesamte geschäftsführende BSW-Landesvorstand seinen Rücktritt an. Nach weiteren Angriffen auf die Energieversorgung in Nordrhein-Westfalen fahndet die Polizei europaweit nach einem 48-Jährigen aus Gevelsberg. Er soll 2 Bekennerschreiben verfasst haben, die Hinweise auf bislang nicht öffentliche Tatdetails enthalten. Zuletzt wurde an einem Umspannwerk in Dormagen eine verdächtige Abschussvorrichtung entdeckt.
0: Es ist jetzt 3:06.
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0: Ja, ein totaler Wolkenbruch hier bei uns in Hameln. Also es gießt aus Eimern, würde ich sagen. Und das soll jetzt auch erstmal noch ein bisschen so bleiben. Die nächsten Nachmittagsstunden, ja, in denen soll es noch regnen, aber zum Abend hin soll es dann wieder ein bisschen aufklaren. Dazu ist es aber wirklich sehr, sehr stürmisch, also einfach total ungemütlich draußen. Die Temperaturen kühlen sich jetzt so ein bisschen ab. Wir haben aber so um die 22 Grad. Und morgen am Samstag, da wird es ein bisschen weniger auf dem Thermometer geben, so um die 19 Grad. Aber ansonsten soll es ein bisschen mehr Sonne geben. Also so ein Mix aus Sonne und Wolken und Regen soll dann auch verschwinden. Der Radioaktivverkehr und geblitzt wird heute vermehrt in Bad Münder und auch in Salzhemmdorf. Dort also aufpassen. Ansonsten auf den Straßen hier in Hameln, auf der Deisterstraße. Ja, da gibt es hier und da so ein bisschen stockenden Verkehr und auch auf der Münsterbrücke. Ansonsten wurde uns aber nichts gemeldet. Falls Ihnen aber was aufgefallen sein sollte, dann können Sie uns das sehr, sehr gerne melden. Ihren Verkehrstipp einfach per WhatsApp an uns an die 05151 und dann 6x5. Fahren Sie vorsichtig.
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0: Und auch an diesem Wochenende gibt es natürlich wieder viele sportliche Highlights hier bei uns in der Region. Was ihr dort erwartet und auf was ihr sich besonders freuen könnt, darüber sprechen wir gleich hier bei uns. Mein Name ist Luna Schubert und ich wünsche Ihnen schon mal einen schönen Start ins Wochenende.

0: Ein historisches Champions League-Spiel, der Start in die neue Handball-Regionalliga und ein Fußball-Tabellenführer, der seine Erfolgsserie ausbauen will. Das Sportwochenende in der Region hat einiges zu bieten. Dazu stehen in der Bezirks- und Kreisliga wichtige Duelle an. Hier kommt unser Sportüberblick fürs Wochenende mit Anton Postnack-Sommer.
1: Ein historischer Sonntag steht der HSG Blombeck-Lippe bevor. Die Handballerinnen bestreiten um 14 Uhr das erste Champions-League-Spiel der Vereinsgeschichte. In der heimischen Phoenix Contact Arena trifft die HSG auf den rumänischen Meister Gloria Bistrița. Nach 2 Siegen zum Bundesliga-Auftakt wollen die Blombergerinnen auch international für eine Überraschung sorgen. Bei den Herrenhandballern des VfL Hameln beginnt die neue Saison. Zum Auftakt in der Regionalliga wartet gleich ein echter Härtetest. Am Sonntag um 17 Uhr empfängt der VfL den Drittliga-Absteiger und Aufstiegsfavoriten Sportfreunde Söhre. Nach Platz 8 in der vergangenen Saison wollen die Hamelner möglichst frühzeitig den Klassenerhalt sichern. Im Fußball wollen die Oberliga-Frauen von Blau-Weiß-Schwalbe Tündern Hastenbeck ihren Traumstart fortsetzen. Nach 3 Siegen aus 3 Spielen reist der Tabellenführer am Sonntag um 13 Uhr zum TuS Büppel an den Jadebusen. Trainer Konrad Voss forderte im Sportportal Avesa nach dem 5:2 gegen Anderwenne vor allem mehr Ruhe im Spiel mit dem Ball. In der Fußball-Bezirksliga der Herren steht für Blau-Weiß-Tönnern bereits ein wichtiges Kellerduell an. Nach 5 Niederlagen aus den ersten 5 Spielen sind die Schwalben noch ohne Punkt. Am Sonntag geht es zum vorletzten FC Hevesen. Die Gastgeber haben bislang 3 Punkte gesammelt. In der Staffel 4 empfängt Blau-Weiß-Salzhemmdorf bereits am Samstag um 16 Uhr den Aufsteiger Bodenwerder. Salzhemmdorf will nach der ersten Saisonniederlage zurück in die Erfolgsspur. Bodenwerder reist dagegen mit 3 Pflichtspielsiegen in Serie an. Der FC Bad Pyrmont-Hagen bekommt in der Bezirksliga am Sonntag mit dem Tabellendritten SV Ihme-Rohloven zu tun. Eintracht Afferde muss nach der deutlichen 1:9-Niederlage gegen Basinghausen beim Tabellenzweiten VfL Bückeburg antreten. Und in der Kreisliga stehen zuletzt unter anderem die Partien Erzen gegen Gronde und Preußen-Hameln gegen den noch punktlosen SC Weser Hessisch-Ollendorf auf dem Programm.
0: Die sportlichen News aus der Region, die gab's hier von Anton Postnack-Sommer.

0: uns gleich nach den Nachrichten. Da geht's ja weiter mit Musik von Avicii featuring Aloe Black. Wake me up! Und danach gibt's Can't Get You Out of My Head von Kylie Minogue. Jetzt hören Sie aber erstmal die Wahlwerbung für die Kommunalwahl nächste Woche Sonntag.
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0: Es ist jetzt 15.30 Uhr.
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0: Mit Kerstin Wilke.
4: Die Hamelner Amnesty International Gruppe feiert heute ihr 50-jähriges Bestehen. Aus diesem Anlass lädt die Ortsgruppe zu einer Jubiläumsfeier ein. Seit 1976 engagiert sich Amnesty International in Hameln für Menschenrechte. Zu den bekanntesten Projekten zählen der Briefmarathon an Hamelner Schulen sowie der Menschenrechtspfad in Bad Pyrmont. Beginn der Jubiläumsfeier ist um 17.30 Uhr in den Räumen von Radioaktiv in der Deister Allee 3. Die neue Fahrzeughalle des THW-Ortsverbands Hameln in Kleinberkel wird am Samstag offiziell eingeweiht. Die neue Halle sei dringend notwendig gewesen, um den steigenden Sicherheitsanforderungen gerecht zu werden, sagt THW-Ortsbeauftragter Tobias Tasler. Die Kosten für das Projekt auf dem THW-Gelände am Schwarzen Weg betragen rund 1 Million Euro. Die Halle wird Samstagnachmittag in einer Feierstunde mit geladenen Gästen eingeweiht. Bad Pyrmont lädt am Wochenende wieder zum Goldenen Sonntag ein. Höhepunkt des Traditionsfestes im Kurpark ist in diesem Jahr der Auftritt von Modern Talking Star Thomas Anders. Los geht es bereits um 11 Uhr mit einem ganztägigen Schlagerprogramm auf der Hauptbühne an der Konzertmuschel. Am Abend verwandeln tausende Lichter den Kurpark in eine stimmungsvolle Kulisse. Die historischen Anlagen werden illuminiert und sorgen für eine besondere Atmosphäre. Den Abschluss bildet ein musikalisches Höhenfeuerwerk.
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0: Ja, es ist noch ziemlich ungemütlich hier bei uns in Hameln. Es ist noch am Regnen und es wird auch noch ein bisschen anhalten. Dazu relativ stürmisch. Hat so ein bisschen nachgelassen, aber ich würde trotzdem nicht vor die Tür gehen momentan. Es ist relativ warm, so mit 22 Grad. Morgen am Samstag. Da kommt dann aber wieder ein bisschen mehr Sonne raus. Da bekommen Sie so einen Mix aus Sonne und Wolken. Kein Regen mehr, aber die Temperaturen, die sinken so ein bisschen auf 19 Grad maximal.
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0: Ich bin Luna Schubert und ich wünsche Ihnen einen schönen Feierabend.

0: Ja, wenn Sie heutzutage durch viele Städte gehen, dann finden Sie vor allem eins, Leerstände. Auch der Hamelner Rat, der hatte daher noch im Juni beschlossen, das entsprechende Förderprogramm fortzusetzen. Im Umweltausschuss des Landkreises wurde jetzt zum 5. Mal eine flächendeckende Erhebung und Analyse zum stationären Einzelhandel im erweiterten Wirtschaftsraum Hannover, zu dem ja auch unser Landkreis zählt, vorgestellt. Joachim Stracke, der hat sich dazu dann mal das Ergebnis angeguckt. Also Joachim, was sagt das denn so grob aus?
1: Ja, im letzten Jahr wurden 774 Einzelhandelsbetriebe im Landkreis Hameln-Pyrmont gezählt. Im Vergleich zum Jahr 2016 waren das rund 25% weniger. Die Verkaufsfläche reduzierte sich aber nur um 5%. Es seien vor allem kleine Geschäfte, die aufgegeben hätten, während größere Filialbetriebe die Konkurrenz im Onlinehandel eher aufgefangen hätten, so Frederik Rischer von der CIMA, die die Studie angefertigt haben. Das heißt, es kommt zunehmend zu mehr Konzentration. Damit liege der Landkreis auch im Trend des gesamten Wirtschaftsraumes Hannover.
0: Und in welchen Bereichen gibt es denn hauptsächlich diesen Rückgang?
1: Betroffen ist vor allem der aperiodische Bereich, das sind Textilien, Sportartikel, Schuhe, Elektronik. Stabil sei dagegen eher der Bereich der Lebensmittel- und Drogerieartikel. Das heiße aber auch, die Nahversorgung erweise sich als stabil.
0: Was bedeutet aber Leerstand für die Zukunft der Innenstädte?
1: Die Städte müssten neben dem Handel sich weiter absichern, dass Menschen kommen. Das heißt, Gastronomie, Dienstleistungen, Kultur, aber auch Wohnen, Freizeit und Verwaltung in den Innenstädten gewinnen an Bedeutung. Und eine aktive Innenstadtförderung sei wichtiger geworden. Das sei sozusagen eine Pflichtaufgabe für Kommunen. Dabei gehe es nicht nur um Verwaltung des Leerstandes, sondern auch um eine Steuerung von Nachnutzungen, wie die Unterstützung von Umnutzungen. Für eine ausreichende Nahversorgung könnten neben der Weiterentwicklung bestehender Lebensmittelmärkte auch kleinflächige Einzelhandelsangebote bis hin zu Dorfläden sorgen.
0: Zur Einordnung, wie wichtig sind denn diese Erkenntnisse?
1: Die seien wichtig für die raumordnerische Beurteilung für Großflächen mit dem Einzelhandel, so Sebastian Garcia-Schwarz vom Landkreis. Weitere inhaltliche Fragen, warum gerade inhabergeführte Geschäfte aufgeben, die Orte wie Hameln bräuchten, oder ob Filialisten besser über die Runden kommen, weil sie selbst im Onlinehandel aktiv seien, das sei eben nicht erhoben worden. Das sei nicht die Frage der Studie gewesen.
0: Infos zu dieser Einzelhandelsstudie im Wirtschaftsraum Hannover gab es also hier bei Radioaktiv von Joachim Stracke.

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1: Vielleicht ja heute noch zu einem Tanzworkshop. Den gibt's nämlich heute im Ballettsaal der Musikschule in Bad Pyrmont. Und zwar geht's dort um die Choreografie Contemporary. Ja, der Tanzworkshop, der richtet sich gezielt an Personen ab 15 Jahren mit Tanzerfahrung. Denn sie können dort ihre Tanztechnik verbessern und gemeinsam an einem kurzen choreografischen Stück arbeiten. Für Musikschulmitglieder ist die Teilnahme daran komplett kostenlos, wenn sie Gäste sind, dann zahlen Sie 25 Euro. Der Workshop, der ist heute von 18.30 Uhr bis 20.30 Uhr. Sie können sich gerne noch über die Homepage musikschule-badpyrmont.de dafür anmelden. Und falls Sie ja bei dem ungemütlichen Wetter doch lieber etwas drinnen machen wollen, was so ein bisschen entspannter ist, dann können Sie ja vielleicht noch ins Kino gehen, nämlich in die Kronlichtspiele nach Bad Pyrmont. Dort wird nämlich heute eine Dokumentation über das deutsche Fernsehen der 90er und 2000er aus Frauenperspektive erzählt. Und zwar der Film Was haben wir gelacht? Bekannte TV-Pionierinnen wie Hella von Sinnen und Gabi Köster, die zeigen darin nämlich, wie männerdominierte und sexistisch die damalige Unterhaltungsbranche eigentlich war. Also sehr interessant, wenn Sie Lust haben, Was haben wir gelacht, heute anzuschauen. Um 19.30 Uhr wird diese Dokumentation in den Kronlichtspielen in Bad Pyrmont gezeigt. Und jetzt habe ich einen Tipp für Sie, und zwar für morgen. Dort gibt es nämlich den ersten Poetry Slam, und zwar im Museum Schloss Fürstenberg, hier bei uns in der Region. Bei dem literarischen Wettbewerb Zeilenumbruch präsentieren nämlich 5 Poetinnen und Poeten ihre selbstgeschriebenen Texte. Mal sind die humorvoll, mal nachdenklich und mal doch ein bisschen provokant. Am Ende entscheidet dann allein aber das Publikum, also Sie, wer den Abend gewinnt. Durch den Abend führt Poetry Slammer und Autor Sam Sackbrook. Die Veranstaltung, die ist übrigens Teil des Begleitprogramms zur Sonderausstellung Der edle Akt Porzellan und Erotik und verbindet Literatur, Performance und auch gesellschaftliche Themen. Eintritt sind 14 Euro, ermäßigt sind es 8. Sie können sich gerne auch schon Ihre Plätze reservieren, und zwar per E-Mail an anmeldung@fürstenberg-schloss.com oder aber auch telefonisch unter der 05271 966 778 und dann die 10. Also, der Poetry Slam, der ist morgen im Museum Schloss Fürstenberg ab 19 Uhr.
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0: Und gleich nach den Nachrichten gibt's ihr 5 a.m. von Michael Schulte. Und dann Sweetest Thing von U2.
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0: Es ist jetzt 16 Uhr.
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0: Weniger Geschäfte, mehr Leerstand. Im Landkreis Hameln-Pyrmont hat seit 2016 jeder vierte Einzelhandelsbetrieb aufgegeben. Können die Innenstädte trotzdem eine Zukunft haben? Die Nachrichten jetzt mit Kerstin Wilke.
4: Immer mehr kleine Geschäfte verschwinden aus dem Landkreis Hameln-Pyrmont. Das geht aus einer neuen Einzelhandelsstudie für den Wirtschaftsraum Hannover hervor. Sie wurde jetzt im Umweltausschuss des Kreises vorgestellt. Demnach ist die Zahl der Einzelhandelsbetriebe seit 2016 um rund ein Viertel zurückgegangen. Betroffen sind vor allem kleinere, inhabergeführte Läden in Bereichen wie Kleidung, Sportartikel oder Elektronik. Für Radioaktiv aktuell Joachim Stracke.
5: Im letzten Jahr wurden 774 Einzelhandelsbetriebe im Landkreis Hameln-Pyrmont gezählt. Im Vergleich zum Jahr 2016 waren das rund 25% weniger. Die Verkaufsfläche reduzierte sich aber nur um 5%. Es seien vor allem kleine Geschäfte, die aufgegeben hätten, während größere Filialbetriebe die Konkurrenz im Onlinehandel eher aufgefangen hätten, so Frederik Rischer von der ZIMA, die Studie angefertigt haben. Das heißt, es kommt zunehmend zu mehr Konzentration. Damit liege der Landkreis auch im Trend des gesamten Wirtschaftsraumes Hannover.
4: Im Stadtarchiv Bad Pyrmont gibt es einen Wechsel an der Spitze. Nach 9 Jahren ehrenamtlicher Tätigkeit hat Dr. Dieter Alfter die Leitung zum 1. September an Janine Niemöller übergeben. Alfter wurde bei einer kleinen Feierstunde für seinen Einsatz gewürdigt. Während seiner Amtszeit wurden unter anderem das Städtische Archiv und das Archiv des Staatsbades unter einem Dach in der Rathausstraße zusammengeführt. Auch die Nachlässe bedeutender Pyrmonter Bürgerinnen und Bürger sind dort für die Aufarbeitung der Stadtgeschichte zugänglich. Die neue Leiterin Janine Niemöller ist vielen Bad Pyrmontern als langjährige Pädagogin am Humboldt-Gymnasium bekannt, insbesondere als Geschichtslehrerin. Die Stadt Lüchte unterstützt private Eigentümerinnen und Eigentümer bei der Aufwertung ihrer Immobilien und weist auf die Möglichkeiten der Städtebauförderung hin. Mit dem Hinterhof- und Fassadenprogramm stehe dafür ein attraktives Förderinstrument zur Verfügung, heißt es. Private Maßnahmen zur Aufwertung von Gebäuden und Grundstücken können mit bis zu 50% der förderfähigen Kosten unterstützt werden. Gefördert werden können beispielsweise die Verbesserung von Fassaden, einschließlich Fenstern und Türen, Arbeiten an Dach. Flächen, Fassaden und Dachbegrünungen, ortstypische Bruchsteinmauern sowie die Entsiegelung und Gestaltung von Hofflächen. Wer eine Sanierung oder Aufwertung seiner Immobilie plant oder zunächst wissen möchte, welche Möglichkeiten für das eigene Gebäude bestehen, sollte frühzeitig vor der Beauftragung und vor Beginn der Arbeiten das Gespräch mit der Stadt suchen. Maßnahmen, die bereits vor der Bewilligung begonnen wurden, sind grundsätzlich von der Förderung ausgeschlossen. Soweit die Meldungen aus der Region und jetzt weiter mit den Weltnachrichten.
6: Ich bin Thomas Bleskin. Nach weiteren Angriffen auf die Energieversorgung in Nordrhein-Westfalen fahndet die Polizei europaweit nach einem 48-Jährigen aus Gevelsberg. Er soll zwei Bekennerschreiben verfasst haben, die Hinweise auf bislang nicht öffentliche Tatdetails enthalten.
7: Der Verfasser des Bekennerschreibens soll ein Mann aus Gevelsberg im Ennepe-Ruhr-Kreis sein. Nach ihm werde gerade intensiv gefahndet, sagt die Polizei. Ob es sich bei ihm tatsächlich um einen Tatverdächtigen handelt, müsse aber noch geprüft werden. Motiv für die Taten ist laut Medienberichten der Kampf gegen fossile Energieträger. Eine kleine Entwarnung gab es nach den Untersuchungen heute Morgen an einem Umspannwerk in Niedersachsen. Hier konnte die Polizei weder verdächtige Personen finden, noch Beschädigungen feststellen. Auslöser für den Einsatz sei ein offener Schaltschrank gewesen. Fiona Reinhardt, Nachrichtenredaktion.
6: Der verschärfte Sparkurs bei VW wird auch in Deutschland zu spüren sein. Das neue Sparpaket betrifft laut Niedersachsens Ministerpräsident Olaf Lies wohl etwa 25.000 Stellen in Deutschland. Das wäre ungefähr die Hälfte des von Volkswagen angepeilten Abbaus von rund 50.000 weiteren Stellen, sagte der SPD-Politiker.
8: Es sollen keine Werke geschlossen werden, betont Lies, das sei auch nicht vereinbart worden. Aber die Unternehmensstandorte müssten schlanker, effizienter und schneller werden. Und zwar nicht nur bei VW allein, sondern bei allen 170 Gesellschaften des Konzerns. An den deutschen Standorten sollte vor allem die Wettbewerbsfähigkeit verbessert werden. Das gelte insbesondere für Emden, Hannover, Zwickau und Neckarsulm. Thomas Thonfeld, Berlin.
6: Ein Großteil der zerfallenden Thüringer BSW-Fraktion will die Landesregierung von CDU-Ministerpräsident Mario Vogt weiter unterstützen. Nach einer Austrittswelle gehören nur noch zwei Abgeordnete der Partei an. Über den Fortbestand der Fraktion soll kommende Woche entschieden werden. Zugleich kündigte der gesamte geschäftsführende BSW-Landesvorstand seinen Rücktritt an. Nach dem Streit um die Ausladung von Alphaville vom Glücksgefühle-Festival hat Mitorganisator Markus Krampe die Entscheidung als Fehler bezeichnet. Hintergrund war die Bitte an Künstler, bei ihren Auftritten auf politische Äußerungen zu verzichten. Nach Kritik unter anderem von Tote-Hosen-Frontmann Campino wurden Alphaville zwar wieder eingeladen, die Band sagte den Auftritt aber dennoch ab. Krampe erklärte, er hätte sich gewünscht, dass die Gruppe nach der Wiedereinladung auftritt. Das Festival dauert bis Sonntag.
9: Es ist jetzt gleich 4:07.
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9: Es ist am Schütten hier bei uns in Hameln und das wird auch erstmal noch so bleiben. So circa bis 18 Uhr soll hier auf jeden Fall noch was runterkommen. Aber zwischendurch, ja, klart es immer so ein bisschen auf und dann gibt es wieder ein bisschen Regen. Zum Abend hin soll es dann aber auf jeden Fall aufhören. Ansonsten aber ziemlich stürmisch hier bei uns in der Region und das Ganze bei 20 Grad. Es hat sich ein bisschen abgekühlt. Morgen am Samstag, da bekommt sie dann ein wenig mehr Sonne als heute. Heute, da gibt es ja eigentlich so gut wie gar keine. Morgen bekommt sie dann einen Mix aus Sonne und Wolken. Das Ganze bei Temperaturen zwischen 10 und 19 Grad. Der Radioaktivverkehr, und zwar der Landkreis, der hat Blitzer aufgestellt und deswegen heute besonders aufpassen in Bad Münder und auch in Salzhemmdorf. Außerdem stocken der Verkehr hier bei uns in Hameln, und zwar auf dem Hastenbecker Weg und auch auf der Tunnelstraße. Da dauert es aktuell ein wenig länger, genauso wie auf der Fischbecker Landstraße. Dort müssen Sie ein wenig mehr Minuten einplanen. Ansonsten wurde uns nichts gemeldet, aber falls Sie was gesehen haben sollten, vielleicht ist Ihnen ja ein Blitzer aufgefallen oder auch ein Stau, dann sagen Sie uns sehr, sehr gerne Bescheid. Schreiben Sie uns einfach eine WhatsApp-Nachricht, und zwar an die 05151 und dann 6x5. Ich wünsche Ihnen jetzt noch eine gute Weiterfahrt und fahren Sie wie immer vorsichtig.
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9: Diesen Sonntag, da steht was richtig Besonderes in unserer Kurstadt in Bad Pyrmont an. Denn kennen Sie eigentlich den Goldenen Sonntag oder haben Sie schon mal davon gehört? Ich tatsächlich auch noch gar nicht, aber das ist ein wirklich ganz besonderer Tag. Denn dort wird nicht nur der Kurpark in Bad Pyrmont richtig schön geschmückt und es gibt einfach so eine ganz tolle spätsommerliche Stimmung, denn es kommt auch prominenter Besuch. Denn niemand Geringeres als der Modern Talking Sänger Thomas Anders, der wird zu Gast sein in der Kurstadt. Also alles weitere dazu und falls Sie auch anwesend sein sollen, die ganzen Infos dazu, wann, wie und wo, das hören Sie natürlich gleich hier bei uns im Programm. Mein Name ist Luna Schubert. Hallo!

0: Vielleicht gehören Sie ja auch zu denjenigen, die sich jetzt schon langsam darauf freuen und auch schon die ganze Zeit darauf hinfiebern, denn übermorgen, da ist es endlich wieder soweit, der Goldene Sonntag in Bad Pyrmont. Der Goldene Sonntag, der verbindet nämlich seit Jahrzehnten musikalische Unterhaltung, sommerliche Feststimmung und das ganz besondere Ambiente des Kurparks. Und besonderer Höhepunkt wird diesmal sicherlich der Auftritt von Modern Talking-Sänger Thomas Anders sein. Aber vorher werden natürlich noch viele andere Acts da sein, um Sie zu erfreuen. Das sagt uns die Veranstaltungsleiterin des Staatsbads Pyrmont, Silke Schauer.
1: Wir haben in diesem Goldenen Sonntag wirklich das Hauptmotto Schlager. Und da beginnen wir vormittags ab 11 Uhr mit der klassischen Chormusik. Wir haben auch Walk-Acts und einen wunderbaren Jonglage-Akt. Aber auf der Hauptbühne in der Konzertmuschel ab mittags heißt es Schlager pur. Und da wird Kurt Kokos durch das Programm führen. Es wird Bernhard Brink auftreten, der Schlagergotti, Igor der Teufelsgeiger, Helga Hilpert wird dabei sein, Joey Heindl wird dabei sein, Rosanna Rocci wird dabei sein. Und um 19 Uhr tritt dann Thomas Anders auf, der die Hits von Modern Talking singen wird.
0: Und wenn die Dämmerung einsetzt, werden tausende Lichter die Wege um die historischen Anlagen stimmungsvoll in Szene setzen und eine magische Atmosphäre schaffen. Das verspricht Silke Schauer.
1: Und gleich nach Thomas Anders kommt dann der absolute Star des Goldenen Sonntags, nämlich die Illumination. Dieses Lichterfest, was ja mehrere hundert Jahre Tradition hat. Und dann erstrahlt der Park in mehreren hundert und tausenden von Hindenburg-Lichtern. Das sind diese großen Teelichter, gelben Lampions, die aufgehängt werden. Dann der Palmengarten wird extra illuminiert, nur für den Goldenen Sonntag. Und zum krönenden Abschluss gibt es dann noch ein musikalisches Höhenfeuerwerk. Und das haben wir sozusagen als Tribut an das Motto Schlager, wird dieses Höhenfeuerwerk in diesem Jahr auch mit ganz vielen Schlagermelodien musikalisch unterlegt.
0: Das sagt uns die Veranstaltungsleiterin des Staatsbad Pyrmont, Silke Schauer, zum diesjährigen Goldenen Sonntag im Kurpark mit dem Motto Schlager. Also ich muss ja sagen, Schlager ist so ein bisschen mein Guilty Pleasure. Also vielleicht schaue ich doch auch mal vorbei, vor allem Thomas Anders. Kann man sich ja eigentlich nicht verpassen lassen um 19 Uhr, also dann am Goldenen Sonntag diese Woche. Los geht's dann aber auch schon ab 11 Uhr.

0: Und gleich nach den Schlagzeilen gibt es hier Sweet But Psycho von Ava Max. Und dann Inner Smile von Texas.
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0: Es ist jetzt 16.30 Uhr.
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4: Immer mehr kleine Geschäfte verschwinden aus dem Landkreis Hameln-Pyrmont. Das geht aus einer neuen Einzelhandelsstudie für den Wirtschaftsraum Hannover hervor, die im Umweltausschuss vorgestellt wurde. Demnach ist die Zahl der Einzelhandelsbetriebe seit 2016 um rund ein Viertel zurückgegangen. Betroffen sind vor allem kleinere inhabergeführte Läden in Bereichen wie Kleidung, Sportartikel oder Elektronik. Stabil zeigt sich dagegen die Nahversorgung mit Lebensmitteln und Drogeriewaren. Fachleute sehen die Innenstädte zunehmend gefordert, neben dem Handel auch auf Gastronomie, Kulturdienstleistungen und Wohnen zu setzen. Im Stadtarchiv Bad Pyrmont gibt es einen Wechsel an der Spitze. Nach 9 Jahren ehrenamtlicher Tätigkeit hat Dr. Dieter Alfter die Leitung zum 1. September an Janine Niemöller übergeben. Alfter wurde bei einer kleinen Feierstunde für seinen Einsatz gewürdigt. Die neue Leiterin Janine Niemöller ist vielen Pyrmontern als langjährige Pädagogin am Humboldt-Gymnasium bekannt. Am Dienstag, dem 8. September, öffnet in der Hamelner Pfortmühle ein Treffpunkt für Kultur, digitale Teilhabe und Austausch, das Kulturdoc. Es ist Teil des Smart City Modellprojekts der Stadt Hameln. Geplant sind unter anderem Lesungen, Vorträge und Workshops zu künstlicher Intelligenz und Medienkompetenz. Außerdem gibt es offene Sprechstunden zu digitalen Fragen. Auch Vereine, Initiativen und Bürger können das Kulturdoc künftig für eigene Veranstaltungen nutzen.
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0: Es ist immer noch ziemlich regnerisch hier bei uns in Hameln. Der Regen, der begleitet sie jetzt auch noch so gut bis 18 Uhr. Da soll es dann aber langsam aufhören und der restliche Abend soll trocken bleiben. Das Ganze bei Temperaturen um die 20 Grad und dazu ist es heute auch wirklich ziemlich stürmisch. Ab morgen, also zum Wochenende hin, soll es dann aber ein bisschen schöner werden. Da bekommen sie nämlich wieder ein bisschen mehr Sonnenstrahlen dann am Samstag und auch am Sonntag. Die Temperaturen, die fallen, da gibt es dann so zwischen 10 und 19. 10 Grad maximal.
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0: Mein Name ist Luna Schubert und ich wünsche Ihnen einen schönen Freitagnachmittag.

0: Dass nächste Woche Sonntag, also am 13. September, Kommunalwahl ist, das ist ja wahrscheinlich aufgrund der Wahlplakate in eigentlich allen Orten hier bei uns unmöglich zu übersehen. Doch haben diese Wahlplakate eigentlich wirklich eine Auswirkung darauf, wen wir wählen und auch wo Sie am Wahlsonntag eigentlich Ihr Kreuz setzen? Wir haben einfach mal bei den Hamelnerinnen und Hamelnern in der Fußgängerzone nachgefragt.
1: Ich glaube, die haben gar keinen Einfluss darauf, wen ich später wähle. Also es kommt mir auf die Person an.
2: Ehrlich gesagt nicht. Ich habe mich da letztens auch mit jemandem drüber unterhalten, weil ich finde, das ist auch eine Menge Müll einfach, der zusammenkommt, der vielleicht so gar nicht sein müsste.
3: Da ich schon länger weiß, was ich wähle und auch immer die wähle, ist das für mich nicht so relevant. Also ich gucke mir dann vielleicht die Wurfsendung an oder ich lese mir in der DWZ zum Beispiel durch, ne, wie so einzelne Fragen beantwortet wurden.
4: Das geht nach Bekanntsein, sage ich mal. Deswegen ist, wie gesagt, die ganze Plakatiererei für mich für die Katz.
0: Also auch wenn sehr viele sagen, dass die Wahlplakate gar keinen Einfluss auf ihr Kreuzchen haben, wird es wahrscheinlich auch bei der nächsten Wahl wieder garantiert ganz, ganz viele Wahlplakate zu sehen geben. Was mich interessiert, wie viel Einfluss haben eigentlich die Wahlplakate auf Ihr Kreuzchen? Können Sie uns sehr gerne verraten, rufen Sie uns einfach an oder schreiben Sie uns eine WhatsApp-Nachricht damit. Und zwar einfach an die 05151 und dann 6 mal die 5. Und mal ganz unter uns, also ich glaube, auf meine Stimme haben die Wahlplakate auch nicht ganz so viel Einfluss. Naja, aber die gibt's halt irgendwie jedes Jahr, gehört auch irgendwie mit zum Wahlkampf, würde ich sagen.

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1: Vielleicht ja heute zu einem wirklich sehr interessanten Vortrag. Denn die Macht der Medien, das startet heute um 19 Uhr hier in Hameln. Und Thomas Kasunitsch, der spricht dort über die Macht und den Einfluss der Medien. Und zwar in seinem ersten Vortrag heute um 19 Uhr spricht er über die Medienmanipulation, gespaltene Realitäten in unseren Köpfen. Genau gesagt geht es darum, wie Medienkonsum, Suggestionen und psychologische Techniken unser Denken und Handeln beeinflussen können. Und weitere Themen für die anderen Tage am Wochenende sind dann die 5 Wege zum Herzen und auch die okkulte Agenda der Musikindustrie. Der Eintritt dazu ist komplett frei. Eine freiwillige Spende ist aber natürlich möglich und willkommen. Also der Vortrag, der startet heute um 19 Uhr. Und wenn Sie heute noch Lust auf Kino haben, dann kann ich Ihnen die Kronlichtspiele in Bad Pyrmont ans Herz legen. Dort gibt's heute um 19.30 Uhr das Drama Nürnberg. Dort geht's nämlich um das psychologische Duell zwischen dem US-Militärpsychiater Dr. Douglas Kelly und dem inhaftierten NS-Kriegsverbrecher Hermann Göring während der Nürnberger Prozesse 1945. Also, wenn Sie Lust haben heute auf ein Stück Geschichte, dann schauen Sie vorbei um 19.30 Uhr in den Kronlichtspielen in Bad Pyrmont. Und morgen, da steht eine Wanderung an. Also wenn Sie da Lust zu haben, sich ein bisschen sportlich zu bewegen, morgen am Wochenende, am Samstag, dann ist das vielleicht was für Sie, denn Lügde Marketing e.V. lädt Sie im Rahmen von Gemeinsam unterwegs zu einer geführten Wanderung rund um den Harzberg ein. Sie laufen dort eine 8 Kilometer lange Tour und zwar führt die durch das Steinbachtal zum Fohlenberg und anschließend dann auch über den Harzberg wieder zurück. Unterwegs können Sie dann natürlich die wunderschönen Ausblicke und die Landschaft genießen. Kostet 5 Euro für Erwachsene, Kinder bis 14 Jahre und wenn Sie Inhaber der Ehrenamtskarte NRW sind, dann nehmen Sie sogar komplett kostenlos teil. Und Ihre Hunde, die dürfen angeleint auch mitgenommen werden. Also perfekt. Anmelden müssen Sie sich übrigens auch nicht. Also besser geht's doch eigentlich gar nicht. Morgen für ein bisschen Bewegung rund um den Harzberg, also zur geführten Wanderung gehen. Die startet übrigens morgen um 14 Uhr.
2: Es wird wieder richtig laut, staubig und ein Riesenspaß. Das Traktorpulling in Hemmdorf

0: steht an. Am Freitag, den 4. und Samstag, den 5. September auf einem Feld in der Nähe der Grillhütte in Hemmdorf. Es werden wieder Bremsschlitten von verschiedenen uralten und neuen Traktoren gezogen. Am Freitag, den 4. September, steht dann die große Party ab 19 Uhr im Festzelt an. Mit DJ Enkai und Ballermann-Star Inseljung. Und am Samstag ab 10 Uhr dann das große Traktor-Pulling und anschließend wieder Party im Festzelt. Es wird die Band Deep Passion dabei sein.
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0: Hier gibt's gleich Stumbling In von Cyril. Und dann Heartlight von Kenny Loggins.
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0: Es ist jetzt 17 Uhr.
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0: In der Hamelner Fortmühle gibt es ein neues kulturelles Angebot. Die Nachrichten jetzt mit Kerstin Wilke.
5: Am 8. September öffnet in der Hamelner Fortmühle ein Treffpunkt für Kultur, digitale Teilhabe und Austausch, das Kulturdoc. Es ist Teil des Smart City Modellprojekts der Stadt Hameln. Geplant sind unter anderem Lesungen, Vorträge und Workshops zu künstlicher Intelligenz und Medienkompetenz. Außerdem gibt es offene Sprechstunden zu digitalen Fragen, etwa rund um Smartphone oder E-Book-Reader. Zum Auftakt spricht am Mittwochabend der KI-Experte Dr. Andreas Kohne über KI im Alltag. Beginnt es um 19 Uhr, der Eintritt ist frei. Auch Vereine, Initiativen und Bürger können das Kulturdoc künftig für eigene Veranstaltungen nutzen. Im September stehen im Treffpunkt IQ Lüchte neue Angebote auf dem Plan. Los geht es am 15. September mit einer Aktionswoche zum Thema Vielfalt. Gezeigt wird eine Wanderausstellung über Fußball in der NS-Zeit. Ergänzend wird eine Ausstellung gezeigt, die von einer Projektgruppe des Chili selbst gestaltet wurde. Sie widmet sich dem jüdischen Leben in Lüchte, den Religionen in Lüchte heute sowie den Herkunftsländern der Menschen, die hier leben. An drei Nachmittagen gibt es zudem internationale Kochworkshops. Außerdem wird zusammen mit der DLRG Bad Pyrmont ab dem 22. September ein Schwimmkurs für Kinder angeboten. Die genauen Tage und Zeiten sind auf der Website des SOS Kinderdorfs Lippe einsehbar. Weitere Kursblöcke sind geplant, sodass möglichst viele Kinder teilnehmen können. Aufgrund von Fördermitteln kostet der Kurs lediglich 30 Euro pro Kind. Darin enthalten ist auch bereits der Eintritt in die Pyrmonter Welle. Den Flüssen in Niedersachsen fehlt trotz Schauern und Unwettern weiter Wasser. Die Niederschläge der vergangenen Tage und Wochen haben die Pegelstände zwar immer mal wieder ansteigen lassen, wie aus Daten des Wasserstraßen- und Schifffahrtsamtes hervorgeht. Jedoch stiegen die Wasserstände nur für einige Stunden und blieben meist unter den für die Schifffahrt relevanten Grenzwerten. Am Pegel in Hannover-Schmünden, dem Beginn der Weser, schwankte der Wasserstand in den vergangenen Tagen zwischen 56 und 88 Zentimetern. Auch weiter flussabwärts ist die Lage ähnlich. In Bad Karlshafen kam der Pegelstand zuletzt nicht über 67 cm hinaus, in Hameln nicht über 69. Grund für die niedrigen Wasserstände an der Oberweser ist neben den geringen Niederschlägen auch die Lage an der Edertalsperre in Nordhessen. Die drittgrößte Talsperre Deutschlands soll eigentlich die Oberweser im Sommer schiffbar halten, hat aber selbst kaum noch Wasser. Aktuell ist sie nur noch zu rund 14% gefüllt. Seit Wochen gibt sie deshalb weniger als die übliche Mindestmenge an Wasser ab. Soweit die Meldungen aus der Region und jetzt weiter mit den Weltnachrichten.
6: Ich bin Thomas Bleskin. Das neue Sparpaket bei Volkswagen betrifft laut Niedersachsens Ministerpräsident Olaf Lies auch etwa 25.000 Stellen in Deutschland. Der vom Autokonzern angepeilte Abbau von rund 50.000 weiteren Stellen sei bislang zwar eine rechnerische Größenordnung, sagte der SPD-Politiker und VW-Aufsichtsrat, aber ungefähr die Hälfte der dann betroffenen Stellen falle auf Deutschland. Die Krise in der Thüringer Brombeer-Koalition verschärft sich. 9 weitere BSW-Abgeordnete wollen die Fraktion im Landtag und die Partei verlassen. Unter ihnen sind auch alle 3 BSW-Ministerinnen und Minister.
7: Die BSW-Fraktion hatte nach dem Austritt von 3 Abgeordneten Mitte der Woche noch 12 Mitglieder. Wegen eines heftigen Streits mit der Parteispitze in Berlin, vor allem mit Sarah Wagenknecht, zerfällt die Fraktion nun. Ob und wie die bisherige Koalition aus CDU, SPD und Ex-BSWlern weitermachen kann, ist noch unklar. Das soll in den nächsten Tagen intern beraten werden. Die Brombeer-Koalition hatte schon bisher keine eigene Mehrheit im Landtag und war bei Abstimmungen meistens auf Kompromisse mit der Linken angewiesen. David Riemer, Nachrichtenredaktion.
6: Etwa jeder 9. Erwerbstätige in Deutschland wünscht sich eine andere Arbeitszeit. Während 3,8 Millionen weniger arbeiten wollen, wünschen sich 1,5 Millionen mehr Arbeitszeit, wie das Statistische Bundesamt auf der Grundlage des Mikrozensus 2025 berichtet.
8: Vor allem die Menschen, die vergleichsweise lange Wochenarbeitszeiten haben, würden ihre Stunden gerne reduzieren. Hier lag die Arbeitszeit im Schnitt bei rund 41 Stunden. Besser fänden die Befragten hier durchschnittlich 10,5 Stunden weniger. Anders sieht es bei denen aus, die zum Beispiel in Teilzeit arbeiten und auf gut 26 Stunden die Woche kommen. Hier wünschen sich viele mehr Arbeitsstunden. Würden all diese Wünsche erfüllt, würde die durchschnittliche Wochenarbeitszeit aller Erwerbstätiger von derzeit rund 35 Stunden um etwa 36 Minuten sinken, so die Statistiker. Fiona Reinhardt, Nachrichtenredaktion.
6: Die Polizei zieht nach einem Hinweis aus einem Bekennerschreiben immer mehr Kräfte im Umfeld des Kraftwerks Weißweiler bei Aachen zusammen. Mitarbeiter der Spurensicherung sind in Schutzanzügen und mit Atemschutz im Einsatz. Sie fokussieren sich auf mehrere Stellen in unmittelbarer Nähe des Kraftwerks. Zuvor waren 2 Bekennerschreiben aufgetaucht, die nach dpa-Informationen beide von einem Mann aus NRW stammen sollen.
9: Es ist jetzt 5:06.
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9: Ja, es ist immer noch regnerisch hier bei uns in Hameln und auch ziemlich grau. Der Regen, der hält jetzt noch so circa eine Stunde an und dann klart es so langsam auf. Zum Abend hin soll es dann nicht mehr regnen. Dazu die Temperaturen um die 20 Grad und es ist auch immer noch ziemlich stürmisch. Nicht mehr so stürmisch wie am Nachmittag, aber immer noch einfach ungemütlich draußen. Also ja, nicht der schönste Start ins Wochenende. Aber morgen am Samstag, da soll es dann wieder ein bisschen schöner werden, denn da soll die Sonne wieder rauskommen. Es gibt dann so einen Mix aus Sonne und Wolken für Sie, das Ganze bei 19 Grad an der Spitze. Also ja, so ein bisschen herbstlich wird's, aber doch schön. Und der Radioaktivverkehr. Und zwar vermehrt geblitzt wird heute nämlich in Bad Münder und auch in Salzhemmdorf. Dort also aufpassen. Ansonsten sehen die Straßen hier bei uns in Hameln aber relativ frei aus. Also Sie haben freie Fahrt. Es ist gar nicht mal so viel los. Aber falls Sie was gesehen haben sollten, sagen Sie uns sehr, sehr gerne Bescheid. Schreiben Sie uns einfach eine WhatsApp-Nachricht an die 05151 und dann 5:06. Ich wünsche Ihnen jetzt noch eine gute Fahrt.
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9: Ja, ich glaube, inzwischen sollte es wirklich jeder mitbekommen haben. Es steht die Kommunalwahl an, aber irgendwie ist sie schon näher gerückt, als man sich das so vorstellt. Denn nächste Woche Sonntag, da ist es schon soweit und da wird dann wieder gewählt. Und natürlich zählt auch Ihre Stimme. Ja, für die Politik hier bei uns in der Region. Und wenn Sie sich denken, naja gut, ich möchte zwar wählen, aber so richtig kenne ich mich irgendwie gar nicht aus. Und was wird da eigentlich gewählt? Wer wird da gewählt? Keine Sorge, wir wissen da die Antwort drauf. Wir erklären Ihnen nämlich gleich nochmal alles, was so wissenswert ist für die Kommunalwahl dann nächste Woche Sonntag. Also bleiben Sie dran und dann wissen Sie alles, was Sie dafür zu wissen müssen. Mein Name ist Luna Schubert und ich begleite Sie heute ins Wochenende.

0: Man sieht es hier wirklich, hier überall in jedem Dorf. Die bunten Plakate, hier bei uns hört man es auch, die Radiospots und Podiumsdiskussion an jeder Ecke. Denn nächste Woche Sonntag, da steht eben schon die Kommunalwahl hier in Niedersachsen an. Aber was und wen wählen wir da überhaupt? Ja, das sind Fragen, die sich vielleicht aktuell auch Sie stellen. Und daher hat meine Kollegin Laura Sophie Schmidt jetzt mal die wichtigsten Infos zu den Kommunalwahlen hier in Niedersachsen für Sie zusammengefasst. Vielleicht, wenn Sie jetzt auch das erste Mal wählen oder vielleicht auch einfach als langjährige Wählerinnen und Wähler Ihr Wissen ein bisschen auffrischen möchten.
1: Nach 5 Jahren ist es wieder soweit. Am 13.09.2026 ist wieder Kommunalwahl in Niedersachsen. Das bedeutet, dass die Bürgerinnen und Bürger, dort wo sie leben, Vertreter wählen, von denen sie denken, dass sie sich für ihre Themen und Interessen vor Ort gut einsetzen können. Diese PolitikerInnen können entweder von Parteien aufgestellt oder als parteilose Einzelbewerber für verschiedene Ämter antreten. Also als Landrat, Bürgermeister oder als Abgeordnete für den Kreistag, die Stadt- und Gemeinderäte oder die Ortsräte. Damit eine Stadt oder eine Gemeinde funktioniert, haben alle Gremien und Ämter unterschiedliche Aufgaben. Man kann sich das vorstellen wie in einer Maschine, in der alle Zahnräder ihren festen Platz und Aufgabe haben, damit die Maschine als Ganzes funktioniert. Das bedeutet, der Landrat und der Kreistag bzw. die Bürgermeister und die Räte greifen ineinander und arbeiten zusammen. Jeder Teil hat in diesem Zusammenspiel seine Aufgabe. Ähnlich ist es bei den Städten und Gemeinden. Hier setzen die jeweiligen Bürgermeister die Beschlüsse der Räte um. Außerdem gibt es innerhalb der Städte und Gemeinden dann noch mehrere Ortsräte, die sich speziell um die Interessen der Bürgerinnen und Bürger in den Ortsteilen bemühen und dort Entscheidungen treffen.
0: Also, jetzt sind Sie auf jeden Fall bestens vorbereitet für die Kommunalwahl dann nächste Woche Sonntag. Hier in Niedersachsen, da können Sie als Bürgerinnen und Bürger dann nämlich wieder wählen.

0: Und hier gibt's gleich nach den Schlagzeilen Can't Stop the Feeling von Justin Timberlake. Und dann dein Lied von Leid Aldin.
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0: Es ist jetzt 17.30 Uhr.
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0: Mit Kerstin Wilke.
4: Immer mehr kleine Geschäfte verschwinden aus dem Landkreis Hameln-Pyrmont. Das geht aus einer neuen Einzelhandelsstudie für den Wirtschaftsraum Hannover hervor, die im Umweltausschuss vorgestellt wurde. Demnach ist die Zahl der Einzelhandelsbetriebe seit 2016 um rund ein Viertel zurückgegangen. Betroffen sind vor allem kleinere inhabergeführte Läden in Bereichen wie Kleidung, Sportartikel oder Elektronik. Stabil zeigt sich dagegen die Nahversorgung mit Lebensmitteln und Drogeriewaren. Bad Pyrmont lädt am Wochenende wieder zum Goldenen Sonntag ein. Höhepunkt des Traditionsfestes im Kurpark ist in diesem Jahr der Auftritt von Modern Talking Star Thomas Anders. Los geht es bereits um 11 Uhr mit einem ganztägigen Schlagerprogramm auf der Hauptbühne an der Konzertmuschel. Am Abend verwandeln tausende Lichter den Kurpark in eine stimmungsvolle Kulisse. Die historischen Anlagen werden illuminiert und sorgen für eine besondere Atmosphäre. Den Abschluss bildet ein musikalisches Höhenfeuerwerk. Am Dienstag, dem 8. September, öffnet in der Hamelner Pfortmühle ein Treffpunkt für Kultur, digitale Teilhabe und Austausch, das Kulturdoc. Es ist Teil des Smart City Modellprojekts der Stadt Hameln. Geplant sind unter anderem Lesungen, Vorträge und Workshops zu künstlicher Intelligenz und Medienkompetenz. Auch Vereine, Initiativen und Bürger können das Kulturdoc künftig für eigene Veranstaltungen nutzen.
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0: Nach einer recht stürmischen Nacht sieht der Samstag relativ freundlich aus. Es erwartet Sie ein Mix aus Sonne und Wolken. Es bleibt aber trocken. Die Temperaturen, die bewegen sich zwischen 10 und 19 Grad. Auch der Sonntag, der sieht dann ähnlich aus. Da wird es ein paar Grad wärmer mit 21 Grad an der Spitze. Dazu mal mehr, mal weniger Sonne. Insgesamt bleibt es am Wochenende aber freundlich.
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0: Ich bin Luna Schubert und ich wünsche Ihnen einen schönen Freitagnachmittag.

0: Ja, wenn Sie regelmäßig beim Technischen Hilfswerk in Hameln vorbeikommen, dann ist Ihnen das sicherlich schon aufgefallen. Denn am Standort am Schwarzen Weg in Kleinberke, da hat sich seit dem Frühjahr doch einiges getan. Das Gelände, das wurde erweitert und der Ortsverband, der hat eine neue Fahrzeughalle bekommen. Und die wird auch morgen dann offiziell eingeweiht. Die Kosten für das Projekt rund 1 Million Euro. Das sagt der THW-Ortsbeauftragte Tobias Tassler.
1: Nach rechts, wenn man vor unserem Gelände steht, nach rechts, das Gelände konnte noch dazugekauft werden durch unseren Investor. Und hier haben wir halt noch einmal eine sehr große Fahrzeughalle bekommen, die wir natürlich zwingend auch brauchen. Die Vorschriften zwingen uns ja auch dazu, Abgasabsauganlage wird benötigt, konnten wir in der alten Halle nicht gewährleisten. Und auch die Norm, dass jedes Fahrzeug eine eigene Box hat, also ein eigenes Hallentor hat, wo er reinfahren kann, ist damit jetzt auch für die Fahrzeuge bei uns gewährleistet. Und natürlich auch die Hallentiefe, die Fahrzeuge werden immer größer. Wir haben jetzt eine Hallentiefe von 12,5 Meter. Da hat man also dann schon auch ein bisschen Platz, dass man auch vernünftig um die Fahrzeuge herum und auch hinten lang gehen kann.
0: Anfang des Jahres hatte der Ortsverband noch auf die offizielle Zusage gewartet. Im Frühjahr konnte der Bau dann beginnen.
1: Angefangen haben wir tatsächlich am 5.3. hier mit den Baggerarbeiten und das ging alles dann doch sehr schnell. Und ja, man kann sagen, der 31.7. war eigentlich der Termin, wo hier alles gepflastert war. Die Halle stand, die Grünanlagen soweit angelegt sind, sodass quasi die Schlüsselübergabe stattfinden konnte.
0: Größere Einschränkungen habe es durch die Bauarbeiten aber nicht gegeben.
1: Weil wir da ja Gott sei Dank einen Bauunternehmer hatten, der das eigentlich alles für uns gemacht hat. Wir haben natürlich den Bau mit betreut, wenn es mal um Kleinigkeiten geht. Wenn irgendwas gefehlt hat, wenn wir es hatten, haben wir natürlich unterstützt. Aber so hat uns das da Gott sei Dank nicht weiter eingeschränkt. Es war eher motivierend, weil man halt gesehen hat, da wächst was ganz Tolles für uns, wo wir dann demnächst einziehen können.
0: Ja, und so ist es dann auch gekommen. Die Halle, die steht und wird dann eben auch morgen offiziell eingeweiht.
1: Wir haben es recht rustikal geplant. Das ist ja eine Halleneinweihung. Das heißt, wir werden uns hier natürlich in der Halle treffen, werden entsprechend zu der Entstehung noch mal ein paar Worte verlieren. Dann wird es natürlich das eine oder andere Grußwort sicherlich von den Ehrengästen geben. Wir haben noch ein paar Ehrungen geplant tatsächlich für die Kameraden. Mal gucken, was da durchgeht. Also wir haben das jetzt alles eingereicht. Da wissen wir selber noch nicht, was dann alles genehmigt wird. Ja, und dann wollen wir einfach nur einen netten Nachmittag und Abend verbringen, wo es dann auch noch eine Kleinigkeit zu essen und zu trinken gibt.
0: Ja, das sagt der Ortsbeauftragte Tobias Tassler zur offiziellen Einweihung der neuen Fahrzeughalle am THW-Standort hier bei uns in Hameln. Gefeiert wird dann also morgen mit geladenen Gästen.

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1: Vielleicht ja morgen zum Pferdemarkt hier in Hameln, denn dort gibt es eine Aktion vom Bündnis 90 Die Grünen. Die laden Sie nämlich zu einer kreativen Mitmachaktion auf dem Pferdemarkt ein, und zwar Mach mit, mach's grün. Groß und klein sind dort eingeladen und können Vogel- und Igelhäuschen gestalten, Meisenknödel selbst herstellen oder auch Vogeltränken aus Makramee knüpfen. Materialien und Unterstützung gibt es natürlich dort vor Ort, und neben dem gemeinsamen Basteln und Werkeln kann man natürlich auch mit den Kandidierenden und auch den Mitgliedern über die Themen der Kommunalwahl ins Gespräch kommen. Also mitmachen, kreativ werden und die Natur schützen und sich dann auch noch ein bisschen politisch austauschen. Das geht morgen um 11 Uhr auf dem Pferdemarkt hier bei uns in Hameln mit dem Bündnis 90 Die Grünen. Falls Sie noch etwas suchen für morgen, fürs Wochenende, was Sie ja mit Ihren Jüngsten machen können, vielleicht ja ins Kino, und zwar in die Kronlichtspielen nach Bad Pyrmont, denn dort können Sie morgen Toy Story 5 schauen. In Toy Story 5, da kämpfen nämlich die Helden Woody und Buzz Lightyear gegen die digitale Konkurrenz im Kinderzimmer, denn es gibt ein neues Hightech-Tablet namens Lilypad, und das beansprucht eben die gesamte Aufmerksamkeit von Bonnie. Also, wenn Sie Lust darauf haben, das gibt morgen um 14.30 Uhr Toy Story 5 in den Kronlichtspielen in Bad Pyrmont.
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0: Und an dieser Stelle ist auch wieder die Zeit gekommen, dass ich mich von Ihnen verabschiede. Ich wünsche Ihnen jetzt noch einen schönen Freitagabend. Es ist zwar relativ verregnet, aber das lädt auch eigentlich dazu ein, sich schön auf der Couch bequem zu machen, einen Film zu gucken und ein paar Snacks und einfach schon so ein bisschen ja diese herbstliche Stimmung aufzufangen. Was auch immer heute noch Ihr Plan ist, ich wünsche Ihnen ganz, ganz viel Spaß dabei und dann natürlich auch ein wunderschönes Wochenende. Also machen Sie es gut. Mein Name ist Luna Schubert und wir hören uns dann nächste Woche wieder.
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0: Es ist jetzt 18 Uhr.
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0: Die dritte Hamelner KI-Woche ist aus Sicht der Organisatoren auf gute Resonanz gestoßen. Die Nachrichten jetzt mit Kerstin Wilke.
5: 5 Tage lang stand Hameln erneut ganz im Zeichen der künstlichen Intelligenz. Organisiert vom Projekt CEDITA Zukunftsforum der Hochschule Weserbergland, dem Smart City Projekt des Landkreises Hameln-Pyrmont sowie der Volkshochschule, bot die dritte KI-Woche vom 31. August bis zum 4. September ein Programm aus Vorträgen, Workshops und Mitmachformaten. Insgesamt verzeichneten die Veranstalter 250 Teilnahmen bei 10 Veranstaltungen. Im Mittelpunkt stand in diesem Jahr der praktische und verantwortungsvolle Einsatz von KI. Am 8. September öffnet in der Hamelner Pfortmühle ein Treffpunkt für Kultur, digitale Teilhabe und Austausch, das Kulturdoc. Es ist Teil des Smart City Modellprojekts der Stadt Hameln. Geplant sind unter anderem Lesungen, Vorträge und Workshops zu künstlicher Intelligenz und Medienkompetenz. Außerdem gibt es offene Sprechstunden zu digitalen Fragen, etwa rund um Smartphone oder E-Book-Reader. Zum Auftakt spricht am Mittwochabend der KI-Experte Dr. Andreas Kohne über KI im Alltag. Beginnt es um 19 Uhr, der Eintritt ist frei. Auch Vereine, Initiativen und Bürger können das Kulturdoc künftig für eigene Veranstaltungen nutzen. Den Flüssen in Niedersachsen fehlt trotz Schauern und Unwettern weiter Wasser. Die Niederschläge der vergangenen Tage und Wochen haben die Pegelstände zwar immer mal wieder ansteigen lassen, wie aus Daten des Wasserstraßen- und Schifffahrtsamtes hervorgeht. Jedoch stiegen die Wasserstände nur für einige Stunden und blieben meist unter den für die Schifffahrt relevanten Grenzwerten. Am Pegel in Hannover-Schmünden, dem Beginn der Weser, schwankte der Wasserstand in den vergangenen Tagen zwischen 56 und 88 Zentimetern. Auch weiter flussabwärts Abwärts ist die Lage ähnlich. In Bad Karlshafen kam der Pegelstand zuletzt nicht über 67 cm hinaus, in Hameln nicht über 69. Grund für die niedrigen Wasserstände an der Oberweser ist neben den geringen Niederschlägen auch die Lage an der Edertalsperre in Nordhessen. Die drittgrößte Talsperre Deutschlands soll eigentlich die Oberweser im Sommer schiffbar halten, hat aber selbst kaum noch Wasser. Aktuell ist sie nur noch zu rund 14% gefüllt. Seit Wochen gibt sie deshalb weniger als die übliche Mindestmenge an Wasser ab. Soweit die Meldungen aus der Region und jetzt weiter mit den Weltnachrichten.
6: Ich bin Thomas Bleskin. Nach mehreren Attacken auf die Stromversorgung in dieser Woche gibt es weitere Verdachtsfälle. In Nordrhein-Westfalen wurden erneut zwei Umspannwerke überprüft, außerdem ist ein Bekennerschreiben aufgetaucht. Nach einem Brandanschlag nahe Münchner Rüstungsunternehmen sitzen unterdessen zwei Tatverdächtige in Untersuchungshaft. Ihnen wird Sachbeschädigung und versuchte Brandstiftung vorgeworfen.
7: Die Tatverdächtigen, eine 28-jährige Bulgarin und ein 10 Jahre älterer Bulgare, sollen aus einem Auto heraus Brandsätze auf die bayerischen Rüstungsfirmen geworfen haben. Großer Schaden entstand nicht. Die Ermittler gehen von einem politischen Motiv aus, weil die angegriffenen Firmen auch ukrainische Streitkräfte beliefern. Die Angriffe der letzten Tage auf Stromanlagen in Deutschland reklamiert ein einzelner 48-Jähriger in Bekennerschreiben für sich. Die Polizei prüft aber noch, ob es sich um einen Tatverdächtigen oder einen Trittbrettfahrer handelt. Ronny Thorau, Redaktion.
6: Der verschärfte Sparkurs bei VW wird auch in Deutschland zu spüren sein. Das neue Sparpaket betrifft laut Niedersachsens Ministerpräsident Lies wohl etwa 25.000 Stellen in Deutschland. Das wäre ungefähr die Hälfte des von Volkswagen angepeilten Abbaus von rund 50.000 weiteren Stellen, sagte der SPD-Politiker.
8: Es sollen keine Werke geschlossen werden, betont Lies, das sei auch nicht vereinbart worden. Aber die Unternehmensstandorte müssten schlanker, effizienter und schneller werden. Und zwar nicht nur bei VW allein, sondern bei allen 170 Gesellschaften des Konzerns. An den deutschen Standorten sollte vor allem die Wettbewerbsfähigkeit verbessert werden. Das gelte insbesondere für Emden, Hannover, Zwickau und Neckarsulm. Thomas Thonfeld, Berlin.
6: Ein Großteil der zerfallenden Thüringer BSW-Fraktion will die Landesregierung von CDU-Ministerpräsident Mario Vogt weiter unterstützen. Nach einer Austrittswelle gehören nur noch zwei Abgeordnete der Partei an. Über den Fortbestand der Fraktion soll kommende Woche entschieden werden. Zugleich kündigte der gesamte geschäftsführende BSW-Landesvorstand seinen Rücktritt an. Eine russische Drohne hat das Hauptgebäude des ukrainischen Geheimdienstes SBU im Zentrum von Kiew angegriffen. Nach Angaben von Präsident Zelensky zielte sie direkt auf das Arbeitszimmer des SBU-Chefs. Mindestens 5 Menschen wurden verletzt. Zelensky wies den Geheimdienst an, auf den Angriff nach seinen Worten spiegelbildlich zu reagieren.
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0: Nach einer recht stürmischen Nacht sieht der Samstag relativ freundlich aus. Es erwartet Sie ein Mix aus Sonne und Wolken. Es bleibt aber trocken. Die Temperaturen, die bewegen sich zwischen 10 und 19 Grad. Auch der Sonntag, der sieht dann ähnlich aus. Da wird es ein paar Grad wärmer mit 21 Grad an der Spitze. Dazu mal mehr, mal weniger Sonne. Insgesamt bleibt es am Wochenende aber freundlich.
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9: Moin zu einer neuen Folge von 60 Minuten mit. Als ich 2018 von Hannover nach Hameln zog, habe ich die meisten der hiesigen legendären Läden verpasst. Das liegt aber wohl in der Natur der Sache. Den Philadelphia Club in der Osener Straße, die erste echte Großdisco in Hameln. Stars wie Marianne Rosenberg, Reinhard May und Boney M. traten hier auf. Ja, Hameln hatte nicht nur Michael Jackson im Weserstadion. Der Felsenkeller auf dem Klüt war in den 60ern ein Ableger des Hamburger Star Club mit täglicher Live-Musik. Oder den Club Blondie, der war bis 2012 direkt im Kaisersaal des Bahnhofs. Das Jägerlatein oder das Tropicana in Pyrmont und so weiter und so weiter. Andererseits können Weserbergländer wohl kaum etwas mit Namen wie Bella Wuptig, Casablanca, Leinedomizil oder Sugar anfangen. Hannoveraner schon. Also sind wir wieder quitt. Einige der geilen Musikadressen hier habe ich allerdings noch miterleben dürfen. Den Mad Music Club, kurz das Mad, in der Südstraße, das K3 in der Baustraße und einen recht merkwürdigen Laden in Koppenbrügge, das Woodstore. Oder richtiger ist den Woodstore, denn übersetzt heißt das so viel wie Holzhandlung. Betreiber Jörg Rasch ist von Beruf Dachdecker. Merkwürdig einerseits, weil dort Konzerte entweder im Wohnzimmer von Rasch stattfanden oder im Garten. Und Weltstars der Country- und Blues-Szene haben sich hier jahrelang die Klinke in die Hand gegeben. und andererseits, weil das Haus, in dem dieser Club ansässig war, mitten in einem, man verzeihe mir das folgende Adjektiv, spießigen Wohngebiet lag. Ende 2020 war Schluss im Woodstore. Das hatte verschiedene Gründe. Jetzt aber gibt es ein, tja, wie soll man das nennen, ein Revival-Konzert? Eine Reise in die Vergangenheit? Fragen wir doch einfach den Mann, der nach 6 Jahren den legendären Laden wieder auferstehen lässt. Herzlich willkommen, Jörg Rasch.
10: Einen wunderschönen guten Morgen.
9: Jörg, wie kam es denn eigentlich dazu, dass jetzt am 6. September Dean Collins bei dir im Garten auftritt?
10: Ja, so ist das, wenn befreundete Musiker einen anrufen und mit einfachen Fragen sich nachher herausstellt, dass sie mal wieder im Garten spielen wollen. Und wir nach einer ganz kurzen Gesprächszeit eigentlich nur noch nach einem gemeinsamen Termin gesucht haben.
9: Ja, hört sich toll an. Du kennst Dean Collins, das ist, er ist Deutscher, trotz des Namens, kommt aus Bremerhaven. Du kennst ihn, weil er schon dieses oder jene Mal bei dir im Woodstore konzertiert hat, oder?
10: Dean Collins ist in der Formation, wie jetzt auch der Künstlername gesprochen wird, Dean Collins Band, bei mir zweimal im Woodstore gewesen, wurde ganz normal gebucht und ich war halt von Anfang an sehr angetan von dem Musikstil. Und aus dieser Formation, das wusste ich aber gar nicht, hat sich in seinem privaten Bereich diese DC Seven Heroes gebildet, weil das eben eine relativ große Truppe ist. Das sind manchmal auch ein paar mehr. Und dass diese große Formation...
9: Also DC Seven kann auch bis zu DC 11 werden.
10: Genau, genau. dass es diese große Formation gibt, haben wir erst später erfahren, als wir der Band gefolgt sind.
9: Cool. Also... Zu Dean Collins kommen wir später. Jetzt, du hast deine eigenen Lieder mitgebracht. Mit was fangen wir denn an, Jörg?
10: Wir fangen an mit Bruce Springsteen, Born in the USA.

0: Was hast du für ein Verhältnis zu Springsteen?
1: Ja, Bruce Springsteen habe ich beim ersten Live-Konzert, was er in Deutschland je gegeben hat, 1984 im Waldparkstadion in Frankfurt gesehen, mit vielen Freunden zusammen und ungefähr 20.000 GIs.
0: Cool. Bist du musikalisch, also bist du genremäßig festgelegt? Springsteen, das hören wir jetzt die ganze nächste Stunde nur Rockmusik oder hast du da noch andere Vorlieben?
1: Also Springsteen ist im Grunde genommen genau in der Zeit in mein Leben eingezogen, aber meine Vorlieben sind breit gestreut, weil mein Vater hat uns leider dazu gezwungen, vor einer Kirchenorgel groß zu werden. Und dann ist man einfach breit gefächert.
0: Okay, wir hören jetzt aber nicht Johann Sebastian Bach, sondern was ist der nächste Song? Eine Italienerin, erstaunlicherweise.
1: Ja, die habe ich praktisch in meinem Leben einziehen lassen, weil die Mädels sehr weit in meinem Leben schon drinne waren. Und Gianna Nannini besingt da über die Gleichberechtigung der Frau.

0: Wenn ich mir die Musikliste des Jörg Rasch so angucke, dann muss ich feststellen, du bist ja ein Kind der 80er irgendwie, ne? Du hast ausschließlich Lieder mitgebracht, die von Legenden stammen. Sag mal was zur nächsten Nummer.
1: David Bowie erklärt sich eigentlich nur, weil ich habe zwei ältere Geschwister und deswegen habe ich schon ganz früh David Bowie aus dem Zimmer gegenüber meines Bruders gehört, was mich immer sehr berührt hat, der eben auch mit seinen Texten sich sehr für Schwächere eingesetzt hat, was sich im nächsten Text auch, im nächsten Song auch einfach widerspiegelt.
0: Super, David Bowie, Heroes.

0: Kompletter Themenwechsel. Eine weitere Legende ist Leonard Cohen, der leider viel zu früh gestorben ist. First We Take Manhattan war eine seiner Nummern, oder Donna Donna. Und du hast natürlich den bekanntesten Song mitgebracht. Susanne, sag mal was dazu.
1: Ja, ist schon wieder dieselbe Erklärung, ältere Geschwister, nur aus einer anderen Tür. ja, sehr unterschiedliche Geschwister, meine beiden älteren Brüder. Und so kam auch noch mit vielleicht 12 Jahren, 13 Jahren Leonard Cohen in mein Leben, der mich einfach von der Art, von der Tiefe dieser Stimme, dass der ein Mann einen so bewegen kann und vor allen Dingen in dem Alter, das hätte ich ja selber nicht gedacht, das ist mir erst später bewusst geworden.
0: Jetzt fällt mir noch eine Frage ein. Dein Vater als Kirchenorganist, was hat der denn zu dem Musikgeschmack von euch drei Jungs gesagt?
1: Ja, das kennt bestimmt noch jeder. Auf der halben Treppe ist der Sicherungsautomat für den Boden. Und es dauerte natürlich nicht lange, als wir die ersten Stereoanlagen besaßen. Immer nach der Konfirmation, vom Konfirmationsgeld, flog die Sicherung raus, merkwürdigerweise.

0: Leonard Cohen, Susan, legendär. Der hätte ja auch im Woodstore auftreten können. Sag mal, Jörg, wie ist es denn eigentlich zu diesem Laden gekommen, Woodstore, und zwar in genau dieser Gegend?
1: Ja, was soll ich sagen? Da muss ich mal eingestehen, dass ja auch ich eine ganz schlimme Vergangenheit habe. Wir waren auf einem kleinen Festival in Beverungen, das Orange Blossom, das gibt's heute noch. Da spielte eine Band mit Namen Greyhound Soul. Und der Sänger, Joe Pena, der hatte eine Stimme zwischen Cohen und einem Heavy-Metal-Star. Also völlig verrissen, völlig versoffen, ganz weit unten und abgefahren. Und was ich gar nicht bemerkt habe, dass in meinem, wir trinken noch einen, wir holen noch ein Bier, wir tanzen hier rum, wir feiern die Band, stand ein Thomas in meiner Nähe, der mich irgendwann ansprach und sagte, na, wie gefallen die euch denn? Und ich sage, besseres habe ich noch nie gesehen und so. Und naja, und dann haben wir mit unbewusst mit dem Buckener der Band uns total betrunken. So, was ich dem alles erzählt habe und das wusste ich ein Jahr später gar nicht mehr, weil nämlich 2004 ist das Jahr später, im April, das Telefon bei mir klingelte. Und zwar so ziemlich als April-Scherz, am 1. oder 2. April. Und dann fragte mich jemand, na, hier ist Thomas, erinnerst du dich noch? Ich habe mich an gar nichts erinnert.
0: Wenn du das jetzt so erzählst, ich hätte die minderjährigen Zuhörer warnen müssen, sich jetzt bei dieser Stelle die Finger in die Ohren zu stecken.
1: Thomas stellte sich als der Buckener der Band Greyhound Soul heraus und der Joe Pena, der Frontmann, hatte vor, eine Solotournee in Europa zu machen. Die erste Kneipe im Ruhrpott, wo er spielen sollte, brannte aber gerade. Und Thomas suchte händeringend einen Platz, wo der Joe Pena sein erstes Konzert in Deutschland spielen konnte. Und das war der zukünftige Woodstore.
0: Tolle Geschichte. Wir hören uns die nächste Nummer an.

0: Peter Gabriel, der hat ja aus verschiedensten Gründen, ist der in mein Leben eingezogen.
1: Da sind wir ja mal gespannt.
0: Er ist ja der Frontmann von der Band gewesen, die dann später Phil Collins übernommen hat, Genesis. Und einer meiner Brüder hat mir dann erstmal erklärt, wie viel wertvoller Genesis mit Peter Gabriel war in der ganzen Aufmachung, in der Qualität des Sounds und der Bühnenshow. Und da hat sich noch mal eine Menge bei uns im Laufe der Jahre total entwickelt. Denn wer mal weiß, dass die ersten Musiker auf 2-Euro-Paletten saßen und die Bühne vom Abschluss kannten mit Quadrophonie, dann weiß man, was so eine Entwicklung macht und wozu so ein anspruchsvoller Musiker einen inspirieren kann.
1: Zur nächsten Nummer. Das ist noch legendärer als alles, was wir bisher gehört haben. Eine Band aus England hat Mitte der 60er Jahre angefangen, psychedelische Rockmusik zu machen. Und die haben mehrere Hymnen für die Ewigkeit geschrieben. Eine davon kann heutzutage noch jeder mittelmäßige Gitarrist spielen und jeder mittelmäßige Sänger singen. Und um das zu beweisen, muss ich das ganz kurz selber machen. Sekunde mal bitte. Als ich klein war, habe ich das Lied tatsächlich bei Konzerten gespielt. Und ich habe mich auch immer bemüht, diese Solotöne vorne, die David Gilmour da irgendwie improvisiert hat, alleine auf einer akustischen Konzertgitarre zu spielen, hat nur so bedingt funktioniert. Aber ich, naja, hört's euch einfach mal an.

0: Ja, Mensch, Pink Floyd, unvergessen. Supertramp, unvergessen. Alan Parsons Project, unvergessen. Auch unvergessen eine eher kommerzielle Band, auch aus England, mit dem charismatischen und sehr, sehr womanizenden Leadsänger Brian Ferry. Die Band heißt Roxy Music. Das kommt mir so ein bisschen komisch vor, dass du ausgerechnet diese, Anführungszeichen, unten kommerzielle, Anführungszeichen, oben Band in deiner Bucketlist hast. Erzähl mal, wie kam es denn dazu?
1: Ja, wenn man als junger Mann merkt, dass es immer wieder das Problem gibt, dass man in der Disse am Rand steht und nicht zum Tanzen aufgefordert wird.
0: Also diese zwei Schritte, damit kann man nicht ewig weit.
1: Kann man nicht ewig weit. Und dann brachte mir mein Bruder in seiner eigenen Kneipe, die eine kleine Mini-Disco hatte, wie das früher auf den Dörfern so war, so 4x4 Meter mit viel zu großen Boxen. Ich glaube, Bose 901 hing da oben an der Decke und irgendein Monster-Subwoofer ballerte uns da weg. Und mein Bruder, der ein unheimliches Gefühl für Musik hatte und wie man seine Hüfte als Mann auch benutzen kann, hat uns dann mit Brian Ferry und anderen Musikern mal richtig gezeigt, wie man Mädchen positiv beeindrucken kann, wenn man gut tanzen kann als junger Mann.
0: Sekunde mal, man kann als Mann seine Hüfte benutzen?

0: Okay, and now for something completely different. Das ist der Spruch, den wir alle von John Cleese und Monty Python gelernt haben. Du bist ja, Jörg, wie wir gelernt haben, mittlerweile breit aufgestellt, was deinen Musikgeschmack angeht. Die nächste Nummer allerdings hätte ich tatsächlich von dir auch so erwartet, denn so ganz normal bist du ja nicht, oder?
1: So ein bisschen Dr. Jekyll und Dr. Hyde ist ja jeder und das kann man nur mit einem Lied hervorbringen, Psycho Killer.

0: Jetzt hast du eine Nummer mitgebracht, über die ich mich persönlich sehr freue, weil ich diesen Künstler seit langen, langen Jahren sehr, sehr schätze. Der hat ein Gesicht wie ein Pferd, ist übrigens ein genialer Schauspieler und dessen Stimme klingt wie eine kaputte Waschmaschine und alles Mögliche gleichzeitig. Das Lied ist ein Liebeslied und eine Ballade. Sag mal bitte was dazu.
1: Tom Waits kam so, wie er singt, in mein Leben auf meinem 19. Geburtstag. Und da ich schon einen CD-Player besaß, was damals gar nicht so üblich war, die kosteten an die 900 Mark, jeder wird sich noch erinnern.
0: CD-Player, ich wollte gerade sagen, die Älteren werden sich erinnern.
1: Ja.
0: Die Kids wissen gar nicht mehr, was ein CD-Player ist.
1: So sieht's aus.

0: Ja, von Tom Waits hatte ich ja soweit noch überhaupt nichts gehört. Dieser Mann war noch gar nicht in mein Leben getreten durch seine Musik. Und ein guter Freund war der Meinung, zu meinem 19. Geburtstag mich mit diesem Musiker, der so als so ein Alleinstellungsmerkmal hat und eben auch, wie es eben der Michael schon sagte, ein Gesicht wie ein Pferd und auch Kraft wie ein Pferd in seine Musik gelegt hat. Und mein Kumpel Arne meinte, ich müsste jetzt eine CD von ihm bekommen. Und auf dieser CD klebte eine Schachtel Rothändel. Ich rauchte damals noch. Es war halt angesagt. Und ja, und das war mein erster Kontakt mit 19 Jahren. Und dann waren auch wirklich die ganzen Lieder, die eigentlich jeder kennt, auf dieser CD. Und das schnitt so ein, diese Tiefe der Songs, dieses Eindeutige und so eine klare Wahrheit, über die man gar nicht diskutieren kann.
1: Sehe ich genauso. Wenn du damals Rothändle geraucht hast, das war ja nicht Rauchen, das war ja irgendwie die Vorstufe zum Selbstmord. Ne? Das nächste Lied ist übrigens auch, das hast du ausgesucht, von einer sehr, sehr bekannten Band aus Irland. Das ist das allererste Lied von denen und das ist auch relativ unbekannt, spielen sie aber heute noch bei Konzerten.

So, das waren 60 Minuten mit Jörg Rasch. Das Wichtigste zum Schluss. Am Sonntag, 6. September, treten Dean Collins and the DC7 im Woodstore auf. Der Laden ist in der Gartenstraße. Das Konzert, wie es der Zufall so will, findet im Garten statt. Einlass ist um 15, Beginn um 16 Uhr. Draußen und für Umme. Und einen Hut braucht ihr nicht mitzubringen. Der geht rum.

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4: Es ist 19 Uhr. 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
5: Die Schlagzeilen aus der Region mit Kerstin Wilke. Die dritte Hamelner KI-Woche ist aus Sicht der Organisatoren auf gute Resonanz gestoßen. 5 Tage lang stand Hameln erneut ganz im Zeichen der künstlichen Intelligenz. Organisiert vom Projekt CEDITA Zukunftsforum der Hochschule Weserbergland, dem Smart City-Projekt des Landkreises Hameln-Pyrmont sowie der Volkshochschule, bot die dritte KI-Woche ein Programm aus Vorträgen, Workshops und Mitmachformaten. Insgesamt verzeichneten die Veranstalter 250 Teilnahmen bei 10 Veranstaltungen. Das seit kurzem in Deutschland kursierende neuartige Chamonda-Virus ist jetzt auch in 2 rinderhaltenden Betrieben im Landkreis Holzminden nachgewiesen worden. Die Datenbasis für dieses Virus ist jedoch noch sehr gering. Das Veterinäramt Holzminden bittet daher Halter von Wiederkäuern, wie beispielsweise Rindern, die Tiere bei Symptomen durch den Tierarzt auf das Virus untersuchen zu lassen, um eine bessere Übersicht über die aktuelle Verbreitung zu bekommen. Die Stadt Lüchte unterstützt private Eigentümer bei der Aufwertung ihrer Immobilien und weist auf die Möglichkeiten der Städtebauförderung hin. Private Maßnahmen zur Aufwertung von Gebäuden und Grundstücken können mit bis zu 50% der förderfähigen Kosten unterstützt werden. Wer eine solche Sanierung plane, sollte frühzeitig vor Beauftragung und vor Beginn der Arbeiten das Gespräch mit der Stadt suchen. Soweit die Schlagzeilen aus der Region und jetzt weiter mit den Weltnachrichten.
6: Ich bin Thomas Bleskin. Die Polizei hat laut NRW-Innenminister Herbert Reul das Fahrzeug des Verdächtigen für mehrere Sabotageaktionen gegen die deutsche Stromversorgung gestürmt. Der Zugriff sei in Niederzieher erfolgt, sagte Reul in Düsseldorf. Jetzt sei der Mann vermutlich zu Fuß unterwegs und werde nicht weit kommen. Zuvor hatten Reul und Bundesinnenminister Dobrindt eine Presseerklärung abgegeben, wo sie unter anderem von Klimaextremismus als möglichem Hintergrund der Taten sprachen.
7: Der Verfasser nennt als Motiv den Kampf gegen fossile Brennstoffe. Fakt ist, nicht die Stromerzeugung aus fossilen Brennstoffen ist ein Verbrechen, sondern kritische Infrastruktur angreifen ist ein Verbrechen. Wer solche Taten plant, ärgert nicht die da oben, sondern die kleinen Leute. Das Licht in den Wohnzimmern, die Lungenmaschinen auf der Intensivstation, die Ampel an der Kreuzung, das brauchen wir alle. Wer im Namen des Klimas Krankenhäuser vom Netz nimmt, rettet nichts. Ihr gefährdet Leben.
6: NRW-Innenminister Reul. Am kommenden Sonntag wird in Sachsen-Anhalt ein neuer Landtag gewählt. 2 Wochen später stehen Wahlen in Mecklenburg-Vorpommern und Berlin an. Im Wahlkampf gehören Wahlplakate zum Straßenbild. Wer sie allerdings beschmiert, besprüht, überklebt oder beschädigt, macht sie strafbar.
8: Es drohen bis zu 2 Jahre Gefängnis oder eine Geldstrafe. Je nach Aufschrift oder Schmiererei können weitere Straftaten dazukommen, beispielsweise Beleidigung oder Volksverhetzung. Wer ein Wahlplakat abmontiert und mitnimmt, kann sich außerdem wegen Diebstahls strafbar machen. Dafür drohen sogar bis zu 5 Jahre Gefängnis oder eine Geldstrafe. Laut einem Rechtsanwalt werden solche Fälle meist mit Geldstrafen geahndet. Wer Schäden an Wahlplakaten entdeckt, sollte sie fotografieren und bei der Polizei Anzeige erstatten. David Riemer, Nachrichtenredaktion.
6: Eine Hackergruppe hat nach Ablauf eines Ultimatums gestohlene Daten aus dem Berliner Landesnetz im Darknet veröffentlicht. Das Datenpaket umfasst nach Angaben der Erpresser rund 5,8 Terabyte. Gefordert worden waren 30 Bitcoin im Wert von rund 2 Millionen Euro. Der Berliner Senat hatte eine Zahlung abgelehnt. Eine russische Drohne hat das Hauptgebäude des ukrainischen Geheimdienstes SBU im Zentrum von Kiew angegriffen. Nach Angaben von Präsident Zelensky zielte sie direkt auf das Arbeitszimmer des SBU-Chefs. Mindestens 5 Menschen wurden verletzt. Zelensky wies den Geheimdienst an, auf den Angriff nach seinen Worten spiegelbildlich zu reagieren.
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9: Nach einer recht stürmischen Nacht sieht der Samstag relativ freundlich aus. Es erwartet Sie ein Mix aus Sonne und Wolken. Es bleibt aber trocken. Die Temperaturen, die bewegen sich zwischen 10 und 19 Grad. Auch der Sonntag, der sieht dann ähnlich aus. Da wird es ein paar Grad wärmer mit 21 Grad an der Spitze. Dazu mal mehr, mal weniger Sonne. Insgesamt bleibt es am Wochenende aber freundlich.
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5: Die Schlagzeilen aus der Region mit Kerstin Wilke. Die dritte Hamelner KI-Woche ist aus Sicht der Organisatoren auf gute Resonanz gestoßen. 5 Tage lang stand Hameln erneut ganz im Zeichen der künstlichen Intelligenz, organisiert vom Projekt CEDITA Zukunftsforum der Hochschule Weserbergland, dem Smart City-Projekt des Landkreises Hameln-Pyrmont sowie der Volkshochschule, bot die dritte KI-Woche ein Programm aus Vorträgen, Workshops und Mitmachformaten. Insgesamt verzeichneten die Veranstalter 250 Teilnahmen bei 10 Veranstaltungen. Das seit kurzem in Deutschland kursierende neuartige Chamonda-Virus ist jetzt auch in 2 rinderhaltenden Betrieben im Landkreis Holzminden nachgewiesen worden. Die Datenbasis für dieses Virus ist jedoch noch sehr gering. Das Veterinäramt Holzminden bittet daher Halter von Wiederkäuern, wie beispielsweise Rindern, die Tiere bei Symptomen durch den Tierarzt auf das Virus untersuchen zu lassen, um eine bessere Übersicht über die aktuelle Verbreitung zu bekommen. Die Stadt Lüchte unterstützt private Eigentümer bei der Aufwertung ihrer Immobilien und weist auf die Möglichkeiten der Städtebauförderung hin. Private Maßnahmen zur Aufwertung von Gebäuden und Grundstücken können mit bis zu 50% der förderfähigen Kosten unterstützt werden. Wer eine solche Sanierung plane, sollte frühzeitig vor Beauftragung und vor Beginn der Arbeiten das Gespräch mit der Stadt suchen. Soweit die Schlagzeilen aus der Region und jetzt weiter mit den Weltnachrichten.
6: Ich bin Thomas Bleskin. Die Polizei hat in Nordrhein-Westfalen das Fahrzeug eines Mannes gestürmt, der mehrerer Sabotageaktionen gegen die Stromversorgung verdächtigt wird. Der 48-Jährige war nicht im Wagen und ist weiter auf der Flucht. In seiner Wohnung in Gevelsberg fanden Ermittler Sprengstoff. 2 Bekennerschreiben gelten nach Angaben von NRW-Innenminister Reul als authentisch. Ob der Mann tatsächlich für die Taten verantwortlich ist, wird weiter geprüft. Eine russische Drohne hat das Hauptgebäude des ukrainischen Geheimdienstes SBU im Zentrum von Kiew angegriffen. Das teilte Präsident Zelensky auf Telegram mit.
7: Die Drohne zielte direkt auf das Arbeitszimmer des SBU-Leiters in diesem Gebäude, erklärte Präsident Zelensky bei Telegram. Er wies den Chef des Geheimdienstes SBU, Alexander Poklad, demnach an, spiegelbildlich auf den Angriff zu antworten. Das Militär werde diese Reaktion unterstützen. Laut der Stadtverwaltung wurden mehrere Menschen bei der Attacke verletzt. Katharina Schröder, Moskau.
6: Verkehrshinderer müssen jetzt deutlich länger mit einem Bußgeldbescheid rechnen als bisher. Darauf weist der Automobilclub von Deutschland hin. Bislang waren Ordnungswidrigkeiten oft nach 3 Monaten schon verjährt. Seit dem Sommer kann der Bescheid nun deutlich später im Briefkasten landen.
8: Über Rot oder zu schnell gefahren, falsch geparkt oder mit dem Handy am Steuer erwischt worden. Das alles kann jetzt deutlich länger geahndet werden, nämlich 6 Monate statt 3. Und die Behörden können durch bestimmte Maßnahmen die Frist von vorne beginnen lassen. Bei technischen Verstößen gilt eine Frist von 2 Jahren. Der Automobilclub kritisiert das. Manche könnten sich nach so langer Zeit gar nicht mehr erinnern, wer das Auto gefahren ist. Man sollte jeden Bußgeldbescheid penibel prüfen, bevor man zahlt. Thomas Bremser, Redaktion.
6: Die EU-Grenzschutzagentur Frontex setzt im Ärmelkanal erstmals eigene Schiffe zur Seenotrettung von Migranten ein. Die Schiffe unterstützen französische Einsatzkräfte bei Rettungsaktionen vor der Küste. Frontex betont, es gehe nicht darum, Migranten auf See abzufangen. Im ersten Halbjahr ging die Zahl der Bootsüberfahrten nach Großbritannien nach britischen Angaben deutlich zurück.
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9: Nach einer recht stürmischen Nacht sieht der Samstag relativ freundlich aus. Es erwartet Sie ein Mix aus Sonne und Wolken. Es bleibt aber trocken. Die Temperaturen, die bewegen sich zwischen 10 und 19 Grad. Auch der Sonntag, der sieht dann ähnlich aus. Da wird es ein paar Grad wärmer mit 21 Grad an der Spitze. Dazu mal mehr, mal weniger Sonne. Insgesamt bleibt es am Wochenende aber freundlich.
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10: Für den Inhalt dieser Sendung ist Alexander Merk verantwortlich.
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5: Die Schlagzeilen aus der Region mit Kerstin Wilke. Die dritte Hamelner KI-Woche ist aus Sicht der Organisatoren auf gute Resonanz gestoßen. 5 Tage lang stand Hameln erneut ganz im Zeichen der künstlichen Intelligenz. Organisiert vom Projekt CEDITA Zukunftsforum der Hochschule Weserbergland, dem Smart City-Projekt des Landkreises Hameln-Pyrmont sowie der Volkshochschule, bot die dritte KI-Woche ein Programm aus Vorträgen, Workshops und Mitmachformaten. Insgesamt verzeichneten die Veranstalter 250 Teilnahmen bei 10 Veranstaltungen. Das seit kurzem in Deutschland kursierende neuartige Chamonda-Virus ist jetzt auch in 2 rinderhaltenden Betrieben im Landkreis Holzminden nachgewiesen worden. Die Datenbasis für dieses Virus ist jedoch noch sehr gering. Das Veterinäramt Holzminden bittet daher Halter von Wiederkäuern, wie beispielsweise Rindern, die Tiere bei Symptomen durch den Tierarzt auf das Virus untersuchen zu lassen, um eine bessere Übersicht über die aktuelle Verbreitung zu bekommen. Die Stadt Lüchte unterstützt private Eigentümer bei der Aufwertung ihrer Immobilien und weist auf die Möglichkeiten der Städtebauförderung hin. Private Maßnahmen zur Aufwertung von Gebäuden und Grundstücken können mit bis zu 50% der förderfähigen Kosten unterstützt werden. Wer eine solche Sanierung plane, sollte frühzeitig vor Beauftragung und vor Beginn der Arbeiten das Gespräch mit der Stadt suchen. Soweit die Schlagzeilen aus der Region und jetzt weiter mit den Weltnachrichten.
6: Ich bin Thomas Bleskin. Die Polizei hat laut NRW-Innenminister Herbert Reul das Fahrzeug des Verdächtigen für mehrere Sabotageaktionen gegen die deutsche Stromversorgung gestürmt. Der Zugriff sei in Niederzier erfolgt, sagte Reul in Düsseldorf. Jetzt sei der Mann vermutlich zu Fuß unterwegs und werde nicht weit kommen. Zuvor hatten Reul und Bundesinnenminister Dobrindt eine Presseerklärung abgegeben, wo sie unter anderem von Klimaextremismus als möglichem Hintergrund der Taten sprachen.
7: Der Verfasser nennt als Motiv den Kampf gegen fossile Brennstoffe. Fakt ist, nicht die Stromerzeugung aus fossilen Brennstoffen ist ein Verbrechen, sondern kritische Infrastruktur angreifen ist ein Verbrechen. Wer solche Taten plant, ärgert nicht die da oben, sondern die kleinen Leute. Das Licht in den Wohnzimmern, die Lungenmaschinen auf der Intensivstation, die Ampel an der Kreuzung, das brauchen wir alle. Wer im Namen des Klimas Krankenhäuser vom Netz nimmt, rettet nichts. Ihr gefährdet Leben.
6: NRW-Innenminister Reul. Am kommenden Sonntag wird in Sachsen-Anhalt ein neuer Landtag gewählt. 2 Wochen später stehen Wahlen in Mecklenburg-Vorpommern und Berlin an. Im Wahlkampf gehören Wahlplakate zum Straßenbild. Wer sie allerdings beschmiert, besprüht, überklebt oder beschädigt, macht sie strafbar.
8: Es drohen bis zu 2 Jahre Gefängnis oder eine Geldstrafe. Je nach Aufschrift oder Schmiererei können weitere Straftaten dazukommen, beispielsweise Beleidigung oder Volksverhetzung. Wer ein Wahlplakat abmontiert und mitnimmt, kann sich außerdem wegen Diebstahls strafbar machen. Dafür drohen sogar bis zu 5 Jahre Gefängnis oder eine Geldstrafe. Laut einem Rechtsanwalt werden solche Fälle meist mit Geldstrafen geahndet. Wer Schäden an Wahlplakaten entdeckt, sollte sie fotografieren und bei der Polizei Anzeige erstatten. David Riemer, Nachrichtenredaktion.
6: Eine Hackergruppe hat nach Ablauf eines Ultimatums gestohlene Daten aus dem Berliner Landesnetz im Darknet veröffentlicht. Das Datenpaket umfasst nach Angaben der Erpresser rund 5,8 Terabyte. Gefordert worden waren 30 Bitcoin im Wert von rund 2 Millionen Euro. Der Berliner Senat hatte eine Zahlung abgelehnt. Eine russische Drohne hat das Hauptgebäude des ukrainischen Geheimdienstes SBU im Zentrum von Kiew angegriffen. Nach Angaben von Präsident Zelensky zielte sie direkt auf das Arbeitszimmer des SBU-Chefs. Mindestens 5 Menschen wurden verletzt. Zelensky wies den Geheimdienst an, auf den Angriff nach seinen Worten spiegelbildlich zu reagieren.
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9: Nach einer recht stürmischen Nacht sieht der Samstag relativ freundlich aus. Es erwartet Sie ein Mix aus Sonne und Wolken. Es bleibt aber trocken. Die Temperaturen, die bewegen sich zwischen 10 und 19 Grad. Auch der Sonntag, der sieht dann ähnlich aus. Da wird es ein paar Grad wärmer mit 21 Grad an der Spitze. Dazu mal mehr, mal weniger Sonne. Insgesamt bleibt es am Wochenende aber freundlich.
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10: Für den Inhalt dieser Sendung ist Alexander Merk verantwortlich.
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4: Die Schlagzeilen aus der Region mit Kerstin Wilke. Die dritte Hamelner KI-Woche ist aus Sicht der Organisatoren auf gute Resonanz gestoßen. 5 Tage lang stand Hameln erneut ganz im Zeichen der künstlichen Intelligenz. Organisiert vom Projekt CEDITA Zukunftsforum der Hochschule Weserbergland, dem Smart City-Projekt des Landkreises Hameln-Pyrmont sowie der Volkshochschule, bot die dritte KI Woche ein Programm aus Vorträgen, Workshops und Mitmachformaten. Insgesamt verzeichneten die Veranstalter 250 Teilnahmen bei 10 Veranstaltungen. Das seit kurzem in Deutschland kursierende neuartige Chamonda-Virus ist jetzt auch in 2 rinderhaltenden Betrieben im Landkreis Holzminden nachgewiesen worden. Die Datenbasis für dieses Virus ist jedoch noch sehr gering. Das Veterinäramt Holzminden bittet daher Halter von Wiederkäuern, wie beispielsweise Rindern, die Tiere bei Symptomen durch den Tierarzt auf das Virus untersuchen zu lassen, um eine bessere Übersicht über die aktuelle Verbreitung zu bekommen. Die Stadt Lüchte unterstützt private Eigentümer bei der Aufwertung ihrer Immobilien und weist auf die Möglichkeiten der Städtebauförderung hin. Private Maßnahmen zur Aufwertung von Gebäuden und Grundstücken können mit bis zu 50% der förderfähigen Kosten unterstützt werden. Wer eine solche Sanierung plane, sollte frühzeitig vor Beauftragung und vor Beginn der Arbeiten das Gespräch mit der Stadt suchen. Soweit die Schlagzeilen aus der Region und jetzt weiter mit den Weltnachrichten.
5: Ich bin Ursula Winkler. Die Polizei fahndet mit Hochdruck nach einem Mann, der Sabotageaktionen gegen das deutsche Stromnetz verübt haben soll. Nachdem Beamte in seiner Wohnung in Gevelsberg Sprengstoff gefunden hatten, stürmte ein Spezialeinsatzkommando am Nachmittag im rund 100 Kilometer entfernten Niederzier in einem Wald einen Lastwagen.
6: Der Mann war nicht in dem gestürmten Lastwagen, den der 48-Jährige anscheinend zu einem Wohnmobil umgebaut hatte. Möglicherweise ist er jetzt zu Fuß unterwegs, so NRW-Innenminister Reul. Er und Bundesinnenminister Dobrindt sprachen zunächst von einem Einzeltäter und von Klimaextremismus. Es sei aber nicht auszuschließen, dass der Mann doch noch Helfer hatte oder Verbindungen ins Ausland, auch angesichts der vielen verschiedenen Angriffsorte auf Stromeinrichtungen. Und unklar ist auch, warum der Mann in Bekennerschreiben seinen Namen und seine Wohnadresse angab. Anni Tochau, Nachrichtenredaktion.
5: Im Zusammenhang mit Angriffen auf die Stromversorgung hat die Polizei auch in Sachsen mehrere verdächtige Vorrichtungen gefunden. Nach Angaben von Innenminister Schuster wurden an 2 Fundorten insgesamt 4 Objekte gesichert, die nun entschärft werden sollen. Hinweise darauf kamen aus einem Bekennerschreiben. Die Fundorte liegen nördlich von Bautzen. Zuvor hatte es bereits Sabotageversuche in Brandenburg und Nordrhein-Westfalen gegeben. Die EU-Grenzschutzagentur Frontex ist den meisten wohl eher als Ablocker von Migranten bekannt. Jetzt setzt Frontex im Ärmelkanal erstmals eigene Schiffe zur Seenotrettung von Migranten ein.
7: Die Aufgabe der von Frontex gestellten Schiffe wird es sein, französische Rettungsschiffe zu unterstützen, die Migranten helfen, wenn sie bei der Überfahrt nach Großbritannien in Seenot geraten. Anders als bei anderen Frontex-Einsätzen geht es also nicht um Migranten, die in die EU einreisen wollen, sondern um solche, deren Ziel ausdrücklich Großbritannien ist. Auf Bitten von London geht Frankreich zwar gegen Schleuser an seiner Küste vor. Den in großer Zahl auf Schlauchboote gepferchten Migranten aber bieten französische Schiffe Hilfe an, wenn sie in Not geraten. Michael Evers, Paris.
5: Nach dem Streit um politische Äußerungen beim Glücksgefühle-Festival erlebt Alphaville's Forever Young ein kleines Comeback. Mehrere Künstler spielten den Song auf dem Hockenheimring, nachdem Alphaville zunächst ausgeladen und später wieder eingeladen worden war. Auslöser war die Bitte der Veranstalter, auf politische Botschaften zu verzichten. Mitveranstalter Markus Krampe bezeichnete die Ausladung inzwischen als Fehler.
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8: Nach einer recht stürmischen Nacht sieht der Samstag relativ freundlich aus. Es erwartet Sie ein Mix aus Sonne und Wolken. Es bleibt aber trocken. Die Temperaturen, die bewegen sich zwischen 10 und 19 Grad. Auch der Sonntag, der sieht dann ähnlich aus. Da wird es ein paar Grad wärmer mit 21 Grad an der Spitze. Dazu mal mehr, mal weniger Sonne. Insgesamt bleibt es am Wochenende aber freundlich.
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5: Die Schlagzeilen aus der Region mit Kerstin Wilke. Die dritte Hamelner KI-Woche ist aus Sicht der Organisatoren auf gute Resonanz gestoßen. 5 Tage lang stand Hameln erneut ganz im Zeichen der künstlichen Intelligenz. Organisiert vom Projekt CEDITA Zukunftsforum der Hochschule Weserbergland, dem Smart City-Projekt des Landkreises Hameln-Pyrmont sowie der Volkshochschule, bot die dritte KI-Woche ein Programm aus Vorträgen, Workshops und Mitmachformaten. Insgesamt verzeichneten die Veranstalter 250 Teilnahmen bei 10 Veranstaltungen. Das seit kurzem in Deutschland kursierende neuartige Chamonda-Virus ist jetzt auch in 2 rinderhaltenden Betrieben im Landkreis Holzminden nachgewiesen worden. Die Datenbasis für dieses Virus ist jedoch noch sehr gering. Das Veterinäramt Holzminden bittet daher Halter von Wiederkäuern, wie beispielsweise Rindern, die Tiere bei Symptomen durch den Tierarzt auf das Virus untersuchen zu lassen, um eine bessere Übersicht über die aktuelle Verbreitung zu bekommen. Die Stadt Lüchte unterstützt private Eigentümer bei der Aufwertung ihrer Immobilien und weist auf die Möglichkeiten der Städtebauförderung hin. Private Maßnahmen zur Aufwertung von Gebäuden und Grundstücken können mit bis zu 50% der förderfähigen Kosten unterstützt werden. Wer eine solche Sanierung plane, sollte frühzeitig vor Beauftragung und vor Beginn der Arbeiten das Gespräch mit der Stadt suchen. Soweit die Schlagzeilen aus der Region und jetzt weiter mit den Weltnachrichten.
6: Ich bin Ursula Winkler. Die Polizei hat in Nordrhein-Westfalen das Fahrzeug eines Mannes gestürmt, der mehrerer Sabotageaktionen gegen die Stromversorgung verdächtigt wird. Der 48-Jährige war nicht im Wagen und ist weiter auf der Flucht. In seiner Wohnung in Gebelsberg fanden Ermittler Sprengstoff. 2 Bekennerschreiben gelten nach Angaben von NRW-Innenminister Reul als authentisch. Ob der Mann tatsächlich für die Taten verantwortlich ist, wird weiter geprüft. Der verschärfte Sparkurs bei VW wird auch in Deutschland zu spüren sein. Das neue Sparpaket betrifft laut Niedersachsens Ministerpräsident Lies wohl etwa 25.000 Stellen in Deutschland. Das wäre ungefähr die Hälfte des von Volkswagen angepeilten Abbaus von rund 50.000 weiteren Stellen.
7: Es sollen keine Werke geschlossen werden, betont Lies, das sei auch nicht vereinbart worden. Aber die Unternehmensstandorte müssten schlanker, effizienter und schneller werden. Und zwar nicht nur bei VW allein, sondern bei allen 170 Gesellschaften des Konzerns. An den deutschen Standorten sollte vor allem die Wettbewerbsfähigkeit verbessert werden. Das gelte insbesondere für Emden, Hannover, Zwickau und Neckarsulm. Thomas Thonfeld, Berlin.
6: Verkehrssünder müssen jetzt deutlich länger vor einem Bußgeldbescheid zittern als bisher. Darauf weist der Automobilclub von Deutschland hin. Bisher waren solche Ordnungswidrigkeiten oft nach 3 Monaten schon verjährt. Seit dem Sommer kann der Bescheid deutlich später im Briefkasten landen.
8: Über Rot oder zu schnell gefahren, falsch geparkt oder mit dem Handy am Steuer erwischt worden. Das alles kann jetzt deutlich länger geahndet werden, nämlich 6 Monate statt 3. Und die Behörden können durch bestimmte Maßnahmen die Frist von vorne beginnen lassen. Bei technischen Verstößen gilt eine Frist von 2 Jahren. Der Automobilclub kritisiert das. Manche könnten sich nach so langer Zeit gar nicht mehr erinnern, wer das Auto gefahren ist. Man sollte jeden Bußgeldbescheid penibel prüfen, bevor man zahlt. Thomas Bremser, Nachrichtenredaktion.
6: Die Elektronikausstellung IFA in Berlin hat für das Publikum geöffnet. Auf der Messe präsentieren dieses Jahr mehr als 1.900 Aussteller ihre Produkte. Die Ausstellung versucht seit einigen Jahren verstärkt auch jüngere Menschen anzusprechen und setzt dabei vermehrt auf Lifestyle-Angebote oder Bereiche für Internetstars. Weitere wichtige Themen sind die Entwicklungen bei künstlicher Intelligenz und humanoiden Robotern.
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9: Nach einer recht stürmischen Nacht sieht der Samstag relativ freundlich aus. Es erwartet Sie ein Mix aus Sonne und Wolken. Es bleibt aber trocken. Die Temperaturen, die bewegen sich zwischen 10 und 19 Grad. Auch der Sonntag, der sieht dann ähnlich aus. Da wird es ein paar Grad wärmer mit 21 Grad an der Spitze. Dazu mal mehr, mal weniger Sonne. Insgesamt bleibt es am Wochenende aber freundlich.
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2: Es ist 0 Uhr. 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
3: Die Schlagzeilen aus der Region mit Kerstin Wilke. Die dritte Hamelner KI-Woche ist aus Sicht der Organisatoren auf gute Resonanz gestoßen. 5 Tage lang stand Hameln erneut ganz im Zeichen der künstlichen Intelligenz. Organisiert vom Projekt CEDITA Zukunftsforum der Hochschule Weserbergland, dem Smart City-Projekt des Landkreises Hameln-Pyrmont sowie der Volkshochschule, bot die dritte KI-Woche ein Programm aus Vorträgen, Workshops und Mitmachformaten. Insgesamt verzeichneten die Veranstalter 250 Teilnahmen bei 10 Veranstaltungen. Das seit kurzem in Deutschland kursierende neuartige Chamonda-Virus ist jetzt auch in 2 rinderhaltenden Betrieben im Landkreis Holzminden nachgewiesen worden. Die Datenbasis für dieses Virus ist jedoch noch sehr gering. Das Veterinäramt Holzminden bittet daher Halter von Wiederkäuern, wie beispielsweise Rindern, die Tiere bei Symptomen durch den Tierarzt auf das Virus untersuchen zu lassen, um eine bessere Übersicht über die aktuelle Verbreitung zu bekommen. Die Stadt Lüchte unterstützt private Eigentümer bei der Aufwertung ihrer Immobilien und weist auf die Möglichkeiten der Städtebauförderung hin. Private Maßnahmen zur Aufwertung von Gebäuden und Grundstücken können mit bis zu 50% der förderfähigen Kosten unterstützt werden. Wer eine solche Sanierung plane, sollte frühzeitig vor Beauftragung und vor Beginn der Arbeiten das Gespräch mit der Stadt suchen. Soweit die Schlagzeilen aus der Region und jetzt weiter mit den Weltnachrichten.
4: Ich bin Ursula Winkler. Die Polizei hat in Nordrhein-Westfalen das Fahrzeug eines Mannes gestürmt, der nach mehreren Sabotageaktionen gegen die Stromversorgung verdächtigt wird. Der 48-Jährige war nicht im Wagen und ist weiter auf der Flucht. In seiner Wohnung in Gevelsberg fanden Ermittler Sprengstoff. 2 Bekennerschreiben gelten nach Angaben von NRW-Innenminister Reul als authentisch. Innenminister Dobrindt sprach von Klimaterrorismus.
5: Das Wissen, was offenbart wird in diesen Schreiben, das ist eindeutiges Täterwissen. Und von daher kann man davon ausgehen, dass erstmal die Indizien dafür sprechen, dass wir es hier mit dem Täter zu tun haben. Aber wir befinden uns immer noch im Bereich der Verdachtssituation. Aber nach aktuellem Stand muss man hier von Klimaextremismus ausgehen.
4: Innenminister Dobrindt. In Sachsen-Anhalt wird am Sonntag ein neuer Landtag gewählt. In ersten Umfragen lag die AfD weiter deutlich vor der CDU. Laut Befragung der Forschungsgruppe Wahlen für das ZDF kommt die AfD auf 41%. Die CDU hofft auf eine weitere Amtszeit von Ministerpräsident Schulze und liegt bei 23%.
6: Drittstärkste Kraft wird laut Umfrage die Linke mit gut 11%, dahinter SPD und Grüne mit 8,5 und 6%. AfD und CDU sind meilenweit voneinander entfernt. Die AfD könnte mit diesem Ergebnis aber nicht allein regieren, sie wäre auf Koalitionspartner angewiesen. Eine Zusammenarbeit mit ihr haben die anderen Parteien im Vorfeld aber ausgeschlossen. Höchstwahrscheinlich wird es sehr schwierig, eine Landesregierung ohne die AfD zu bilden. Aber 26% der Befragten wissen noch nicht, wen sie am Sonntag wählen werden. Der Ausgang der Wahl wird verdammt spannend. David Riemer, Berlin.
4: Fast jeder Erwerbstätige in Deutschland wünscht sich eine andere Arbeitszeit. Während 3,8 Millionen weniger arbeiten wollen, wünschen sich 1,5 Millionen mehr Arbeitszeit. Das berichtet das Statistische Bundesamt auf der Grundlage des Mikrozensus 2025. Der Wunsch nach Reduzierung entsteht vor allem, wenn Beschäftigte eine lange Wochenarbeitszeit haben. Die lag im Schnitt bei 40,9 Stunden und sollte nach dem Wunsch der Befragten durchschnittlich um 10,5 Stunden abgesenkt werden. Zum Fußball. Der VfB Stuttgart hat in seinem ersten Heimspiel der neuen Bundesliga-Saison den ersten FC Köln dominiert. Die Stuttgarter gewannen mit 4:1.
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7: Nach einer recht stürmischen Nacht sieht der Samstag relativ freundlich aus. Es erwartet Sie ein Mix aus Sonne und Wolken. Es bleibt aber trocken. Die Temperaturen, die bewegen sich zwischen 10 und 19 Grad. Auch der Sonntag, der sieht dann ähnlich aus. Da wird es ein paar Grad wärmer mit 21 Grad an der Spitze. Dazu mal mehr, mal weniger Sonne. Insgesamt bleibt es am Wochenende aber freundlich.
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3: Die Schlagzeilen aus der Region mit Kerstin Wilke. Die dritte Hamelner KI-Woche ist aus Sicht der Organisatoren auf gute Resonanz gestoßen. 5 Tage lang stand Hameln erneut ganz im Zeichen der künstlichen Intelligenz. Organisiert vom Projekt CEDITA Zukunftsforum der Hochschule Weserbergland, dem Smart City-Projekt des Landkreises Hameln-Pyrmont sowie der Volkshochschule, bot die dritte KI-Woche ein Programm aus Vorträgen, Workshops und Mitmachformaten. Insgesamt verzeichneten die Veranstalter 250 Teilnahmen bei 10 Veranstaltungen. Das seit kurzem in Deutschland kursierende neuartige Chamonda-Virus ist jetzt auch in 2 rinderhaltenden Betrieben im Landkreis Holzminden nachgewiesen worden. Die Datenbasis für dieses Virus ist jedoch noch sehr gering. Das Veterinäramt Holzminden bittet daher Halter von Wiederkäuern, wie beispielsweise Rindern, die Tiere bei Symptomen durch den Tierarzt auf das Virus untersuchen zu lassen, um eine bessere Übersicht über die aktuelle Verbreitung zu bekommen. Die Stadt Lüchte unterstützt private Eigentümer bei der Aufwertung ihrer Immobilien und weist auf die Möglichkeiten der Städtebauförderung hin. Private Maßnahmen zur Aufwertung von Gebäuden und Grundstücken können mit bis zu 50% der förderfähigen Kosten unterstützt werden. Wer eine solche Sanierung plane, sollte frühzeitig vor Beauftragung und vor Beginn der Arbeiten das Gespräch mit der Stadt suchen. Soweit die Schlagzeilen aus der Region und jetzt weiter mit den Weltnachrichten.
4: Ich bin Ursula Winkler. Die Polizei hat in Nordrhein-Westfalen das Fahrzeug eines Mannes gestürmt, der nach mehreren Sabotageaktionen gegen die Stromversorgung verdächtigt wird. Der 48-Jährige war nicht im Wagen und ist weiter auf der Flucht. In seiner Wohnung in Gevesberg fanden Ermittler Sprengstoff. 2 Bekennerschreiben gelten nach Angaben von NRW-Innenminister Reul als authentisch. Innenminister Dobrindt sprach von Klimaterrorismus.
5: Wir gehen bisher nach dem allem, was wir wissen, von einem Einzeltäter aus. Das sagt nichts darüber aus, was im Laufe der Ermittlungen noch kommen kann. Es kann durchaus auch Vernetzungen geben zwischen den Elementen des Extremismus und auch des Staatsterrorismus.
4: Innenminister Dobrindt. Es gab in dieser Woche mehrere Sabotageversuche mit Bezug zur Stromversorgung. Sachsen-Anhalt wählt morgen einen neuen Landtag. Heute wird der Wahlkampf beendet. In letzten Umfragen lag die AfD deutlich vor der CDU. Aktuell regiert in dem Land eine Koalition aus CDU, SPD und FDP. Das Bündnis wird aber allen Befragungen zufolge seine Mehrheit verlieren.
6: Bekommt Deutschland die erste AfD-geführte Landesregierung oder läuft es auf eine Minderheitsregierung unter Führung der CDU hinaus? Die AfD setzt auf eine absolute Mehrheit. Laut letzter Umfragen wird es dazu aber nicht reichen. Sie wird wohl einen Partner benötigen. Alle anderen Parteien haben eine Zusammenarbeit mit ihr aber ausgeschlossen. Bei einer Minderheitsregierung wäre die CDU unter Umständen für Mehrheiten im künftigen Landtag auch auf die Stimmen der Linken angewiesen. Die Christdemokraten schließen Koalition oder ähnliche Formen der Zusammenarbeit aber nicht nur mit der AfD aus, sondern auch mit den Linken. Die Suche nach einer neuen Landesregierung wird wohl sehr schwierig werden. David Riemer, Berlin.
4: Bundespräsident Steinmeier hat dazu aufgerufen, die Demokratie und den Rechtsstaat entschlossen zu verteidigen. Bei einem Bürgerfest in Bonn warnte er vor völkischem Denken, nationalistischer Abschottung sowie Hass und Hetze. Die große Mehrheit der Menschen wolle die Demokratie schützen, betonte Steinmeier. Zugleich forderte er mehr internationale Zusammenarbeit und einen entschiedeneren Kampf gegen den Klimawandel. Zum Fußball. Der VfB Stuttgart hat in seinem ersten Heimspiel der neuen Bundesliga-Saison den 1. FC Köln dominiert. Die Stuttgarter gewannen mit 4:1.
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7: Nach einer recht stürmischen Nacht sieht der Samstag relativ freundlich aus. Es erwartet Sie ein Mix aus Sonne und Wolken. Es bleibt aber trocken. Die Temperaturen, die bewegen sich zwischen 10 und 19 Grad. Auch der Sonntag, der sieht dann ähnlich aus. Da wird es ein paar Grad wärmer mit 21 Grad an der Spitze. Dazu mal mehr, mal weniger Sonne. Insgesamt bleibt es am Wochenende aber freundlich.
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3: Die Schlagzeilen aus der Region mit Kerstin Wilke. Die dritte Hamelner KI-Woche ist aus Sicht der Organisatoren auf gute Resonanz gestoßen. 5 Tage lang stand Hameln erneut ganz im Zeichen der künstlichen Intelligenz. Organisiert vom Projekt CEDITA Zukunftsforum der Hochschule Weserbergland, dem Smart City-Projekt des Landkreises Hameln-Pyrmont sowie der Volkshochschule, bot die dritte KI-Woche ein Programm aus Vorträgen, Workshops und Mitmachformaten. Insgesamt verzeichneten die Veranstalter 250 Teilnehmer.